0: dass man nur anschiffen im Moment schon fuße. Und darum haben wir ein bisschen Gas geben mit einrichten.
1: Am Tag der Veranstaltung sind sie bereits um 4:30 Uhr morgens auf dem Schiff gewesen. 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
3: In der Region Schaffhausen geht es heute mit dem gleichen Wetter in die Woche rein, wie wir die letzte aufgehört haben. Viel Sonne, warme Temperaturen und kaum Wolken am Himmel. Aktuell sind wir hier bei um die 12 Grad bis rund 24 Grad kann es heute geben. Ein Blick auf den Radiomonat Verkehrsradar. Hier haben wir die erste Meldung vorliegen. Das nämlich von einem Unfall, der passiert ist auf der A1 St. Gallen Richtung

0: Jederzeit auf unsere gratis Verkehrshotline durchgehen. 0800 91 5 und 3x0. Ich wünsche Ihnen eine gute Fahrt. Es wird zwei neue Baustellen geben in Neuhausen. Das ist gestern am Nationalen Abstimmungssonntag entschieden worden. Einerseits hat die Stimmbevölkerung der Gemeinde einem Neubau vom Kinski Renania zugestimmt. Andererseits ist bei der Variante Abstimmung über die Zukunft der Burgunwiese die zweite von den beiden Varianten angenommen worden. Ein Grund zur Freude für den SVP-Einwohnerrat Arnold Islikon.
1: Die einen lassen jetzt natürlich die Maulecken abschlampen und die anderen obsi. Aber da ist Demokratie und mit dem muss man leben. Und jetzt müssen wir für sie machen. Was war, ist war und das muss man vergessen. Wir müssen jetzt miteinander Hand bieten und das Projekt so schnell wie möglich realisieren.
0: Wie genau die Gemeinde nach diesen Ergebnissen jetzt kann in die Zukunft führen schauen und genau was zu diesen Abstimmungen geben. Gemeint, das gehört gerade als nächstes zu unserer Morgenshow. Für euch im Studio ist Zoraya Weber. Schönen guten Morgen wünsche ich.

entspannt an den Kanal 74-75 bei uns am 18 Minuten vor dem 7. Und da widmen wir uns nochmal am gestrigen Abstimmungssonntag, wo da die unterschiedlichsten Vorlagen über die abgestimmt worden ist, unter anderem auch das Neuhausen.

0: in der Gemeinde Neuhausen ist nicht nur über die nationalen Vorlagen und die kantonalen Vorlagen abgestimmt worden, sondern sie haben auch zwei eigene Vorlagen gehabt, wo sie das Ergebnis gestern bekannt haben. Einmal hat Neuhausen einem Neubau vom Chinski Renania zugestimmt. Bei der anderen Vorlage hat es eine Variantenabstimmung über die Zukunft der Burgunwiese gegeben. Dort hat sich das Stimmvolk für die zweite von den beiden Varianten ausgesprochen. Was das jetzt genau für die Burgunwiese bedeutet, darüber berichtet Tanja Prinz.
1: Auf der Burgunwiese zu Neuhausen sollen ein Pflegezentrum, ein Park und ein Parkhaus entstehen. Die Stimmbevölkerung der Gemeinde hat bei der Variantenabstimmung die Variante 2 angenommen. 53% haben Ja gestimmt. Im Jahr 2022 hat die Stimmbevölkerung beschlossen, dass es einen grossen Park auf der Burgunwiese geben soll. Das ist jetzt abgeändert worden zu einem kleineren Park auf 9500 Quadratmeter und einem Pflegeheim. Der SVP-Einwohnerrat Arnold Islika freut sich sehr über das Ergebnis.
2: Es hat sich gezeigt, dass, was ich immer prognostiziert habe, das Volk hat ein Umdenken gehabt. Wenn wir nachher immer noch einen Platz haben, der doppelt so groß ist wie der Ehrenacker, dann können wir ja zufrieden sein. Und ich glaube, wenn wir jetzt im Herbst noch mal die zweite Abstimmung haben, dann heisst das, wer A sagt, muss auch B sagen.
1: Nicht ganz so zufrieden mit dem Resultat der Abstimmung über die Burgunwiese ist der parteilose Einwohnerrat Ernst Schläpfer. Er hätte lieber einen grossen Park auf der Wiese und ein Pflegezentrum auf dem SIG-Areal gehabt.
3: Ich finde es natürlich keine wirklich gescheite Lösung. Aber das Volk hat jetzt das als Kompromiss gemacht. Wir haben ein bisschen Angst, dass nachher der Park dann gleich nicht gebaut wird. Oder? Wenn man in so einen riesen Park vor einem Altersheim hat, über den Volk vorenthalten wird und nur der Alte dient oder ob die Kinder oder auch die Jugendlichen eine Abend eine Veranstaltung gemacht werden könnte.
1: Ein Pflegezentrum wird rund 130 Pflegeplätze haben. In der Tiefgarage soll es Platz für insgesamt 150 Autos haben. 30 davon wären öffentliche. Jetzt geht es dann mit der Planung von dem Projekt auf der Burgunwiese weiter, sagt Christian Dironko, zuständiger Gemeinderat und Baureferent.
4: Als nächster Schritt wird es im November dann eine Vorlage geben mit dem Baurechtsvertrag. Aber wie es im Detail weitergeht, noch sonst mit dem Park, da tut sich jetzt der Gemeinderat zusammensetzen und dann mit dem Kanton Rücksprache nehmen, wie es geht, um ein bisschen abgleichen mit dem Parkplatz, weil der Kanton ja im Null und auch ein Parkdeck bauen will, dass das so ein bisschen nahtlos ineinander läuft.
1: Laut dem Christian Dironko wird allein ein neues Pflegezentrum wahrscheinlich über 50 Millionen Franken kosten. Falls die Bevölkerung der Vorlage für das Pflegezentrum auf der Burgunwiese im November zustimmt, könnte etwa im Jahr 2029 oder 2030 denn der Bau abgeschlossen sein. Neben der Abstimmung über die Burgunwiese hat Neuhausen auch im Neubau vom Chinski Renania zugestimmt. Nochmal der Christian Dironko.
4: Das ist für mich ein sehr erfreuliches Ergebnis und da möchte ich auch allen Stimmbürgern danken dafür. Und mit 75% ist wieder ein deutliches Zeichen im Rahmen der letzten Kindergärten. Da zeigen auch immer, dass unsere Bewohner sehr positiv gegenüber der Schule eingestellt sind. Der Kindergarten ist fast 60 Jahre alt. Alte Bauweise, die lohnt sich nicht mehr zum Sanieren und für die schulische Umgebung ist auch viel zu klein und so können wir zwei Flüge auf einen Klapp schlagen.
1: Der neue Chinski kostet knapp 3,4 Millionen Franken. Jetzt geht es an die Umsetzung von dem Projekt, das dann 2028 fertig sein soll. 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

0: Schweizer Musik, Schemme Ete von der Suimi. Auf dem Weg Richtung Morgen, auf dem Weg zu der Kaffeemaschine, auf dem Weg ins Büro oder gerade dort, wo wir dran sind. Und dazu gibt es jetzt noch Gedanken zum Tag vom Sebastian Paldetzky. Er ist Spitalseelsorger Schaffhausen.
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2: Wir stecken mitten in der Gruppenphase. Und in diesen Tagen zwischen den Spielen gibt es in der Schweiz gefühlt 8 Millionen Nationaltrainer. Jeder hat eine Meinung zur Aufstellung. Und eigentlich wissen wir es alle besser als der Mann an der Seitenlinie. Ist Ihnen schon mal aufgefallen, dass der Trainer und Gott ein ähnliches Schicksal teilen? Auch Gott würde ich so gerne ins Handwerk pfuschen. Ich schaue auf mein Leben und denke, ach Gott, deine Taktik verstehe ich nicht. Warum stellst du mich auf diese mühsame Position? Warum lässt du diesen harten Gegner zu? Kannst du das nicht anders machen? Ich glaube es besser zu wissen, weil mich das, was der Trainer da oben mir zumutet, oft an die Grenze bringt. Ich hätte so gerne ein leichteres Spiel. Mehr Ballbesitz, weniger Verteidigungskampf. Aber ein guter Coach mutet seinen Spielern etwas zu. Nicht um sie zu ärgern, sondern weil er einen Plan hat. Er fordert mich heraus und, das ist das Entscheidende, er lässt mich dabei nicht allein. Er sitzt nicht auf der VIP-Tribüne und schaut von Weitem zu. Er steht unten an der Linie, im Regen, mitten im Geschehen. Er ruft mir zu, er korrigiert, er leidet mit. Er mutet mir das Spiel zu, aber er steht mir darin bei. Vielleicht kann ich diese Woche etwas mehr Vertrauen wagen. In den Trainer der Nati und in den Trainer meines Lebens.
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1: Am Mikrofon ist Carla Stärching. Die eidgenössischen Abstimmungen von gestern haben überdurchschnittlich viele Menschen an die Urnen gebracht. Zwischen 58 und 59 Prozent der Stimmberechtigten beteiligten sich an den Abstimmungen. Dabei wurde die SVP-Initiative «Keine 10 Millionen Schweiz» mit 54,8% Nein-Stimmen verworfen. Das revidierte Zivildienstgesetz wurde dagegen mit 52,5% Ja-Stimmen angenommen. Die hohe Beteiligung gehört zu den höchsten Werten der vergangenen Jahre. Bereits bei den eidgenössischen Abstimmungen im März lag sie bei über 55%. Eine Demonstration gegen den G7-Gipfel in Evian ist am Sonntag in Genf teilweise eskaliert. Dabei kam es zu Auseinandersetzungen zwischen Demonstrierenden und der Polizei, wie Reporter der Nachrichtenagentur Kisten SDA feststellten. Mehrere Gebäude wurden beschädigt, zudem wurde ein Auto in Brand gesetzt. Die Polizei setzte Tränengas ein, nachdem Demonstrierende unter anderem Pflastersteine und Feuerwerkskörper geworfen hatten. Nach Angaben der Organisatoren des Bündnisses gegen den G7-Gipfel beteiligten sich rund 60.000 Menschen an der Kundgebung. Die Polizei sprach derweil von 20.000 Teilnehmenden. Der Iran hat am Sonntagabend die Einigung mit den USA über ein Rahmenabkommen bestätigt. Das Abkommen sieht nach iranischen Angaben ein sofortiges Ende der Kampfhandlungen vor, auch im Libanon. Zudem soll die US-Seeblockade aufgehoben werden. Die Unterzeichnung sowie das Inkrafttreten der iranischen Verpflichtungen sind für Freitag vorgesehen. Die Aussicht auf eine Entspannung im Konflikt ließ die Ölpreise deutlich sinken. Positive Reaktionen auf die Einigung kamen unter anderem aus Katar und Großbritannien. Und noch zur Fußballweltmeisterschaft. Deutschland ist am Sonntagabend mit einem klaren Sieg ins Turnier gestartet. Der vierfache Weltmeister gewann in Houston gegen Außenseiter Curaçao mit 7:1. In derselben Gruppe setzte sich die Elfenbeinküste gegen Ecuador mit 1:0 durch. Das entscheidende Tor fiel erst kurz vor Schluss durch Amad Diallo von Manchester United. Bereits davor hatten sich die Niederlande und Japan in der Gruppe F 2:2 getrennt. Die Niederländer führten zweimal, Japan glich jedoch jeweils aus und sicherte sich einen Punkt. Damit führen Deutschland und die Elfenbeinküste die Gruppe E nach der ersten Runde mit je 3 Punkten an. Schweden setzte sich in den frühen Morgenstunden Schweizer Zeit deutlich mit 5:1 gegen Tunesien durch und übernimmt damit die Tabellenführung der Gruppe F.
2: 2,5 Minuten nach dem 7. News aus der Region, die gibt es jetzt in der Kurzfassung von Nico Bollinger.
3: In der Stadt Schaffhausen ist beim gestrigen Abstimmungssonntag beide Volksinitiativen abgelehnt worden. Die Altstadtinitiative ist dabei knapp mit 53% nicht angenommen worden. Die Initiative zu den Gratis-Eintritt für Schaffhauser Badis. Für Kinder ist das Resultat klar ausgefallen. Dafür gibt es mit dem indirekten Gegenvorschlag Saisonabos zum halben Preis für Schaffhauser Kind. Dann zu Neuhausen, dort gibt es auf der Burgumwiese jetzt einen Park und ein Alterszentrum. Bei der Variantenabstimmung hat sich die Stimmbevölkerung gegen den reinen Park entschieden. Noch dieses Jahr soll es eine weitere Volksabstimmung geben zum Projekt für das Alterszentrum. Und auch in diversen Wieländer Gemeinden hat es Abstimmungen gegeben. So hat die Stimmbevölkerung von Stammheim sich für eine Sanierung und Ausbau vom Oberstufenschulhaus für 15 Millionen Franken entschieden. Flurlingen und Fürthalen haben sich für den Beitritt vom Abwasserverband Röthi entschieden. Und das Kleinandelfingen ist eine Beteiligung von der Gemeinde an der Sportanlage FC Rafzerfeld abgelehnt worden.
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5: Mit Kampfwolken am Himmel, viel Sonne und steigenden Temperaturen gehen wir durch den Montag in der Region Schaffhausen. Aktuell sind wir hier bei den Temperaturen noch bei frischen 12 Grad bis rund 24 Grad. Kann es mit einem leichten Wind heute geben. 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Sendung gibt es, doch auch hier oder dort in der Stadt.

0: Schaffhausen Richtung Zürich zwischen Eglisau und dem Kreisel Glattfelden und auf der A1 St. Gallen Richtung Zürich zwischen Attika und der Raststätte Vorarlberg. Weil es dort vorne einen Unfall gegeben hat, haben wir dort auch stockenden Verkehr. Wir wünschen allen unterwegs eine gute Fahrt. In der Unterstadt und am Lindli, da ist am Samstag Schaffhausen alles pumpenvoll gewesen. Das auch am Freitagabend, weil das Lindli-Fest die Leute angezogen hat und zum Feiern gebracht hat. Gefeiert worden ist am Samstagabend aber auch auf dem Radio Mundus Disco-Schiff. Dort war die Stimmung nicht minder gut gewesen. Das zeigen auch die Rückmeldungen der Gäste.
1: Super, es ist mega geile Stimmung, mega Party. Echt super Abend. Danke.
2: Wunderbar, so sehr locker, relaxed. All die Leute, die tanzen. Schön. Und die Umgebung ist schon. Ich bin noch nie da gewesen. Sehr schön.
0: Wie der Abend am Samstag auf dem Radio Mono Disco Schiff war, das schauen wir uns unter anderem in dieser Halbstunde an. Und wie da aufsteht, zu Reihe Weber, ich wünsche einen guten Start im Montag.

0: Geburtstag aus dem Jahr 1999 von der jetzt bald 57-jährigen US-Amerikanerin Jennifer Lopez. Bei uns am jetzt 12 ab 7. Musik gibt es nicht nur bei uns auf dem Sender, sondern hat es auch am Freitag und am Samstag ganz einen Haufen gegeben in der Stadt Schaffhausen. Zum einen war natürlich das Lindli-Fest gewesen, und zum anderen war am Samstagabend auch auf einem Schiff ganz einen Haufen Musik gewesen. Das nämlich auf dem Monatschiff von der Schifffahrtsgesellschaft URH, wo vermutlich die meisten von euch kennen. Am Samstagabend da hat das ganze Schiff ein bisschen anders ausgesehen. Das Deck ist nämlich von bunten Skiwerfern beleuchtet worden und ein DJ hat die Leute eben mit guter Musik zum Tanzen gebracht. Den Grund, den kennen wahrscheinlich auch die meisten von euch, nämlich das Radio Monat Disco-Schiff, das es jedes Jahr gibt. Unsere Reporterin Jolanda Guzman war auf dieser Fahrt dabei gewesen.
1: Das Lindli-Fest hat am Samstagabend Jung und Alt auf Schaffhausen gebracht. Neben den vielen Festbesuchern haben sich am Steg bei der Schifflände auch die Gäste vom Radio Uno Disco-Schiff eingefunden. Lang haben sie nicht müssen warten. Das Disco-Schiff war von weitem weg schon zu hören. Mit dem Gang aufs Monatschiff haben die Gäste Getränke und Essensgutschein von der Mona Vollstuber vom Radio Monat Werbeteam bekommen.
2: Das hier ist für den Willkommensdrink und die restlichen sind fürs Essen, also nicht verlieren.
3: Super, danke.
2: Es hat hier vorne noch Platz und es hat hier unten noch Platz. Oben ist wahrscheinlich schon voll.
3: Danke.
2: Bitte schön, ganz viel Spass.
1: Voll ist das Schiff schnell geworden. Dieses Jahr waren alle 200 Tickets ausverkauft gewesen. Das hat auch die dreiköpfige Familie Reichner zu spüren bekommen. Weil sie keine Tickets mehr ergattern konnten, sind sie am Samstag kurzerhand an den Steg gekommen. Und siehe da, drei Tickets sind frei geworden.
3: Ich bin natürlich mega happy, weil es ist schon so ein Flair einfach jedes Jahr. So das Gefühl von Freiheit an diesem Abend. Einfach mal aus dem Leben ein bisschen sorglos sein und einfach geniessen.
1: So die Lara Reichner. Während Gäste sich einen Tequila Sunrise und einen Antipasti-Stängel geholt haben, hat sich der Captain Patrick Stuhl Sorgen um den Wind gemacht.
4: Wir hoffen, dass der Wind ein bisschen abgibt, weil wir nicht so ein geblähtes Zelt haben auf dem Oberdeck. Schlimm ist das nicht, aber es stört vielleicht die Leute ein bisschen, weil es ein bisschen festluftet.
1: Der Wind hat sich aber am Ende zurückgehalten. Dafür ist es auf der Tanzfläche auf dem Deck umso wilder zu und her gegangen.
2: Super, es ist mega geile Stimmung, mega Party. Echt super Abend. Danke.
5: Wunderbar, so sehr locker, relaxed. All die Leute, die tanzen. Schön. Und die Umgebung ist schon. Ich bin noch nie da gewesen. Sehr schön.
1: So hat Corinne Dossenbach, die Organisatorin vom Disco-Schiff und die Leiterin vom Radio Monat Werbeteam, am Samstag auch ein positives Fazit gezogen.
6: Ich glaube, es gefällt allen, wenn wir die Stimmung anschauen, die da herrscht auf dem Schiff. Ich glaube, haben wir nichts falsch gemacht.
1: Die Gäste auf dem Radio Monat Disco-Schiff haben bis zur letzten Minute gefeiert. Erst als Dieter Wiesmann sein Lied «Bloß eine kleine Stadt» gespielt wurde, gerade vor Mitternacht, war der Schluss.

0: Shakira mit Whenever, Wherever für den Weg durch den Montagmorgen. Und sie steht auch gerade mit anderer Musik, mit einem anderen Song im Mittelpunkt, nämlich mit dem Song Die Die, wo der aktuelle Fußball-Weltmeisterschaftssong ist. Und dort hat sie letzten Tag gutes Wetter gehabt. Wie das Wetter bei uns ist, das schauen wir uns jetzt gerade zusammen mit unserem Wetterexperten an.
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0: Der Himmel, der wird immer heller und schon die ersten Sonnenstrahlen, die sind auf dem Weg hinter dem Horizont führen und das begleitet von kaum einem Wölkchen am Himmel. Mario Rindlisbacher von Meteotest, verändert sich das Szenario im Verlauf des Tages heute noch?
2: Nein, nicht wirklich. Wir haben heute sehr viel Sonnenschein zu erwarten, können ab und zu ein paar hohe Wolkenfelder über den Himmel ziehen, aber sonst scheint auch Mittag und Nachmittag meistens die Sonne im Raum Schaffhausen. Die Temperaturen, die sind noch ein bisschen gedämpft. Heute Morgen haben wir so zwischen 8 Grad Richtung Kleckau und 11, 12 Grad in Schaffhausen. Am Nachmittag, da steigt dann das Thermometer auf etwa 25 Grad. Dazu gibt es ein bisschen Westwind.
0: Ein fast perfekter Start in die neue Woche, würde ich sagen. Geht es denn in diesem Stil weiter?
2: Die Temperaturen steigen zwar morgen an, aber morgen da haben wir eben so einen Streifschuss von einer Warmfront und das heisst, dass wir dann ab und zu ein paar dichtere Wolkenfelder haben, die über die Region überziehen, aber sonst scheint auch zeitweise ein bisschen die Sonne, so wie es aussieht, bleibt es auch überall trocken und die Temperaturen morgen Nachmittag dann schon bei etwa 27 Grad.
0: An diesen Wetteraussichten für heute und morgen da dürfte ich sich wahrscheinlich der ein oder andere sehr freuen. Mittwoch, da ein Tag, wo am Nomi viel frei haben und dann auch Blick richtig, Donnerstag, Freitag, wie geht es da weiter?
2: Hochsommerlich, da steigen die Temperaturen weiter an. Am Mittwoch und Donnerstag, da scheint meistens die Sonne. Häufig ist der Himmel wolkenlos, über den Bergen gibt es nur kleine Quellwolken. Und die Temperaturen, die steigen dann auf über 30 Grad an. Freitag und Wochenende, da dürfte es heiß bleiben mit Temperaturen über 30 Grad. Die Atmosphäre ist dann aber nicht mehr ganz so stabil und das bedeutet, dass dann da und dort auch mal ein Gewitter dabei sein kann.
0: Der Mario Rindlisbacher vom Meteotest mit den Wetteraussichten für heute und die kommenden Tage in der Region Schaffhausen, wo wir uns auf sehr viel Sommerwetter freuen dürfen.
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1: Nachrichten aus der Region, die gibt es jetzt vom Nico Bullinger. Es ist 19:30.
2: Die gute Zusammenarbeit zwischen der gemeinnützigen Stiftung Schweizersbild, den Sportvereinen und der Stadt Schaffhausen sei belohnt worden. Das sagt der zuständige Schaffhauser Stadtrat Daniel Preissig im Interview mit Radio Munot.
3: Es fühlt sich an wie ein 4:1 und nicht wie ein 1:1. Und wichtig ist vor allem, anders wie beim Sport, es verliert da niemand. Also wir freuen uns sehr, dass die gute Zusammenarbeit mit der Stiftung wie auch ein spürbares Engagement von diesen Sportvereinen sich ganz offensichtlich ausgezahlt haben.
2: Die Vorlage zur Erweiterung der BBC Arena im Schweizersbild wurde gestern auf städtischer Ebene mit 72% und auf kantonaler Ebene mit 74% angenommen. Die Stadt werde sich nun weiter beim Projekt einbringen. Konkret soll eine Leistungsvereinbarung mit der gemeinnützigen Stiftung erstellt werden. Darin sollen unter anderem die vergünstigten Hallenmieten für die städtischen Vereine geregelt werden. Trotz der klaren Niederlage bei der Abstimmung über die Buddy-Initiative in der Stadt Schaffhausen sind die Initianten nicht unzufrieden mit dem Resultat. Die Initiative, die kostenlose Buddy-Eintritte für Kinder und Jugendliche bis 16 Jahre forderte, wurde mit knapp 63% abgelehnt. Dass mehr als ein Drittel das Anliegen unterstützt hat, sieht Juso-Großstadtrat Julian Marti als positives Zeichen. Das sagt er im Interview mit Radio Munot.
4: Ja, wir sind natürlich enttäuscht. Wir sind davon überzeugt gewesen, dass es eigentlich eine spannende Sache gewesen wäre, die Initiative. Aber mit dem Resultat muss man leben. Irgendwo durch ist es auch mehr oder weniger erwartbar gewesen. So. Und ich finde 36% dafür, dass nur die User mit Plakaten für geworben hat, kann man auf jeden Fall machen.
2: Für Kinder aus der Stadt Schaffhausen sollen die Bade-Eintritte nun vergünstigt werden. Weiter ist gestern auf städtischer Ebene auch noch über die Altstadtinitiative abgestimmt worden. Diese wurde ebenfalls abgelehnt. Die Polizei zieht ein positives Fazit zum Lindlifest, welches am Freitag und Samstag in der Stadt Schaffhausen stattgefunden hat. Wie sie in einer Medienmitteilung schreibt, sei die Veranstaltung größtenteils ruhig verlaufen. Zwar sei es zu einzelnen Interventionen durch die Polizei gekommen, schwerwiegende Zwischenfälle habe es aber keinen gegeben. Die Polizei habe vereinzelt Personen vom Festgelände weggewiesen, weil sie andere Besuchende belästigt haben. Zudem seien einige Personen aufgrund übermäßigen Alkoholkonsums medizinisch betreut worden. Insgesamt haben rund 50.000 Personen das Lindlifest besucht. Und noch eine aktuelle Sportmeldung. Der Oberharlauer Schwinger Nicola Graf hat sich seinen ersten Bündner Kranz geholt. Das schreibt der Schaffhauser Kantonalschwingverband in einer Medienmitteilung. Graf war einer von insgesamt 5 Schaffhauser Schwingern, die am Bündner Kantonalschwingfest ins Goal antraten. Nicola Graf gelang es als einziger der Schaffhauser, einen Kranz zu holen.
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1: Sommerliches Wetter begleitet uns durch den Montagmorgen und dann auch durch den restlichen Tag. Kaum Wolken und ein leichtes Lüftchen kann es dazu noch geben. Temperaturen die bewegen sich aktuell bei um die 13 Grad. Mit dem vielen Sonnenschein steigen die dann aber auch auf rund 24 Grad. Ein Blick auf den Radio Munot Verkehrsradar. Hier haben wir aktuell eine Meldung von stockendem Verkehr vorliegen. Das auf der H4 Schaffhausen Richtung Zürich zwischen Eglisau und dem Kreis

wo sich zeitlich mit dem Start in die neue Woche am Ende zuneigt, nämlich unsere Rubrik Nora in La Pampa. Die 17-jährige Kanti-Schülerin aus Flurlingen hat ein Austauschjahr gemacht in Argentinien und ihren Weg kommt schon bald wieder zurück in die Schweiz. Wie sie auf die Zeit unter anderem zurückschauen, das ist gerade Thema nach den nächsten zwei Songs. Zuerst gibt es jetzt Musik von Justin Timberlake.

0: Unsere die Morgenshow, die Radiomonat Morgenshow, am 19 Minuten vor dem 8. Und wenn es einmal so wunderschönes Wetter ist, so schön warm, wie wir es gestern hatten, dann kommen sicher beim einen oder anderen von euch ein bisschen Feriengefühl auf, sodass man sich vorstellt, wie es am Strand ist oder vielleicht auch einfach in einem anderen Land. Der Fall ist das aktuell bei einer Flurlinger Kanti-Schülerin, nämlich der Nora Loy. Sie macht aktuell einen Sprachaustausch in Argentinien. Die Zeit, die neigt sich aber immer mehr am Ende zu.
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2: Ich weiss noch ganz genau, wie ich vor einem Jahr jeden Tag freudig aufgestanden bin, nur zum Nachschauen, ob ich eine neue Nachricht von Argentinien oder meiner Gastfamilie bekommen habe. So aufgeregt bin ich für mein Austauschjahr. Und jetzt ist es einfach schon fast vorbei. Am Dienstag, am 16. Juni, habe ich meinen letzten Schultag hier in Argentinien. Am Mittwoch fahre ich dann mit meiner Gastfamilie nach Buenos Aires und am Freitag, am 19. Juni, fliegt dann mein Flieger zurück heim in die Schweiz. Für mich persönlich ist ein Jahr extrem schnell vergangen. Wenn man aber so darüber nachdenkt, konnte ich relativ viel erleben. Zum Beispiel habe ich auch eine neue Sprache gelernt. Als ich gekommen bin, habe ich noch fast kein Wort verstanden. Und jetzt kann ich mich relativ gut verständigen und Unterhaltungen führen. Ich habe auch viele neue Landschaften kennengelernt und gesehen. Ich habe zum Beispiel je eine grosse Reise im Süden und im Norden von Argentinien gehabt. Zusätzlich habe ich auch mit meiner Gastfamilie noch ein paar kleinere Reisen gemacht. Ich habe eine neue Kultur kennengelernt. Und vor allem habe ich auch neue Freundschaften geschlossen. Meine Freunde und Familie werde ich sicher ganz fest vermissen. Ich freue mich aber auch darauf, meine Familie und Freunde in der Schweiz bald wieder zu sehen.
0: Das ist die letzte Sprachnachricht von der Nora Loy, die sie uns jede zweite Woche geschickt hat und uns so ein bisschen mitgenommen hat durch ihr Austauschjahr zu Argentinien. Sobald sie dann zurück in der Schweiz ist, dann wird sie noch vorbeikommen für einen Fazitbeitrag von dieser ganzen Zeit. Alle Folgen, die findet ihr auch in unserer Mediathek auf Radio Monat zum Nachlesen.

Neue Musik von Harry Styles. Also zumindest neue Musik aus diesem Jahr von seinem neuesten Album. Gerade gehört in unserer Morgenshow am jetzt 9 Minuten vor 8 Uhr. Und da widmen wir uns nochmal am gestrigen Abstimmungssonntag.

0: In Kanton Schaffhausen ist gestern am Sonntag gerade auf verschiedenen Ebenen abgestimmt worden. Auf nationaler Ebene, auf kantonaler, aber auch auf städtischer. Über die Abstimmungsresultate haben wir gestern aus unserer Redaktion euch den ganzen Nachmittag auf dem Laufenden gehalten. Die Yolanda Guzman hat für euch nochmal die wichtigsten Ergebnisse zusammengefasst.
1: Ein Millionenprojekt. Dafür hat sich die städtische und die kantonale Stimmbevölkerung von Schaffhausen mit einem jeweiligen Ja-Anteil von über 70% klar ausgesprochen. Gemeint ist der geplante Ausbau der BBC-Arena im schaffhauserischen Schweizersbild. Für den Präsidenten der gemeinnützigen Stiftung Schweizersbild, George Jobert, ist das ein ermutigendes Zeichen.
2: Ja, es ist eine Genugtuung, vor allem auch für meine Mitstreiter, für Edith Bleiss, der die Architektur führt, für den Marc Hamstutz, stellvertretend für alle, die auch gekämpft haben, in die Dörfer raus sind, auf die Strasse sind, um erklären, um was das geht.
1: Kanton und Stadt Schaffhausen beteiligen sich mit je 6 Millionen Franken. Insgesamt kostet das Projekt 40 Millionen Franken. Die neuen Sporthallen sollen im Jahr 2030 eröffnet werden. In der Stadt Schaffhausen ist unter anderem über die Bodyfolks-Initiative abgestimmt worden. Die ist mit einer Zweidrittelmehrheit deutlich abgelehnt worden. Für die Stadt Schaffhauser Kind gibt es aber trotzdem eine Vergünstigung. Mit einem Gucci sollen sie sich in Zukunft ein Jahresabo zum halben Preis leisten können. Auf die Frage, wenn der Gucci parat wird, sagt der zuständige Stadtrat Marco Planas.
3: Also das tun wir jetzt natürlich aushandeln, aber wenn das ein guter Start ist, ob es jetzt schon auf die Wintersaison ist oder anfangs neue Jahr, dann werden wir dann zeitnah informieren.
1: Die Initianten der Buddy-Initiative haben ursprünglich gratis Buddy-Eintritt für alle Kinder und Jugendliche bis 16 gefordert. Auf nationaler Ebene für die grössten Schlagzeilen hat die sogenannte Nachhaltigkeitsinitiative von der SVP gesorgt. Mit einem fast 55%igen Nein-Stimmenanteil ist das Ergebnis klar ausgefallen. Weniger deutlich hat sich der Kanton Schaffhausen dafür ausgesprochen. Dort ist das Nein mit 50,8% knapp ausgefallen. Das hat sie nicht überrascht, sagt die Schaffhauser SP-Nationalrätin Linda De Ventura.
4: Wir haben gedacht, es kann knapp werden. Darum haben wir uns auch als SP entschieden, eine sehr sichtbare Kampagne zu machen in einem nationalen Thema für den Kanton Schaffhausen. Und ich bin sehr erleichtert, dass das aufgegangen ist. Ich bin sehr erleichtert, dass Schaffhausen auch als Grenzkanton und als konservativer Kanton heute gesagt hat, nein, auch unser Kanton wird die menschenverachtende und wirtschaftsfeindliche Initiative nicht annehmen.
1: Auch ihren bürgerlichen Kollegen, der SVP-Nationalrat Hannes German, hat ein knappes Ergebnis erwartet. Vom Nein ist aber trotzdem nicht ausgegangen. Das Ergebnis deutet er anders als seine Kollegin.
5: Mit dem Deckel, der hat die vielen Leute Angst gemacht. Das ist doch eine starre Zahl in der Verfassung. Und da man jetzt das nicht will, da habe ich ein gewisses Verständnis dafür. Aber wie gesagt, die Problematik wird bleiben, weil sich das Problem eher tendenziell wird zuspitzen.
1: So der Schaffhauser SVP-Nationalrat Hannes German. Die SVP-Initiative hat einen 10-Millionen-Deckel für die Bevölkerung gefordert gehabt.

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1: Am Mikrofon ist Carla Starchi. Die eidgenössischen Abstimmungen von gestern haben überdurchschnittlich viele Menschen an die Urnen gebracht. Zwischen 58 und 59 Prozent der Stimmberechtigten beteiligten sich an den Abstimmungen. Dabei wurde die SVP-Initiative «Keine 10 Millionen Schweiz» mit 54,8% Nein-Stimmen verworfen. Das revidierte Zivildienstgesetz wurde dagegen mit 52,5% Ja-Stimmen angenommen. Die hohe Beteiligung gehört zu den höchsten Werten der vergangenen Jahre. Bereits bei den eidgenössischen Abstimmungen im März lag sie bei über 55%. Bei einer neuen Welle russischer Luftangriffe auf die Ukraine sind nach Behördenangaben mindestens 9 Menschen getötet und Dutzende weitere verletzt worden. Besonders betroffen war die Hauptstadt Kiew. Dort geriet auch die Hauptkirche des zum UNESCO-Weltkulturerbe gehörenden Höllenklosters in Brand. Ob das Feuer durch einen direkten Treffer oder durch Trümmerteile ausgelöst wurde, ist noch unklar. Ukrainischen Medien zufolge setzte Russland mehr als 50 Raketen und rund 500 Drohnen ein. Auch aus anderen Regionen wurden schwere Angriffe gemeldet. Zum Sport Eishockey NHL. Die Carolina Hurricanes sind zum zweiten Mal nach 2006 Stanley Cup-Sieger in der NHL. Mit einem 3:0 im sechsten Finalspiel gegen die Vegas Golden Knights holten sie den entscheidenden vierten Sieg in der Best-of-Seven-Serie. Für den Schweizer Goalie Akira Schmid platzte der Traum vom Stanley Cup. Der Emmentaler stand bei Vegas unter Vertrag und hätte die Voraussetzungen für einen Titelgewinn erfüllt, gehörte in den Playoffs zuletzt aber nicht mehr zum Aufgebot. Den Schlusspunkt im entscheidenden Spiel setzte der in Biel aufgewachsene Däne Nikolai Ehlers mit dem Treffer zum 3:0 ins leere Tor. Und noch zur Fußballweltmeisterschaft. Deutschland ist am Sonntagabend mit einem klaren Sieg ins Turnier gestartet. Der vierfache Weltmeister gewann in Houston gegen Außenseiter Curaçao mit 7:1. In derselben Gruppe setzte sich die Elfenbeinküste gegen Ecuador mit 1:0 durch. Das entscheidende Tor fiel erst kurz vor Schluss durch Amad Diallo von Manchester United. Bereits zuvor hatten sich die Niederlande und Japan in der Gruppe F 2:2 getrennt. Schweden setzte sich in den frühen Morgenstunden Schweizer Zeit deutlich mit 5:1 gegen Tunesien durch und übernimmt damit die Tabellenführung der Gruppe F.
2: 2,5 Minuten nach Macht, die News aus der Region, die gibt es jetzt in der Kurzfassung von Nico Bollinger.
3: Der Schaffhauser Kantonsrat diskutiert heute über eine Finanzreserve für die kommenden Jahre. In einer Doppelsitzung zu der Jahresrechnung soll wegen einem erneuten Plus ein Batzen von gut 90 Millionen Franken auf die Seite tun werden. Grösstenteils für den Spitalneubau. Die Sitzung hat jetzt am 8. Jahr angefangen. Dann schauen wir noch kurz zurück auf all die wichtigsten Abstimmungsresultate von gestern. Ein Hallensportzentrum bei der BBC Arena kommt Unterstützung vom Kanton und der Stadt Schaffhausen über. Bei beiden Abstimmungen ist der Kredit von gut 6 Millionen Franken jeweils klar angenommen worden. Das bei Gesamtkosten von rund 40 Millionen Franken. Bis 2030 soll die Halle fertig gebaut sein. Auf kantonaler Ebene sind dazu gestern auch die Finanzkompetenzen erhöht worden. Und Zürich. Der Kanton Zürich hat gestern alle 3 Wohninitiativen abgelehnt. Dafür sind Gegenvorschläge zu den Wohnungs- und der Wohnschutzinitiative angenommen worden. Auch die beiden Vorlagen von SVP, Prämienschock-Initiative und Stellvertretung im Parlament sind angenommen worden.
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5: Heute dürfte die Sonnenbrille und vielleicht auch ein bisschen Sonnencreme bei längerem Verweilen draussen passend sein. Wir haben nämlich in der Region Schaffhausen viel Sonne, kaum Wolken und ein leichtes Lüftchen angesagt. Das bei Temperaturen von aktuell um die 13 Grad. Die können noch ansteigen auf rund 24 Grad. Ein Blick auf den Radio Munot Verkehrsradar. Da haben wir bei uns aktuell 2 Meldungen vorliegen. Zum einen haben wir stockenden Verkehr auf der A4 Schaffhausen zwischen der Verzweigung Mutzentäli und dem Fessenstaubtunnel und stockenden Verkehr auf der H4 Schaffhausen Richtung Zürich zwischen Eglisau und dem Kreisel Glattfelden. Wir wünschen allen unterwegs eine gute und vor allem sichere Fahrt. 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Im August 1896 ist auf dem Munot an einem Unterhaltungsabend der Footballclub Victoria Schaffhausen vom Wilhelm Leopold Bolter und dem Fritz Stierling gegründet worden. Farben vom Club damals, gel und violett. 130 Jahre später gibt es den Club als FC Schaffhausen immer noch und sie tragen die Farben gel und schwarz. Der runde Geburtstag, der wird gefeiert mit einem grossen Fest. Wie das genau aussieht, das ist gerade Thema nach den nächsten zwei Songs in unserer Morgenshow. Und mit euch unterwegs in Richtung 9 Uhr Pause ist Soraya Weber. Ich wünsche einen schönen guten Morgen.

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5: Hallo zusammen, ich bin der Markus und mein Song of Life ist Poor Me. Das ist von Trick Pony, eine Country-Band. Das erinnert mich stark an das Western-Weltcup in Australien, wo ich mit der Töchter war. Und die Töchter hat dort den Weltcup gewonnen im Trail, im Western-Riding. Und das war ganz ein spezieller Moment gewesen. Der Botschafter ist dort von Sydney und Nationalhymne gespielt worden. Und da schudert es mich heute noch, wenn ich den Song höre.

0: Song of My Life von Markus. Pour Me von Trick Pony bei uns auf Radio Monat in der Morgenshow am 12 ab 8. Wo man von der Musik zum Sport wechselt. Aber auch zu einem Fest. Ein Geburtstag, der wird gefeiert und wenn es ein Runden ist, dann sowieso und auch noch grösser. So macht das auch der FC Schaffhausen. Sie feiert in diesem Jahr das 130-Jahr-Jubiläum. Darum gibt es eine riesengroße Fete im FCS-Stadion. Was da alles dazugehört, was es zu erleben gibt, das weiss unser Sportchef Jonas Mielsch.
1: Startet tut das Jubiläumsfest vom FC Schaffhausen schon am Donnerstag mit dem Public Viewing fürs WM-Spiel von der Schweiz gegen Bosnien-Herzegowina. Das ist für alle Interessierten noch gratis. Richtig los geht's mit dem 130-Jahr-Jubiläumsfest vom FC Schaffhausen am Freitag. Da gibt's vor allem Live-Musik, sagt der Eventmanager vom FC Schaffhausen, der Yannick Nsingi.
2: Am Abend ab der 6. Mit verschiedenen Konzerten. Wir haben hier den Dodo eingeladen. Ich glaube, die meisten kennen den Dodo. Er ist schon sehr lange in der Musikbranche dabei. Zusätzlich haben wir auch noch ein bisschen regionale Bands. Dann haben wir die Ammonities noch dabei. Und Niki B. Fly, der im Moment gerade bei Sing Mein Song ziemlich aktuell ist und der mit dem Dodo ziemlich viel Auftritt hat.
1: Am Freitag da ist der Einlass noch mit einem Ticket möglich. Los geht's ab dem 6. Ab dem Samstag geht's dann schon früher los. Das ist dann vor allem für Familie interessant.
2: Geht's dann gerade am 11. los, wo wir grundsätzlich dort einen Family Day haben. Wo man dann möchte, dass die ganze Familie vorbeikommt. Und da haben wir verschiedene Attraktionen, wie Hüpfburgen, das Ninja Warrior, Pump Track, Bubble Soccer, etc. etc. Also sicher für Unterhaltung gesorgt.
1: Am Samstagabend braucht es dann aber am 7. wieder ein Ticket, das dann fürs Konzert und Disco. Die Party die dauert dann bis am Morgen um 2. Am Sonntag geht es dann schon relativ früh wieder los.
2: Dann geht es am Morgen um 10 Uhr wieder weiter, dann ist die Türöffnung. Wir haben so eine sogenannte Matinee, da haben wir Brunch und dann haben wir auch verschiedene Legenden oder Spieler aus der Vergangenheit beim FC Schaffhausen neu eingeladen. Da geht es ein bisschen ums Zusammensein, zusammen essen, dann gibt es noch Country-Musik im Zelt.
1: Und die ehemaligen FCS-Spieler dürften dann auch beim Benefizspiel am Nachmittag antreten. Geplant sind ein All-Stars-Team und ein Team aus FCS-Legenden. Wie alles genau kommt, kann man aber noch nicht sagen.
2: Aber durch das, dass eben gerade WM ist, ist es ein bisschen schwieriger gewesen, um die ganz grossen Bekannten wie ein Jogi Löw können da zu haben. Also die werden je nachdem auch in Amerika, also in den USA oder in Kanada oder in Mexiko sein. Aber wir haben doch ein paar interessante Kandidaten, aber dazu kann ich leider noch nichts sagen.
1: Das Benefizspiel läuft zugunsten vom Kompetenzzentrum Schönbühl. Nach dem Iglo Village und dem Podiumsgespräch von den beiden Fitness-Influencer Markus Rühl und dem Urs Kaletzki ist das Jubiläumsfest das nächste grössere Event vom FC Schaffhausen. Das sehe ich als klares Ziel vom FCS, dass es eben mehr Events rund um den Fußball gibt, so der Yannick Nsingi.
2: Ja, ich glaube, das war schon ja immer ein längeres Thema gewesen. Wir haben ja von null angefangen, es hat vorher in dem Sinne nicht wirklich Events gehabt. Wir haben eine sehr, sehr coole Pipeline, ganz coole Sachen, die kommen. Aber das muss man halt aufbauen. Ich denke, nächstes Jahr wird man dann wirklich sehen, da werden die Früchte endlich fruchten.
1: Wer sich für so einen Anlass interessiert, aber noch keine Tickets hat für das Jubiläumsfest vom FC Schaffhausen, der kann sich ein Ticket über den Ticketcorner oder direkt über den FC Schaffhausen sichern.
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0: Musik von The Rolling Stones bei uns in der Morgenshow. In the Stars hat der Song geheissen. Und zu der Musik, da gibt es jetzt noch einen Blick auf den Wetterradar. Für den Weg ins Büro, Richtung zur 9. Pause oder vielleicht auch schon in die Body, wenn man frei hat.
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0: Mit einem klaren Himmel und so um die 6 Uhr auch schon die ersten Sonnenstrahlen sind wir in der Region Schaffhausen in den Tag gestartet. Wie der Mario Rindlisbecher vom Meteotest sagt, verändern sich an dem Szenario von heute Morgen auch nicht viel über den Tag aus.
2: Wir haben heute sehr viel Sonnenschein zu erwarten, können ab und zu ein paar hohe Wolkenfelder über den Himmel ziehen, aber sonst scheint auch Mittag und Nachmittag meistens die Sonne im Raum Schaffhausen. Die Temperaturen die sind noch etwas gedämpft. Heute Morgen haben wir so zwischen 8 Grad Richtung Kleckau und 11, 12 Grad in Schaffhausen. Am Nachmittag da steigt das Thermometer auf etwa 25 Grad. Dazu gibt es ein bisschen Westwind.
0: Erfreuliches Wetter für einen Start in die neue Woche, wo die Motivation vielleicht nicht immer voll vorhanden ist. Morgen da können es ganz, ganz leichte Veränderungen geben.
2: Die Temperaturen die steigen zwar morgen an, aber morgen da haben wir eben so einen Streifschuss von einer Warmfront und das heisst, dass wir dann ab und zu ein paar dichtere Wolkenfelder haben, die über die Region überziehen, aber sonst scheint auch zeitweise ein bisschen die Sonne, so wie es aussieht, bleibt es überall trocken und die Temperaturen morgen Nachmittag dann schon bei etwa 27 Grad.
0: Ein bisschen Schatten durch die Wolken ist bei steigenden Temperaturen nicht für alle schlecht. Die natürlichen Schattenspender die können auch mit Blick richtig Mitte Woche, Ende Woche und dann auch das Wochenende vereinzelt vorhanden sein. Es ginge aber hochsommerlich weiter.
2: Da steigen die Temperaturen weiter an. Am Mittwoch und Donnerstag da scheint meistens die Sonne. Häufig ist der Himmel wolkenlos. Über den Bergen gibt es nur kleine Quellwolken. Und die Temperaturen die steigen dann auf über 30 Grad an. Freitag und Wochenende da dürfte es heiß bleiben mit Temperaturen über 30 Grad. Die Atmosphäre ist dann aber nicht mehr ganz so stabil. Und das bedeutet, dass dann da und dort auch mal ein Gewitter dabei sein kann.
0: Sagt der Mario Rindlisbecher von Meteotest.
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1: Es ist 8:30 Uhr, Zeit für ein News-Update aus der Region mit dem Nico Wollinger.
2: Der Schaffhauser Kantonsrat debattiert derzeit über die Finanzlage des Kantons. Konkret muss die Staatsrechnung des letzten Jahres bewilligt werden. Das zeigt die Traktandenliste des Rates. Der Regierungsrat konnte zum 11. Mal in Folge eine positive Jahresrechnung präsentieren. Dank der guten Finanzlage beantragt der Regierungsrat, rund 90 Millionen Franken für die Zukunft zur Seite zu legen. Davon sollen 70 Millionen Franken in den Neubau des Kantonsspitals fließen. Im letzten November hatte die Schaffhauser Stimmbevölkerung entschieden, dass sich der Kanton an den Kosten des Spitalneubaus beteiligen soll. Die heutige Doppelsitzung hat um 8 Uhr begonnen. Wir blicken zurück auf den gestrigen Abstimmungssonntag. Der Schaffhauser Regierungsrat ist über die Annahme der Erhöhung der Finanzkompetenzen erleichtert. Die entsprechende Vorlage wurde gestern von der Schaffhauser Stimmbevölkerung mit 66% Ja-Stimmen angenommen. Somit kann der Regierungsrat ab nächstem Jahr anstelle von 100.000 Franken neu über 200.000 Franken selbstständig entscheiden. Das Kantonsparlament anstelle von 1 Million Franken neu über 1,5 Millionen Franken. Die Finanzdirektorin Cornelia Stamm-Huerter war vor der Abstimmung unsicher, wie das Resultat ausfallen würde. Das sagt sie im Interview gegenüber Radio Munot.
3: Ja, es war ein bisschen schwierig, weil es hat eigentlich gar keine öffentliche Debatte gegeben. Es hat andere Abstimmungen gehabt, die im Fokus waren. Aber man hat ja ein klares Ergebnis gehabt im Kantonsrat. Jetzt ist es in eine gute Form gegossen worden und ist vom Stimmbürger und von der Stimmbürgerin angenommen worden.
2: Auf kantonaler Ebene wurde zudem die Erweiterung der BBC-Arena im Schweizersbild angenommen. Im Kanton betrug der Ja-Anteil 73,9%, in der Stadt 72,3%. Die Schaffhauser SP wird sich auch künftig für eine Einschränkung der Verkaufsregeln für Häuser in der Altstadt einsetzen. Die Stimmbevölkerung der Stadt Schaffhausen hatte sich gestern gegen die sogenannte Altstadtinitiative ausgesprochen. Mit 53,7% Nein-Stimmen. Diese forderte strengere Regeln, wenn die Stadt eigene Häuser in der Altstadtzone verkaufen möchte. Wie SP-Großstadträtin Nicole Hinder im Interview mit Radio Munot sagt, wird sich die Partei weiterhin für dieses Anliegen einsetzen.
4: Wir halten die Sensibilisierung hochhalten, auch im Stadtrat, dass gewisse Grenzen einfach nicht überschritten werden können. Ja, wir werden an diesem Thema dranbleiben und schauen, was wir als nächstes vorbringen, um diese Debatte weiterzuführen.
2: Weiter wurde gestern auf städtischer Ebene über die Volksinitiative Kind it Buddy abgestimmt. Diese forderte freien Eintritt für alle Kinder in die KSS und die Ribadi. Dies unabhängig von ihrem Wohnort. Die Initiative wurde mit 63% Nein-Stimmen abgelehnt. Rund 200 Gäste haben am Wochenende auf dem Radio Munot Discoschiff gefeiert. Das Discoschiff ist eine alljährliche Veranstaltung von Radio Munot. Der Event war restlos ausgebucht und die Nachfrage hoch. Das sagt Gaurin Dursenbach, Leiterin des Radio Munot Werbeteams.
5: Es hat immer Leute, die noch gerne mitkommen wollen, weil wenn sie sehen, was für eine Stimmung das wir haben, dann wollen sie auch noch gerne dabei sein. Aber Billets sind da ja wirklich ausverkauft gewesen. Wir sind 200 Leute an Bord und ja, einfach, dass alle Platz haben, wollen wir auch gar nicht mehr.
2: Zum zweiten Mal wurde die Tanzfläche auf dem Oberdeck eingerichtet. Neben einem Live-DJ gab es auch Verpflegung für die Gäste. Die Fahrt führte zweimal hintereinander von der Schaffhauser Schifflinde nach Diessenhofen und zurück, bis das Discoschiff kurz vor Mitternacht wieder in Schaffhausen anlegte.
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1: In der Region Schaffhausen kann es heute viel Sonne, kaum Wolken und sommerliche Temperaturen geben. Aktuell bewegen sich die bei um die 15 Grad, können aber noch ansteigen auf rund 24 Grad. Ein leichtes Lüftchen darf es da dazu auch noch geben. Ein Blick auf die Strasse vom Radio Munot. Das Sendegebiet, da haben wir bei uns kurz nach 8:30 Uhr keine Meldungen vorliegen. Ihr solltet also gut durchkommen. Falls ihr aber gleich irgendwo steckt, könnt ihr uns das auf unsere gratis Verkehrshotline durchgeben. 0800 91 5.

Trio, wo das dritte mit drei Instrumenten Musik gemacht haben. Ihren bekanntesten Song, der hat in der Woche vom 13. Juni 1982 auf Platz 1 von der Schweizer Single-Hitparade geschafft. Wer hinter dieser Musik steckt, das ist unter anderem ein Thema nach den nächsten zwei Songs in unserer Morgenshow. Und für euch hinter dem Mikrofon im Studio ist Soraya Welfer. Schönen guten Morgen wünsche ich.

Such a Shame, Musik aus den 80er Jahren von Talk Talk bei uns auf Radio Monat. Und bei Musik aus den 80er bleiben wir jetzt auch ein bisschen.

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1: Seit dem Donnerstag, da läuft in den USA, Kanada und Mexiko die Fußball-Weltmeisterschaft. Und da ist es wenig überraschend, welcher Song in der vergangenen Woche in der Schweizer Single-Hit-Parade auf Platz 1 gestanden ist, also am meisten gestreamt und gekauft worden ist, nämlich der WM-Song «Dai Dai» von der Shakira. Wenn man in der Single-Hit-Parade ein paar Jahre in die Vergangenheit zurückreist, genau gesagt ins Jahr 1982, dann ist in der Woche vom 13. Juni folgender Song zuoberst gestanden.
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1: Der bekannteste Song von der deutschen Band Trio, den sie während ihrer Karriere herausgebracht haben. Bevor die drei Mitglieder aber überhaupt angefangen haben, miteinander Musik zu machen, haben sie unterschiedliche Sachen gemacht. So haben zum Beispiel zwei von den drei Mitgliedern, der Stefan Remmler und der Kralle Krawinkel, in einer Band zusammengespielt, wo sie Songs von The Rolling Stones covert haben. Die Band hat Just Us geheissen und so sind sie auch als Stones von Wesermarsch betitelt worden. Was aber alle drei Mitglieder schon von Anfang an und vor der Zeit von Trio gemeinsam hatten, ist die Leidenschaft für die Musik und das Musikmachen. Es sind alle drei unter anderem eben alleine Solokünstler unterwegs gewesen. Und nach mehreren Jahren, wo sie da in verschiedenste Projekte involviert gewesen sind, haben sich der Stefan Remmler, der Kralle Krawinkel, zusammen mit dem Peter Behrens entschieden, ein Trio zu gründen. Das eben mit dem Namen Trio. Die drei haben sich aus einem Grund entschieden, in einer kleinen Konstellation Musik zu machen, weil sie der Meinung waren, dass ihre Musik ohne Bass besser tönt. So haben sie jetzt dritte mit drei Instrumenten Musik gemacht. Das ist der erste Song, den sie als Band herausgebracht haben im Jahr 1981. Im gleichen Jahr hat es dann auch noch das erste Album gegeben mit einem kleinen Missgeschick. Auf dem Cover da ist nämlich vergrößert ihre Adresse und Telefonnummer drauf gestanden. Es ist aber dann auch nicht lange Zeit gegangen. Da haben sie mit Unterstützung vom Produzent Klaus Voormann, der in den frühen 70er Jahren der Bassist der Beatles war, ist ihren bekanntesten Song produziert.
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1: 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In der Woche vom 13. Juni, das erste Mal auf Platz 1 war in der Schweizer Single-Hit-Parade, vorher zwei Wochen vorher eingestiegen. Und weil das jetzt eben gerade super passt, gibt es jetzt am Montag, 15. Juni 2026 auf Radio Monats.

Alone van Alan Walker am 9 Minuten vor 9 Uhr. Und bevor es dort 9 Uhr gibt und somit auch unsere heutige Morgenshow zu Ende geht, schauen wir nochmal kurz auf den gestrigen Abstimmungssonntag.

0: Auf nationaler Ebene ist da unter anderem über die Initiative «Keine 10 Millionen Schweiz» abgestimmt worden, die mit 54,8% abgelehnt worden ist. Und die Initiative, die ist die meist diskutierte Vorlage gewesen am gestrigen Tag. Jetzt haben wir heute Morgen ein paar interessante Fakten. Wer denn da ja und wer eher nein gestimmt hat, der Jonathan Schüffel von der Inlandredaktion.
1: Ja, mehr Männer haben so eine 10-Millionen-Deckelung für die Schweizer.
0: Das war definitiv der falsche Ton. Nämlich der hat damals rein.
1: Ja, was besonders auffällt, ist einmal mehr der Stadt-Land-Graben. Hätten nur die ländlichen Gebiete gestern abgestimmt, wäre die Initiative für eine 10-Millionen-Schweiz tatsächlich durchgekommen. Knapp zwar, aber sie wäre durchgekommen, wie eine Nachwahlbefragung von 20 Minuten zeigt.
0: Alles in allem hat es gestern eine hohe Stimmbeteiligung gegeben, schweizweit mit fast 60%. Sonst zeigt sich aber eben auch, dass hier eher die Männer ja gestimmt haben für die SVP-Initiative.
1: Ja, mehr Männer haben so eine 10-Millionen-Deckelung für die Schweizer Bevölkerung wollen als Frauen. Und in der Tendenz kann man auch sagen, dass mehr Leute mit tieferem Einkommen ja gesagt haben und Leute, die ein tieferes Bildungsniveau haben. Und die Leute mit ein bisschen mehr Geld im Sack und Leute mit einer höheren Bildung, die haben tendenziell Nein gesagt.
0: Der Inlandredaktor Jonathan Schöffel mit ein paar Fakten noch rund um den gestrigen Abstimmungssonntag und vor allem um die heiß diskutierte SVP-Initiative. Und mit dem sind wir jetzt auch schon wieder am Ende von unserer Morgenshow angelangt. Nach dem News-Update am 9. Da wartet ein Haufen Musik aus unserer Musikbox auf euch bis am 11. Dort übernimmt mein Moderationsgespendli Sophie Wirth und es geht mit euch Richtung Mittag. Bis dahin, hinter dem Mikrofon war Soraya Weber. Ich wünsche einen ganz schönen Montagvormittag.

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1: Am Mikrofon ist Carla Sterchi. Auf einem Swiss-Flug von Zürich nach Ibiza ist am Samstag nach der Landung ein Kleinkind reanimiert worden. Wie die Fluggesellschaft Swiss mitteilt, baten die Eltern nach der Ankunft um Hilfe. Die Besatzung leitete zusammen mit Passagieren Wiederbelebungsmaßnahmen ein. Als die Rettungskräfte eintrafen, war das Kind laut Swiss wieder bei Bewusstsein. Der geplante Rückflug nach Zürich wurde wegen des Vorfalls verschoben. Die Crew entschied, den Flug nicht anzutreten. Die Maschine kehrte erst am Sonntag mit 154 Passagieren nach Zürich zurück. Die Hoffnung auf eine Entspannung im Konflikt zwischen den USA und dem Iran sorgt an den Finanzmärkten für Zuversicht. An den europäischen Börsen werden zum Wochenstart deutliche Kursgewinne erwartet. Gleichzeitig gerieten die Ölpreise unter Druck. Die Aussicht auf eine Wiederöffnung der Straße von Hormuz ließ den Preis für Rohöl deutlich sinken. Das Rahmenabkommen zwischen Washington und Teheran soll laut den bisherigen Angaben am Freitag in Genf unterzeichnet werden. Details der Vereinbarung sind allerdings noch nicht bekannt. Die Müttersterblichkeit ist vor allem in reicheren Ländern immens gesunken. Gefährlich bleibt eine Geburt dennoch. Allein übermäßige Blutungen nach der Geburt betreffen weltweit 27 Millionen Frauen jährlich, wie die Weltgesundheitsorganisation berichtet. Raoul Pfäffli mit den Einzelheiten.
2: Jährlich sterben fast 43'000 Frauen während der Geburt. Das heisst, dass stirbt alle 12 Minuten eine Frau beim Versuch, ein neues Leben auf die Welt zu bringen. Die Weltgesundheitsorganisation will jetzt da dagegen steuern, mit angepassten Empfehlungen. Insbesondere die sogenannten postpartalen Blutungen nimmt sie dabei in Fokus. Das sind Blutungen, die bei 13% bei natürlichen Geburten und bei 31% bei Kaiserschnitten auftreten. Sie sind der häufigste Grund für Muttersterblichkeit. Und sie sind vor allem an Wettlauf gegen die Zeit. Darum will die WHO mit wirksameren Medikamenten, einfacheren Diagnosemitteln und einem evidenzbasierten Behandlungskonzept das Problem lösen.
1: Raoul Pfäffli. Der vom Flughafen Zürich entwickelte Noida International Airport in der indischen Großregion Delhi hat den kommerziellen Betrieb aufgenommen. Mit einem Linienflug der Fluggesellschaft Indigo aus Lucknow startete heute der reguläre Passagierbetrieb. In den kommenden Monaten soll das Angebot schrittweise mit weiteren Fluggesellschaften ausgebaut werden. Der Flughafen Zürich spricht jedoch von einem anspruchsvollen Umfeld. Nicht zuletzt wegen des Nahostkonflikts, Luftraumsperrungen und gestiegenen Treibstoffkosten. Trotzdem hält der Flughafen Zürich an seiner positiven Einschätzung des indischen Luftverkehrsmarkts fest.
3: Fast 3 Minuten nach dem 9 Uhr, die News aus der Region, die gibt es jetzt in der Kurzfassung von Nico Bullinger.
4: Der Schaffhauser Kantonsrat diskutiert aktuell über eine Finanzreserve für die kommenden Jahre. In einer Doppelsitzung zu der Jahresrechnung soll im erneuten Plus ein Batzen von gut 90 Millionen Franken auf die Seite tun werden. Das grösstenteils für den Spitalneubau. Die Sitzung läuft seit dem 8. Und ein Blick zurück auf das Resultat von gestern. In der Stadt Schaffhausen sind beide Volksinitiativen abgelehnt worden. Die Altstadtinitiative ist dabei knapp mit 53% nicht angenommen worden. Bei der Initiative zu den Gratis-Eintritt für Schaffhauser Badis für Kinder ist das Resultat klarer ausgefallen. Dafür gibt es mit dem indirekten Gegenvorschlag Saisonabos zum halben Preis für Schaffhauser Kind. Und auch diverse Wieländer Gemeinden haben Abstimmungen gehabt. So hat die Stimmbevölkerung von Stammheim sich für eine Sanierung und Ausbau vom Oberstufenschulhaus für 15 Millionen Franken entschieden. Flurlingen und Fürthalen haben den Beitritt vom Wasserabwasserverband Rötti sich dafür entschieden und zu Kliandelfingen ist eine Beteiligung von der Gemeinde an der Sportanlage FC Rafzerfeld abgelehnt worden.
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6: In der Region Schaffhausen starten wir mit sommerlichem Wetter in die neue Woche rein. Viel Sonne, wenig Wolken und ein leichtes Lüftchen sind da angesagt. Temperaturen die bewegen sich aktuell bei um die 15 Grad. Mit der Sonne können sie ansteigen auf rund 24 Grad. Ein Blick auf den Radio Munot Verkehrs oder kurz nach um 9 Uhr. Da haben wir bei uns keine Meldungen vorliegen. Ihr solltet also gut durchkommen. Ich wünsche sichere Fahrt an euer Ziel.

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1: Am Mikrofon ist Carla Starchi. Auf einem Swiss-Flug von Zürich nach Ibiza ist am Samstag nach der Landung ein Kleinkind reanimiert worden. Wie die Fluggesellschaft Swiss mitteilt, baten die Eltern nach der Ankunft um Hilfe. Die Besatzung leitete zusammen mit Passagieren Wiederbelebungsmaßnahmen ein. Als die Rettungskräfte eintrafen, war das Kind laut Swiss wieder bei Bewusstsein. Der geplante Rückflug nach Zürich wurde wegen des Vorfalls verschoben. Die Crew entschied, den Flug nicht anzutreten. Die Maschine kehrte erst am Sonntag mit 154 Passagieren nach Zürich zurück. Die Hoffnung auf eine Entspannung im Konflikt zwischen den USA und dem Iran sorgt an den Finanzmärkten für Zuversicht. An den europäischen Börsen werden zum Wochenstart deutliche Kursgewinne erwartet. Gleichzeitig gerieten die Ölpreise unter Druck. Die Aussicht auf eine Wiederöffnung der Straße von Hormuz ließ den Preis für Rohöl deutlich sinken. Das Rahmenabkommen zwischen Washington und Teheran soll laut den bisherigen Angaben am Freitag in Genf unterzeichnet werden. Details der Vereinbarung sind allerdings noch nicht bekannt. Die Müttersterblichkeit ist vor allem in reicheren Ländern immens gesunken. Gefährlich bleibt eine Geburt dennoch. Allein übermäßige Blutungen nach der Geburt betreffen weltweit 27 Millionen Frauen jährlich, wie die Weltgesundheitsorganisation berichtet. Raul Pfäffli mit den Einzelheiten.
2: Jährlich sterben fast 43'000 Frauen während der Geburt. Das heisst, dass stirbt alle 12 Minuten eine Frau beim Versuch, ein neues Leben auf die Welt zu bringen. Die Weltgesundheitsorganisation will jetzt da dagegen steuern, mit angepassten Empfehlungen. Insbesondere die sogenannten postpartalen Blutungen nimmt sie dabei in Fokus. Das sind Blutungen, die bei 13% bei natürlichen Geburten und bei 31% bei Kaiserschnitt auftreten. Sie sind der häufigste Grund für Muttersterblichkeit. Und sie sind vor allem an Wettlauf gegen die Zeit. Darum will die WHO mit wirksameren Medikamenten, einfacheren Diagnosemitteln und einem evidenzbasierten Behandlungskonzept das Problem lösen.
1: Raul Pfäffli. Der vom Flughafen Zürich entwickelte Noida International Airport in der indischen Großregion Delhi hat den kommerziellen Betrieb aufgenommen. Mit einem Linienflug der Fluggesellschaft Indigo aus Lucknow startete heute der reguläre Passagierbetrieb. In den kommenden Monaten soll das Angebot schrittweise mit weiteren Fluggesellschaften ausgebaut werden. Der Flughafen Zürich spricht jedoch von einem anspruchsvollen Umfeld. Nicht zuletzt wegen des Nahostkonflikts, Luftraumsperrungen und gestiegenen Treibstoffkosten. Trotzdem hält der Flughafen Zürich an seiner positiven Einschätzung des indischen Luftverkehrsmarkts fest.
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4: Heute oft in der Region Schaffhausen viel Sonnenschein, kaum Wolken am Himmel und steigende Temperaturen geben. Aktuell bewegen wir uns hier bei um die 15 Grad. Sie können im Verlauf des Tages noch ansteigen auf rund 24 Grad. Dazu kann noch ein leichtes Lüftchen gehen.

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3: Die Erwachsenen sind doch nicht ganz gebacken.
4: Wie würdet ihr reagieren, wenn ihr herausfinden würdet, dass wir nicht alleine sind auf dieser Welt? Dass es außerirdisches Leben unter uns gibt und das schon lange. In einem neuen Film von Steven Spielberg findet eine Regierungsanalystin, ein Physiker und ein Diplomat immer mehr Hinweise auf außerirdisches Leben. Also machen sie sich auf die Suche.
5: Was hast du gestohlen?
6: Geheimnisse. Die Daten, für deren Schutz ich bezahlt wurde.
5: Sind das Menschen?
6: Nein.
4: Das Team kommt der Wahrheit immer näher und findet heraus, es gibt deutliche politische und gesellschaftliche Spannungen. Es läuft auf dem globalen Tag von der Enthüllung heraus, der Disclosure Day.
6: Die Menschen haben ein Recht auf die Wahrheit. Sie gehört allen 7 Milliarden Menschen.
5: Was ist los?
6: Du würdest mir nicht glauben, wenn ich es dir sage. Deshalb zeige ich es dir.
5: Was wirst du tun?
6: Ich enthülle es. Vor der ganzen Welt. Und zwar alles.
4: Welche Seite sich durchsetzen kann und wie das Leben auf der Erde mit einer neuen Lösung aussieht, seht ihr im Science-Fiction-Thriller von Steven Spielberg Disclosure Day, der Tag der Wahrheit, am 10. Juni. Er kann extrem gut mit Pfeil und Bogen umgehen und ist ein geschickter Dieb, der für Gerechtigkeit kämpft, also von den Reichen das Geld klaut und den Armen gibt. Die Sage vom Robin Hood aus dem 15. Jahrhundert, wo man sich bis heute erzählt. Aber auf eine ganz falsche Art. Die Wahrheit, was hinter einem Robin Hood steckt, kommt das Jahr ans Licht.
7: Die Menschen sprechen von Robin Hood. Erzählen seine Geschichten. Es sind alles Lügen. Lügen, die ich vor langer Zeit erzählt habe, damit die Narren mir in die Dunkelheit folgen.
4: Der Robin Hood, gespielt vom Hugh Jackman, sucht am Ende von seinem Leben in einer Schlacht eigentlich nur noch den Tod. Landet dann aber bei einer geheimnisvollen Frau, die ihm eine komplett neue Chance bietet.
5: Ich helfe jenen, die auf diese Insel kommen. Und sie schlagen dann neue Wege ein.
7: Ich habe so viele getötet, ich könnte euch keine Zahl nennen. Es ist ein Fluch.
4: The Death of Robin Hood, der Actionfilm mit dem Hugh Jackman, läuft am 18. Juni in den Deutschschweizer Kinos. Ganz in eine andere Richtung als Action oder Science Fiction geht es beim ersten Open-Air-Kino in der Region vom 2026. Die zweite Filmtag-Essens stehen da, wo sie sich für 3 Komödien entschieden haben, wie der OK-Präsident, der Dominik Spicher, sagt.
8: Da ja spielen wir am Freitag «What's Love Got to Do With It?». Das ist eben so ein bisschen der lustige Film. Und dann am Samstag der Schweizer Film «Hallo Betty», der ja sicher bekannt ist. Das ist so eigentlich ganz ein aktueller Film. Und dann am Sonntag «Der Pinguin des Lebens» ist so ein bisschen der tiefgründige Film, der dann den Abschluss von unseren 3 Tagen bildet.
4: Die Filme fangen um die 10 Jahre an. Die Festwirtschaft hat aber schon ab dem 7. Uhr offen.
8: Das Team von der Bubenbaby bietet ganz viele verschiedene Menüs, Trinken und so weiter. Man kann sich bei uns verpflegen und dann ja, so in den Abend starten, dass man den Film verpflegt kann schauen kann, sozusagen.
4: Sagt der OK-Präsident Dominik Spicher. Das Open-Air-Kino auf dem Sportplatz Staatsessens direkt am Rhein ist vom 26. bis 28. Juni. Tickets gibt es vor Ort an der Abikasse, im Essenser Volk oder online.

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1: Am Mikrofon ist Philipp Bürgi. Die Stimmung der Schweizer Konsumentinnen und Konsumenten hat sich im Mai etwas verbessert. Jedoch verharrt die Konsumentenstimmung weiterhin klar im negativen Bereich. Konkret stieg der Index vom Staatssekretariat für Wirtschaft SECO im Mai gegenüber dem Vormonat um 1,9 Punkte auf minus 38,1, wie das SECO mitteilt. Im Vergleich zum Mai vor einem Jahr lag der Index um 1,6% tiefer. Unter dem Niveau von Mai 2025 liegen die Teilindizes erwartete Wirtschaftsentwicklung und erwartete finanzielle Lage. Trotz des angekündigten Rahmenabkommens im Iran-Konflikt gehen die Kämpfe zwischen Israel und der Hisbollah im Libanon weiter. Nach Angaben der libanesischen Nachrichtenagentur NNA griff die israelische Armee erneut Ziele im Südlibanon an. Dabei wurden mehrere Menschen verletzt. Israel meldete seinerseits den Abschuss einer Drohne aus dem Libanon. Die Hisbollah bekannte sich zu neuen Angriffen auf israelische Stellungen im Grenzgebiet. Viele Bewohner im Südlibanon fürchten deshalb trotz der angekündigten Einigung zwischen den USA und dem Iran weitere Angriffe. Die wertvollen Ikonen und Reliquien des Kiewer Höhlenklosters sind nach Angaben der Kirchenleitung in Sicherheit. Die Hauptkirche der zum UNESCO-Weltkulturerbe gehörenden Anlage war in der Nacht auf heute bei den russischen Angriffen in Brand geraten. Bei den Angriffen auf die ukrainische Hauptstadt wurden laut Behörden mindestens 4 Menschen getötet und 25 weitere verletzt. Zudem entstand im Nationalen Filmstudio von Kiew großer Schaden. Nach Angaben der Kulturministerin wurde die größte Kostümsammlung des Landes zerstört. Der älteste Sohn der norwegischen Kronprinzessin Mette-Marit ist zu 4 Jahren Gefängnis verurteilt worden. Das berichten norwegische Medien. Der 29-jährige Marius Borg-Høiby wurde unter anderem wegen 2 Vergewaltigungen, Körperverletzung und weiterer Delikte schuldig gesprochen. Von 2 weiteren Vergewaltigungsvorwürfen sprach ihn das Gericht frei. Seit Anfang Februar sitzt Høiby in Untersuchungshaft. Kurz nach dem Urteil beantragte er laut Medien erneut seine Freilassung. Ob er gegen das Urteil Berufung einlegt, ist noch offen.
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3: Angenehme 18 Grad haben wir in der Region Schaffhausen. Es gibt auch den Rest des Tages einen Haufen Sonne mit einzelnen Wolken oder eher Wölkli, die durchziehen. Die Temperaturen heute ein Maximum noch angenehm bis zu 25 Grad sind angesagt. Wir haben keine Meldungen über gröbere Störungen im Radio Munot Sendegebiet. Ich wünsche einfach weiterhin gutes Durchkommen und eine sichere Fahrt. Es ist mit einem Haufen Stress, aber meistens eben auch einem Haufen Vorfreude verbunden, die Wohnungssuche. Und wenn man dann eine Wohnung gefunden hat, dann fallen einem vielleicht erst im Nachhinein Sachen auf, die man gerne vorher gewusst hätte, dass man darauf schauen sollte oder was man eben in der neuen Wohnung darf und was nicht. Wir springen ein und lupfen euch darauf auf im Immo-Service hier bei uns in der nächsten halben Stunde. Startet immer nach den nächsten beiden Songs mit euren Wegs durch den Mantik. Und zuerst mal richtig Mittagspause. Sophie Wirt.

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0: Musik in der Mittagsshow von Radio Monat, Myself von der Stefanie Heinzmann. Knapp 10:50 haben wir es. Es ist ein Thema, das uns alle betrifft. Man zieht von zu Hause aus in die erste eigene Mietwohnung oder nach x Jahren in einem Eigenheim entscheidet man sich, wieder in eine Mietwohnung zu zügeln. Eigentlich etwas Alltägliches. Und trotzdem gibt es viele Fragen zu dem Thema und genau die erklären wir heute.
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0: Das machen wir jetzt mit der Melina Heierli von der Büro und Partner Immobilien AG. Hoi, schön bist du da.
2: Danke vielmals.
0: Schauen wir doch gerade auf das, was man eben müsste schauen, wenn man in eine Mietwohnung zieht, egal ob das erste Mal oder eben zum Beispiel wieder zurück. Wenn ich den Schlüssel für meine Wohnung überkomme, auf was sollte ich da bei der Übergabe schauen?
2: Üblicherweise übergibt die Eigentümerschaft oder die Verwaltung der Mieterpartei die Wohnung. Dafür trifft man sich dann direkt in der Wohnung und geht jeden Raum zusammen durch. Die Eigentümerschaft oder die Verwaltung führt das Protokoll und notiert sich allfällige Schäden oder Abnutzungsspuren, wie ein Kratzer im Parkettboden oder Striemen an der Wand. Heute machen die meisten Verwaltungen Protokoll digital und können dann auch gerade Fotos am Protokoll beifügen. Durch das wird sichergestellt, dass wenn du mal ausziehst, du für die bereits vorhandenen Schäden nicht haftbar gemacht wirst. Beim Übergabetermin finde ich besonders wichtig, dass man die Reinigung gut anschaut und als Mieter oder Mieterin kommuniziert, wenn etwas nicht sauber ist. Die Mietenden haben ab der Schlüsselübergabe 14 Tage Zeit, um noch allfällige Schäden zu melden, die man bei der Übergabe nicht gesehen hat und am Protokoll hinzugefügt werden sollen. Weil es nach 14 Tagen relativ schwierig ist, zu beurteilen, ob eine Verschmutzung wirklich nur vom Vormieter ist oder ob es bereits vom neuen Mieter ist, lohnt es sich bei der Übergabe ein spezielles Augenmerk auf die Reinigung zu haben.
0: Und wenn ich jetzt eingezogen bin und mir dann doch das eine oder andere vielleicht an der Wohnung nicht gefällt, darf ich da selber so ein bisschen Umbauarbeiten oder Anpassungen vornehmen?
2: Da kommt es ganz darauf an, was man möchte machen. Wenn man beispielsweise eine Wand andersfarbig streichen möchte, ist das kein Problem, solange man beim Auszug wieder den ursprünglichen Zustand herstellt. Also wenn die Wand vorher weiss war, muss sie beim Auszug auch wieder weiss gestrichen werden. Das Entfernen oder das Erstellen von Wänden muss von der Eigentümerschaft bewilligt werden und darf nicht einfach gemacht werden. Auch beispielsweise ein Einbauschrank darf nicht ohne Zustimmung vom Vermieter ausgebaut werden. So oder so muss beim Auszug der ursprüngliche Zustand von der Wohnung wiederhergestellt werden, ausser es ist mit dem Vermieter anders vereinbart worden.
0: Und dann gibt es ja noch Raucherinnen und Raucher bekanntlicherweise unter unserer Hörerschaft. Wie sieht das aus? Darf man in einer Mietwohnung rauchen?
2: Grundsätzlich ist es nicht verboten, um in der Mietwohnung zu rauchen. Wichtig ist aber, dass man als Mietender immer eine Rücksichtsnahmepflicht hat und wenn starker Rauch regelmässig in die anderen Wohnungen oder ins Stegenhaus zieht, man sein Verhalten muss anpassen. Zudem haftet der Mieter oder die Mieterin für Schäden, die durch Rauchen entstehen. Wenn also, was praktisch immer der Fall ist, nach dem Auszug die Wände müssen mit einem Nikotinanstrich gestrichen werden, damit die Wohnung nicht mehr nach Rauch schmeckt, muss der Anstrich vom Mieter bezahlt werden.
0: Sehr gut. Ich finde, das ist kein schlechter Zeitpunkt für eine kurze Pause. Wir starten noch ein bisschen Musik im zweiten Teil vom Immo-Service zum Thema Mietwohnungen und auf was man eben dort schauen sollte.

0: Musik aus den frühen 2000er, Coldplay mit ihrem Song Clocks. Unsere Musikpause im Mimo-Service. Es ist bei den einen vielleicht gar noch nicht so lange her oder steht noch bevor. Bei anderen ist es schon ein bisschen länger her, seit man das letzte Mal gezügelt ist oder man ist eben noch gar nie ausgezogen. Darum haben wir im heutigen Immo-Service genau das Thema unter der Lupe.
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0: Vor der Pause habe ich mit Melina Heierli von der Büro- und Partnerimmobilien AG darüber geredet, auf was man schauen sollte, wenn man in eine Mietwohnung zieht. Wenn ich jetzt eine Wohnung habe und dort ein Zimmer zum Beispiel nicht brauche, dürfte ich das an eine Drittperson untervermieten?
2: Grundsätzlich ja. Die Untervermietung muss aber vom Vermieter genehmigt werden. Das heisst, dass der Mieter, bevor die Wohnung untervermietet, auf den Vermieter zugehen und ihn fragen, ob er die Wohnung untervermieten darf. Der Vermieter darf die Untervermietung aber nur in speziellen Fällen verbieten, wie zum Beispiel, wenn die Wohnung überbelegt ist. Also wenn dort Untervermietung viel zu viele Leute in dieser Wohnung wohnen würden. Die Untervermietung kann auch verboten werden, wenn der Mieter mit der Untervermietung einen Gewinn macht, weil er viel mehr Miete verlangt, als er selber an Vermieter zahlt. Der Vermieter hat nämlich das Recht, Konditionen von der Untervermietung zu erfahren.
0: Dann ist es ja so, dass viele ein Haustier haben. Ich habe zum Beispiel auch einen Hund in meiner Wohnung. Wie sieht das so ein bisschen aus mit dem Haustier? Darf ich mir da ein Haustier anschaffen oder muss auch da die Vermietung zustimmen?
2: Da kommt es wieder darauf an, um was für ein Haustier es sich handelt und ob im Mietvertrag bereits eine spezielle Regelung festgehalten ist. Kleintiere wie ein Hamster oder Meerschweinli dürfen in der Regel ohne Zustimmung vom Vermieter angeschaffen werden. Bei Hunden oder Katzen sieht es ein bisschen anders aus. Da kann der Vermieter im Mietvertrag festhalten, dass die Hunde- oder Katzenhaltung bewilligungspflichtig ist oder sogar gewisse Einschränkungen definieren. Zu diesen Einschränkungen kann gehören, dass beispielsweise nur Wohnungskatzen erlaubt sind. Darum ist es mega wichtig, dass man sich, bevor man sich ein Haustier zutut, mit dem Vermieter abspricht und eine schriftliche Bewilligung für die Tierhaltung einholt oder im Mietvertrag prüft, ob es besondere Regelungen zu der Haustierhaltung gibt.
0: Da kann ich ausnahmsweise mal aus eigener Erfahrung reden. Ich habe zum Beispiel einen eigenen Vertrag gebraucht, eben, dass der Hund dann erlaubt ist in der Wohnung. Wenn man eben dann so einen Schaden zum Beispiel verursacht, kann ja eben auch passieren, wenn man ein Haustier hat. Brauche ich dann eine Privathaftpflichtversicherung oder eine Hausratsversicherung, wenn ich eine Wohnung anmiete?
2: Der Abschluss von einer Privathaftpflichtversicherung oder von einer Hausratsversicherung ist gesetzlich nicht vorgeschrieben. Sie wird aber oft empfohlen. Privathaftpflichtversicherung übernimmt Schäden, die man fremdem Eigentum zufügt. Bei einer Mietwohnung kann das beispielsweise ein Wasserschaden am Parkettboden sein, weil man bei einem Unwetter das Fenster offen lassen hat. Die Hausratversicherung hingegen versichert das persönliche Eigentum in der Wohnung. Wenn also Möbel, Kleider oder auch Schmuck beispielsweise bei einem Brand oder einem Wasserschaden kaputt gehen. Der Vermieter versichert nämlich nur das Gebäude. Die privaten Gegenstände der Mietenden muss jeder Mieter selber versichern, wenn er das möchte. Kurz gesagt versichert die Privathaftpflicht Schäden an Dritten und die Hausratversicherung Schäden an der eigenen Sache.
0: Ich habe gesehen, wir haben das Thema schon so ziemlich abgedeckt. Melina, hast du noch einen Tipp zum Schluss?
2: Ich finde es wichtig, dass man aufeinander Rücksicht nimmt, proaktiv kommuniziert und eine gewisse Toleranz walten lässt. Wichtige Sachen sollen zudem schriftlich festgehalten werden, damit es keine Unsicherheiten oder Diskussionen gibt, falls sich der Vermieter oder der Mieter zu einem späteren Zeitpunkt nicht mehr an eine Abmachung oder Details aus dieser Abmachung erinnern kann.
0: Also schriftlich immer besser wie einfach nur mündlich. Das zum Thema Mietwohnungen, auf was man schauen sollte, wenn man sich eben eine zutut. Danke vielmals für das spannende Gespräch, Melina Heierli von der Büro- und Partnerimmobilie AG. Bis zum nächsten Mal.
2: Dankeschön.
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0: Die letzte Töne mit Kiss from a Rose, Fossil, mit uns unterwegs durch die Mittagsshow. Jetzt ist es genau 11:30. Das heisst, für euch gibt es ein regionales News-Update, heute mit Jennifer Giseler.
1: Der Schaffhauser Kantonsrat hat heute Morgen den Geschäftsbericht 2025 der Schaffhauser Informatikabteilung ITSH bewilligt. Es gab keine einzige Gegenstimme. Die ITSH hat im vergangenen Jahr einen Gewinn von rund 1,5 Millionen Franken erzielt. Das wurde während der Ratsdebatte vom Präsidenten der Geschäftsprüfungskommission Walter Hotz lobenswert hervorgehoben. Die ITSH sei das digitale Rückgrat des Kantons, der Gemeinden und zahlreicher Behörden wie der Schaffhauser Polizei, so Hutz weiter. Vor dem Hintergrund zunehmender Cyberangriffe brauche es eine Behörde, die die Daten der Schaffhauser Bevölkerung schützen kann. Hutz forderte allerdings auch, dass die strategische Führung der ITSH mit zusätzlichen Fachexperten gestärkt wird.
2: Dabei geht es nicht um mehr Bürokratie, sondern um mehr Verantwortung. Gerade die Ereignisse der letzten Jahre haben gezeigt, wie verletzlich digitale Infrastrukturen geworden sind.
1: Das vergangene Jahr war das zweite Jahr der ITSH als unselbstständige öffentliche rechtliche Anstalt. Sie ging aus der früheren Informatikabteilung KSD hervor. Laut dem Regierungsrat wird der Gewinn des letzten Jahres vollständig für künftige Großprojekte benötigt. Der Zürcher Kantonsrat lehnt die sogenannte Flughafen-Nachtruhe-Initiative deutlich ab. Dies mit 171 Nein-Stimmen bei 5 Ja-Stimmen. Die Initiative verlangte eine weitere Einschränkung der Betriebszeiten am Flughafen Zürich. Der Kantonsrat hat hingegen den von der Kommission für Energie, Verkehr und Umwelt erarbeiteten Gegenvorschlag angenommen. Dieser fordert steigende Gebühren für Flüge nach 23 Uhr, einen jährlichen Bericht des Regierungsrates zur Einhaltung der Nachtordnung sowie eine Informationspflicht des Flughafens über die Verspätungsgründe. Die Migros-Filiale in Thayingen bleibt wegen Umbauarbeiten Ende Juni für rund einen Monat geschlossen. Dies teilte die Genossenschaft mit. Die Migros hat die Bauerlaubnis erhalten, bei den Arbeiten sollen die Kühlanlagen ausgetauscht und das neue Self-Scanning-System Subito eingebaut werden. Die Bauarbeiten starten am 27. Juni und dauern bis zum 29. Juli. In diesem Zeitraum bleibt die Filiale in Thayingen geschlossen. Der FC Schaffhausen feiert vom 18. bis 21. Juni sein 130-jähriges Bestehen mit einem großen Jubiläumswochenende in der FCS Arena. Auf dem Programm stehen ein Public Viewing zum WM-Spiel der Schweiz gegen Bosnien-Herzegowina, ein Konzert von Dodo und verschiedene Attraktionen für Kinder und Familien sowie ein Benefizspiel zugunsten des Kompetenzzentrums Schönbühl. Beim Benefizspiel wird der Ex-FCS-Spieler und ehemalige deutsche Bundestrainer Jogi Löw leider nicht mitspielen, wie Yannick Nsingi, Eventmanager des FC Schaffhausen, gegenüber Radio Monat bestätigt.
3: Aber durch das, dass eben gerade WM ist, ist es ein bisschen schwieriger gewesen, um die ganz grossen Bekannten wie ein Jogi Löw können da zu haben.
1: Ein paar Legenden werden aber schon dabei sein. Welche das sind, ist noch nicht bekannt. Alle Veranstaltungen finden in der FCS Arena statt.
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0: Sonnige Gas, es geht in Wind, aber es hat praktisch nur einen blauen Himmel über Schaffhausen. Heisst auch, das Thermometer geht noch ein bisschen drauf. Von der im Moment etwa 18 Grad bis auf 25 Grad heute Nachmittag. Sieht gut aus für euch, wenn ihr in der Region unterwegs seid. Unser Verkehrsradar zeigt nichts an. Falls ihr etwas haben solltet, dürft ihr uns das immer durchgeben auf unserer gratis Verkehrshotline unter 0800 91 5 und 3x0. Ich wünsche weiterhin eine gute und sichere Fahrt. Mittagsshow. Mit sind auf dem Weg Richtung Mittagspause. Da ist der Kopf vielleicht schon beim Essen. Und ich habe mal ein bisschen Inspiration gesucht, was man dann könnte kochen. Unsere Schweizer Nazi zum Beispiel, die isst oft am Abend vor dem Match eine grosse Portion Risotto. Und nach dem Spiel gibt es häufig Pizza. Der Nazi-Koch hat gegenüber den 20 Minuten gesagt, es essen übrigens alle das Gleiche. Das sieht gerade beim Coach, aktuell der Murat Yakin, nicht selbstverständlich. Die haben oft extra Wünsche. Er sei aber ein sehr angenehmer Coach. Der Einzige, der im Moment ein bisschen extra Würst macht, das ist der Brel Imbolo. Der hat es einfach gern scharf. Ich hoffe, euer Bauch knurrt noch nicht allzu fest. Wir verkürzen euch den Weg zu der Mittagspause mit guter Musik. Der Teddy Swims mit The Door. Am Mikrofon für euch, Sophie Wirth. Schön, dass ihr noch mit dabei. Ich wünsche einen guten Endspurt zum Mittag.

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5: Hallo zusammen, ich bin der Markus und mein Song of Life ist Poor Me. Das ist von Trick Pony, eine Countryband. Das erinnert mich stark an das Western Weltcup in Australien, wo ich mit der Töchter war. Und die Töchter hat dort den Weltcup gewonnen im Trail, im Western Riding. Und das war ganz ein spezieller Moment gewesen. Der Botschafter war dort von Sydney und Nationalhymne gespielt dort. Und da schudert es mich heute noch, wenn ich den Song höre.

The Song of My Life vom Radiomonat Hörer Markus. Pour Me von der Country Band Trick Pony. 18 Minuten vor 12 ist es. Und Schaffhausen ändert sich ja immer etwas, auch in der Altstadt. Früher waren es die Roulette-Tisch und die einarmigen Banditen, die im Casino auf dem Herrenacker für Unterhaltung gesorgt haben. Die letzten Monate, jetzt im 2026, hat es dann aber doch eher so getönt. Nach dem Off-Club im Casino soll es jetzt aber wieder ruhiger werden und für ein bisschen so tönen.

0: im Casino auf dem Schaffhauser Herrenacker wird wieder Leben eingehaucht, zumindest ab Ende 2027. Dann zieht Schaffhauser Kantonalbank zumindest mal zwischenzeitlich ins leere Gebäude. In den nächsten Monaten werden jetzt die Heilige Halle umgebaut für den Bankbetrieb, sagt Nevio Vassallo, Leiter Immobilienprojekt bei der Schaffhauser Kantonalbank.
1: Wir übernehmen das Gebäude im zurückgebauten Zustand. Wir müssen es natürlich für unsere Bedürfnisse anpassen. Also sprich, wir werden dort im Ege den Kundenempfang sicherstellen. Wir werden aber Büroarbeitsplätze und Besprechungszimmer zur Verfügung stellen.
0: Dort, wo man also früher das Geld verdummt hat am Spieltisch, kann man jetzt Ersparte entweder einzahlen und natürlich auch in glücksspielähnliche Aktien investieren. Und dass die Kantonalbank jetzt im Casino muss unterkommen, hat einen einfachen Grund.
1: Unser Gebäude aus den 60er Jahren ist sanierungsbedürftig. Und wir nehmen das gerade zum Anlass, um unsere Räumlichkeiten auf die heutigen Anforderungen anzupassen, auf Kundenerlebnis, aber auch natürlich, um einen attraktiven Arbeitsplatz zu gestalten.
0: Was beim Hauptstandort der Schaffhauser Kantonalbank alles muss gemacht werden und wie das nachher dann auch mit der Zwischenlösung im Casino läuft, das gehört gerade im Infomittag nach der 12 Uhr.

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0: Der Crimer. Musik aus St. Gallen, sein grösster Hit «Brother Love» aus dem 2017, 9 Minuten vom 12. Jammer. Und bevor wir uns auf das Mittag konzentrieren, haben wir noch eine letzte Aufgabe. Wir schauen uns ein paar Zahlen an und die sehen gar nicht so schlecht aus. Zumindest sind sie alle höher, wie noch heute Morgen früh.
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0: Der Euro, der gibt es im Moment für 92,08 €. Der US-Dollar für 79,31 €. Der Kurs für das Kilo Gold notiert so kurz vor dem Mittag bei 110.688 Franken. Und dann schauen wir auch noch auf den SMI. Der ist heute um 0,51% angestiegen und liegt damit bei 13.777 Punkten.

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1: Am Mikrofon ist Philipp Bürgi. Die Stimmung der Schweizer Konsumentinnen und Konsumenten hat sich im Mai etwas verbessert. Jedoch verharrt die Konsumentenstimmung weiterhin klar im negativen Bereich. Konkret stieg der Index vom Staatssekretariat für Wirtschaft SECO im Mai gegenüber dem Vormonat um 1,9 Punkte auf minus 38,1, wie das SECO mitteilt. Im Vergleich zum Mai vor einem Jahr lag der Index um 1,6% tiefer. Unter dem Niveau von Mai 2025 liegen die Teilindizes erwartete Wirtschaftsentwicklung und erwartete finanzielle Lage. Trotz des angekündigten Rahmenabkommens im Iran-Konflikt gehen die Kämpfe zwischen Israel und der Hisbollah im Libanon weiter. Nach Angaben der libanesischen Nachrichtenagentur NNA griff die israelische Armee erneut Ziele im Südlibanon an. Dabei wurden mehrere Menschen verletzt. Israel meldete seinerseits den Abschuss einer Drohne aus dem Libanon. Die Hisbollah bekannte sich zu neuen Angriffen auf israelische Stellungen im Grenzgebiet. Viele Bewohner im Südlibanon fürchten deshalb trotz der angekündigten Einigung zwischen den USA und dem Iran weitere Angriffe. Die wertvollen Ikonen und Reliquien des Kiewer Höhlenklosters sind nach Angaben der Kirchenleitung in Sicherheit. Die Hauptkirche der zum UNESCO-Weltkulturerbe gehörenden Anlage war in der Nacht auf heute bei den russischen Angriffen in Brand geraten. Bei den Angriffen auf die ukrainische Hauptstadt wurden laut Behörden mindestens 4 Menschen getötet und 25 weitere verletzt. Zudem entstand im Nationalen Filmstudio von Kiew großer Schaden. Nach Angaben der Kulturministerin wurde die größte Kostümsammlung des Landes zerstört. Der älteste Sohn der norwegischen Kronprinzessin Mette-Marit ist zu 4 Jahren Gefängnis verurteilt worden. Das berichten norwegische Medien. Der 29-jährige Marius Borg-Høiby wurde unter anderem wegen 2 Vergewaltigungen, Körperverletzung und weiterer Delikte schuldig gesprochen. Von 2 weiteren Vergewaltigungsvorwürfen sprach ihn das Gericht frei. Seit Anfang Februar sitzt Høiby in Untersuchungshaft. Kurz nach dem Urteil beantragte er laut Medien erneut seine Freilassung. Ob er gegen das Urteil Berufung einlegt, ist noch offen.
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3: Es geht ein Wind und hat einzelne Wölkchen am Himmel, sonst sieht es aber sehr gut aus. Hat vor allem Sonne, Temperaturen drum, schon bei angenehmen 20 Grad. Geht rauf bis auf etwa 25 Grad heute. Morgen dann doch ein paar Wolken mehr am Himmel, sollte aber doch auch genug Platz haben für die Sonne. Darum wird es auch nochmal warm. 27 Grad sind maximal angesagt. Wir starten ohne Stau oder Stock in die Mittagspause. Wir haben keine Meldungen aus der Region Schaffhausen. Gute Fahrt euch. 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Knapp 4 Minuten nach dem 12 Uhr haben wir es. Das ist die Info-Mittagsstunde hier von Radio Monat. Kaufen, verkaufen, wieder kaufen. Und am Schluss ist man an der Börse entweder steinreich oder mausarm. So ein bisschen wie beim Glücksspiel. Kein Wunder also, dass sich da die Schaffhausen jetzt Bank und Casino zu einem verbinden. Die Schaffhausen Kantonalbank muss zwischenzeitlich ins ehemalige Casino zügeln. Was es mit dem Umzug auf sich hat, das hört ihr gleich nach den nächsten beiden Songs im Studio. Für euch, Sophie Wirth, wünsche eine ganz gute Mittagspause und einen guten

Moiti Luna in Form von Musik von Marius Bär, sein Song Evergreen. Es gibt also Orte, die locken auch ein bisschen die gute Laune, aber gleichzeitig können sie eben, wenn es nicht so gut aussieht, auch wahnsinnig schlechte Laune machen. So eine ist die Bank.

0: Es ist ein geschichtsträchtiges Gebäude in der Schaffhauser Vorstadt. Noch vor dem Schwabentor steht seit eh und je die Schaffhauser Kantonalbank. Seit den 60er Jahren ist das ein sogenannter Fördererbau, benannt nach dem Architekt Walter Maria Förderer aus der Region Schaffhausen. Auch wenn das Gebäude viel Geschichte in sich trägt, muss der Standort der Kantonalbank saniert werden. Das verbunden mit einem Umzug. Der Nico Bollinger gibt einen Überblick über die Pläne der Schaffhauser Kantonalbank.
1: Der Standort in der Vorstadt der Schaffhauser Kantonalbank soll saniert werden. Das Gebäude ist, auch wenn es von Walter Maria Förderer entworfen worden ist, nicht mehr zeitgemäss. Vor allem was die Umweltfreundlichkeit betrifft, hat man Nachholbedarf, sagt Nevio Vassallo, Leiter Immobilienprojekt bei der Schaffhauser Kantonalbank.
2: Wir müssen unsere Gebäudetechnik erneuern. Wir müssen auf Einsatz von nachhaltigen Materialien setzen. Wir müssen die Steigerung von Energieeffizienz im Mittelpunkt setzen. Wir wollen natürlich dann auch den Energieverbrauch regeln und eine langfristige Bausubstanz sicherstellen. Das ist ein wichtiges Projekt und ist ein zentrales Projekt, ist eine grosse Investition für die Zukunft.
1: Aktuell läuft noch die Planungsphase. Was der Spass von der Sanierung kosten soll und was man alles wo macht, ist noch nicht klar. Was klar ist, die Fassade bleibt so, wie sie ist. Die ist denkmalgeschützt. Ansonsten sollte vor allem der Innenraum modernisiert werden.
2: Wir wollen eigentlich unsere Zone in eine offene, einladende Bank umstellen. Wir wollen die Nähe sicherstellen. Wir wollen die Beratung in den Mittelpunkt stellen. Wir empfinden, dass unsere Panzerglaswände den heutigen Anforderungen nicht mehr entsprechen. Und wir wollen eigentlich für das moderne Bank-Retailing neue Zugang schaffen.
1: Damit die Arbeiten ungestört gemacht werden können, zieht die Schaffhauser Kantonalbank um. Lüftet damit auch gleichzeitig ein Geheimnis, was als nächstes im Casino auf dem Herrenacker reinkommt. Für etwa 3 Jahre lang eine Zwischennutzung von der Schaffhauser Kantonalbank.
2: Wir brauchen Platz für unseren Bankenbetrieb. Wir würden gerne ein EG und ein erste OG in Kundenfläche umbauen und ab dem zweiten Büroarbeitsplätze sicherstellen. Und die zentrale Anlaufstelle für unsere Kundschaft wird dann auf dem Herrenacker 7 sein.
1: Dazu wird alles hindurch und auch ein Großteil der Bürojobs noch einen zweiten neuen Standort an der Mühlentalstrasse verschoben. Die Schalter sind dann aber auf dem Herrenacker, sagt Nevio Vassallo, Leiter Immobilienprojekt. Der Umzug und der Umbau sind aktuell noch kompliziert zum Koordinieren.
2: Das ist eine grosse Herausforderung. Wir sind zurzeit ein kleines Team, das beschäftigt sind, genau mit so Fragen. Aber wir werden auch auf externe Unterstützung können zugreifen, die bereits solche Projekte können umsetzen können, die Erfahrung haben und die uns da natürlich dann tatkräftig können unterstützen können. Jedoch ganz unerfahren sind wir auch nicht. Wir haben ja vor rund 2 Jahren etwa 80 Arbeitsplätze können in den Stahlgüsserei zügeln.
1: Mit dem Umzug ins Casino und der Sanierung vom Hauptgebäude in der Vorstadt soll es nächstes Jahr losgehen. Bis die konkreten Pläne für das gesamte Projekt fertig sind, geht es aber noch ein gutes Jahr. Der Umzug ist für Herbst 2027 angedeckt. Ab dann sollen Kunden auf dem Herrenacker im ehemaligen Casino ihre Geschäfte abwickeln können.

0: Wild, der Hit aus der Jahrtausendwende von ATC. In knapp 10 Minuten ist es 12:30. Zeit bei uns, um auf die anstehende Woche zu schauen. Und ich nehme schon mal vorweg, es sieht keiner gut aus auf dem Wetter-App.
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0: Man dröselt das ein bisschen auf. Mario Rindlisbacher vom Meteotest. Im Moment hat es praktisch keinen Vulkan am Himmel. Wie hoch schafft es das Thermometer?
2: Es geht gegen die 25 Grad auf. Wir sind noch in nicht so einer wahnsinnig warmen Luftmasse. Und auch mit dem ganzen Sonnenschein, den wir heute haben, wird es noch nicht richtig heiß. Aber immerhin 25 Grad gibt es heute Nachmittag. Gutes Wetter zum Draussen sein. Und am Abend und in der Nacht bleibt es auch relativ mild. Bis morgen Morgen sinkt das Thermometer auf etwa 14 Grad. Heute am Nachmittag weiterhin viel Sonnenschein, ein bisschen Westwind.
0: Also ich würde sagen, heute noch ganz angenehme Temperaturen. Wie steht es da? Und morgen geht es ja schon richtig so ein bisschen unangenehm warm.
2: Ja, es geht ein bisschen drauf, aber wir haben morgen mehr Wolken, wir haben eine Warmfront, die reinzieht und die bringt dann über den Tag doch zeitweise auch ein bisschen Schatten in Form von hohen Wolkenfeldern. Dazwischen kann durchaus auch mal noch die Sonne scheinen, aber die Luftmasse, die wird dann schon wärmer, sie wird dann auch düppiger und die Temperaturen, die das Thermometer anzeigt, am Nachmittag etwa 26 bis 27 Grad.
0: Was heisst das für den Rest der Woche?
2: Dort geht dann das Thermometer weiter aufwärts. Am Mittwoch und Donnerstag haben wir sehr viel Sonnenschein zu erwarten. Nur eine kleine Quellwolke und keine Regengüsse oder Gewitter. Am Mittwoch 30 Grad, am Donnerstag dann bis zu 32 oder 33 Grad. Wahrscheinlich ist das Wetter auch am Freitag meistens sonnig und heiß mit Temperaturen von rund 30 Grad oder knapp drüber. Allerdings ist es dann ziemlich töppig und es gibt dann mehr Quellwolke und gegen oben ist dann auch ein Gewitter möglich.
0: Also wir sind wieder in so einer Woche angekommen, wo richtig Sommer ist, also wo man jede freie Minute dann kann in den Body verbringen. Heute noch, sagen wir mal, der kühlste Tag mit eben bis zu 25 Grad. Der Wettertag mit Mario Rindlisbacher vom Meteotest.
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1: Genau 12:30 ist es. Wichtigste aus der Region gibt es in den Nachrichten mit Jennifer Gisela.
2: Der Schaffhauser Kantonsrat hat heute Morgen den Geschäftsbericht 2025 der Schaffhauser Informatikabteilung ITSH bewilligt. Es gab keine einzige Gegenstimme. Die ITSH hat im vergangenen Jahr einen Gewinn von rund 1,5 Millionen Franken erzielt. Das wurde während der Ratsdebatte vom Präsidenten der Geschäftsprüfungskommission Walter Hotz lobenswert hervorgehoben. Die ITSH sei das digitale Rückgrat des Kantons, der Gemeinden und zahlreicher Behörden wie der Schaffhauser Polizei, so Hutz weiter. Vor dem Hintergrund zunehmender Cyberangriffe brauche es eine Behörde, die die Daten der Schaffhauser Bevölkerung schützen kann. Hutz forderte allerdings auch, dass die strategische Führung der ITSH mit zusätzlichen Fachexperten gestärkt wird.
3: Dabei geht es nicht um mehr Bürokratie, sondern um mehr Verantwortung. Gerade die Ereignisse der letzten Jahre haben gezeigt, wie verletzlich digitale Infrastrukturen geworden sind.
2: Das vergangene Jahr war das zweite Jahr der ITSH als unselbstständige öffentliche rechtliche Anstalt. Sie ging aus der früheren Informatikabteilung KSD hervor. Laut dem Regierungsrat wird der Gewinn des letzten Jahres vollständig für künftige Großprojekte benötigt. Der Zürcher Kantonsrat lehnt die sogenannte Flughafen-Nachtruhe-Initiative deutlich ab. Dies mit 171 Nein-Stimmen bei 5 Ja-Stimmen. Die Initiative verlangte eine weitere Einschränkung der Betriebszeiten am Flughafen Zürich. Der Kantonsrat hat hingegen den von der Kommission für Energie, Verkehr und Umwelt erarbeiteten Gegenvorschlag angenommen. Dieser fordert steigende Gebühren für Flüge nach 23 Uhr, einen jährlichen Bericht des Regierungsrates zur Einhaltung der Nachtordnung sowie eine Informationspflicht des Flughafens über die Verspätungsgründe. Die Migros-Filiale in Thayingen bleibt wegen Umbauarbeiten Ende Juni für rund einen Monat geschlossen. Dies teilte die Genossenschaft mit. Die Migros hat die Bauerlaubnis erhalten, bei den Arbeiten sollen die Kühlanlagen ausgetauscht und das neue Self-Scanning-System Subito eingebaut werden. Die Bauarbeiten starten am 27. Juni und dauern bis zum 29. Juli. In diesem Zeitraum bleibt die Filiale in Thayingen geschlossen. Der FC Schaffhausen feiert vom 18. bis 21. Juni sein 130-jähriges Bestehen mit einem großen Jubiläumswochenende in der FCS Arena. Auf dem Programm stehen ein Public Viewing zum WM-Spiel der Schweiz gegen Bosnien-Herzegowina, ein Konzert von Dodo und verschiedene Attraktionen für Kinder und Familien sowie ein Benefizspiel zugunsten des Kompetenzzentrums Schönbühl. Beim Benefizspiel wird der Ex-FCS-Spieler und ehemalige deutsche Bundestrainer Jogi Löw leider nicht mitspielen, wie Yannick Nsingi, Eventmanager des FC Schaffhausen, gegenüber Radio Monat bestätigt.
4: Aber durch das, dass eben gerade WM ist, ist es ein bisschen schwieriger gewesen, um die ganz grossen Bekannten wie ein Jogi Löw können da zu haben.
2: Ein paar Legenden werden aber schon dabei sein. Welche das sind, ist noch nicht bekannt. Alle Veranstaltungen finden in der FCS Arena statt.
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1: Ein Haufen Sonne für uns heute, einzelne Wölkchen, die durchziehen und ein Wind, der geht. Dadurch sind die Temperaturen einfach angenehm warm. Im Moment um die 20 Grad, maximal gegen die 25 Grad Schaffhausen. Morgen dann ein paar mehr Wolken, aber dafür auch ein bisschen wärmer, gegen die 27 Grad sind angesagt. Ihr solltet nirgends unterwegs durch das Radio Monat Sendegebiet Zeit verlieren und wenn, dann nicht auf Schiene oder Strasse. Ich wünsche allen unterwegs ganz gute Fahrt. Im Schaffhauser Kantonsrat ist heute Morgen über die Finanzlage vom Kanton diskutiert worden und die sieht laut Beckinger SVP-Kantonsrat Erich Schuddel momentan so aus.
6: Dem Kanton geht es dank einer erfolgreichen Ansiedlungs- und Steuerpolitik sehr gut. Allerdings muss auch festgestellt werden, dass wir langsam aber sicher ein Ausgabenproblem haben, denn diese steigen munter weiter an.
1: Der Erich Schudl ist nicht der Einzige, der sich ein paar Sorgen um die Zukunft macht. Auch der Regierungsrat wird gewappnet sein, wenn auf den Kanton Schaffhausen höhere Ausgaben zukommen. Er hat darum vorgeschlagen, heute schon mal ein paar Millionen für die Sorgen in der Zukunft auf die Seite zu legen. Wie der Plan im Parlament angekommen ist, das gehört ihr gerade am gut 20 vor 1. Mit unterwegs durch den Montagmittag. Sophie Wirth, geniessen eure Mittagspause.

0: Aileen Allister, Schweizer Musik von ihr mit dem Song «Born to be Blue». 20 von 1 ist es. Ihr hört den Infomittag hier auf Radio Monat. Und da ist es schon viel um Geld gegangen. Wir hängen genau an dem nochmal an. Der Kanton Schaffhausen gehört zu den reichsten Kantonen der Schweiz und muss darum andere Kantone, die nicht so viel Geld auf der höheren Kante haben, unterstützen. Zum Beispiel der Thurgau. Der Kanton Schaffhausen hat aber trotzdem noch Geld übrig, um heute schon mal Geld für Ausgaben, die erst in den nächsten Jahren anstehen, auf die Seite zu legen. Wieso, dass es um die Finanzen des Kantons Schaffhausen im Moment so gut steht, darüber berichtet der Jimmy Sauter.
1: Ein Jahr 2025 ist das 11. Jahr hintereinander, wo der Kanton Schaffhausen mit einem Gewinn hat abschliessen konnte. Die Zeiten, wo man noch intensiv über ein Sparpaket diskutiert hat und zum Beispiel bei der Anzahl Schullektionen und bei den Freifächern an der Kante hat wollen sparen, die sind schon lange vorbei. Und trotzdem, der Präsident der Geschäftsprüfungskommission GPK vom Schaffhauser Kantonsrat, Walter Hotz, hat heute Morgen während der Debatte im Parlament darauf hingewiesen, dass
2: die Ausgaben im Gesundheitswesen wachsen. Die Sozialausgaben nehmen zu, auch im Bildungsbereich steigen die Kosten. Hinzu kommen die bevorstehenden Mehrbelastungen aus dem nationalen Finanzausgleich sowie erhebliche Investitionen in die kantonale Infrastruktur.
1: Und auch die SP-Kantonsrätin Franziska Brenn hat gewarnt.
3: Ein Blick in die Zukunft fällt eher düster aus. Die Weltwirtschaftslage ist alles andere als stabil oder voraussehbar, was sich in der Volatilität des Finanzmarktes spiegelt. Ein untrügliches Zeichen dafür sind die tieferen Steuereinnahmen bei den juristischen Personen.
1: Der Blick in die Zukunft macht also ein paar Leute Sorgen. Momentan steht es aber noch nicht so schlimm um die Kantonskasse. Ein Jahr 2025 hat der Kanton Schaffhausen mit einem Plus von 64 Millionen Franken abgeschlossen, wenn man buchhalterische Effekte wie neue Reservetöpfe oder ein Auflösen von alten Reserven nicht berücksichtigt. Erwartet worden ist eigentlich ein Minus von 96 Millionen Franken. Die Hauptgründe, dass es nicht so rausgekommen ist, sind laut der Finanzdirektorin Cornelia Stamm-Hurter.
4: Die unerwartet hohe Dividendenausschüttung der Axpo Holding AG von 52,7 Millionen Franken sowie die Gewinnausschüttung der Schweizerischen Nationalbank von 19,4 Millionen Franken. Das entspricht einer dreifachen Ausschüttung.
1: Ein gutes Ergebnis vom letzten Jahr.

0: Und macht es möglich, dass neue Reserven für die nächsten Jahre gebildet werden können. Unter anderem hat der Regierungsrat vorgeschlagen, dass 70 Millionen Franken für den Neubau vom Schaffhauser Kantonsspital zur Seite gelegt werden. Der GPK-Präsident Walter Hotz hat den Plan unterstützt.
1: Wer außerordentliche Einnahmen sofort ausgibt, betreibt kurzfristige Politik. Wer sie zurücklegt, übernimmt Verantwortung für die Zukunft unseres Kantons.
0: Neben der Reserve für den Spitalneubau hat der Regierungsrat auch noch vorgeschlagen, dass Geld für künftige Zahlungen an nationalen Finanzausgleich zur Seite gelegt wird. Und zwar 23 Millionen Franken. Das Parlament hat Vorschläge vom Regierungsrat sinnvoll gefunden und hat kurz vor dem Mittag beide Reserven mit einer grossen Mehrheit angenommen. Und auch die Jahresrechnung 2025 ist am Schluss abgesegnet worden.

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Adele mit einem von ihren grössten Hits aus dem 2011 Set Fire to the Rain. Es war ein grosser Tag gestern für die Schweiz, darum natürlich auch noch Thema gewesen oder eher immer noch in allen Medien, vor allem heute Morgen.

0: Schweiz hat gestern abgestimmt auf nationaler Ebene über die Änderungen vom Zivildienstgesetz, wo mit knapp 53% angenommen worden ist. Und über die heiß diskutierte Initiative «Keine 10 Millionen Schweiz», wo mit knapp 55% abgelehnt worden ist. Die Schaffhauser Stimmbevölkerung hat außerdem auch noch auf kantonaler und städtischer Ebene müssen entscheiden. Die Abstimmungen sind unter anderem Thema in der Morgenshow bei der Soraya Weber. Wir hören nochmal rein.
1: Zur Erweiterung der BBC Arena im Schweizer Bild ist auf kantonaler und städtischer Ebene vors Volk gekommen. Jeweils mit über 70% sind die zwei Vorlagen angenommen worden. Das deutliche Ja ist für den Präsidenten der gemeinnützigen Stiftung Schweizer Bild, der Giorgio Bea, ermutigend.
2: Ja, es ist eine Genugtuung, vor allem auch für meine Mitstreiter, für den Edith Bleiss, der die Architektur führt, für den Marc Hamstutz, stellvertretend für alle, die auch gekämpft haben, in die Dörfer raus sind, auf die Strasse sind, zum Erklären, wie das geht.
1: Mit dieser klaren Annahme von beiden Vorlagen unterstützen die Stadt und Kanton das Projekt mit jeweils 6 Millionen Franken. Die neue Sporthalle, die soll dann im 2030 eröffnet werden. Alle Reaktionen zu den gestrigen Abstimmungen findet ihr auf unserer Webseite. Mit dem Start in die neue Woche lernen wir nicht nur den Abstimmungssonntag hinter uns, es heisst auch bei der Flurlinger Kantischülerin Nora Loi bald Abschied nehmen. Sie macht einen Sprachaustausch für ein Jahr in Argentinien und der geht diese Woche zu Ende. Ganz so traurig sehe ich sie aber nicht.
3: Ich habe eine neue Kultur kennengelernt und vor allem habe ich auch neue Freundschaften geschlossen. Meine Freunde und Familie werde ich sicher ganz fest vermissen. Ich freue mich aber auch darauf, meine Familie und Freunde in der Schweiz bald wieder zu sehen.
1: Morgen hat Nora Loi ihren letzten Schultag und am Freitag fliegt sie zurück in die Schweiz. Seit dem Start von ihrem Austauschjahr letztes Jahr am 27. August hat sie uns alle zwei Wochen Sprachnachrichten geschickt. Zum Abschluss wird es dann hier noch einen Fazitbeitrag geben. Ein Fazit gezogen hat auch die Leiterin von unserer Werbeabteilung, Corinne Dossenbach, vom Radio Monat Disco Shift 2026. Das ist positiv ausgefallen, unter anderem, weil das Wetter mitgespielt hat und dass alle Tickets weg sind.
4: Es hat immer Leute, die noch gerne mitkommen wollen, weil wenn sie sehen, was für eine Stimmung das wir haben, dann wollen sie auch noch gerne dabei sein. Aber Billets sind da ja wirklich ausverkauft gewesen. Wir sind 200 Leute an Bord und ja, einfach, dass alle Platz haben, wenn wir auch gar nicht mehr.
1: Zum zweiten Mal war die Tanzfläche auf dem Oberdeck mit Musik von einem Live-DJ. Dazu hat es Verpflegung für die Gäste während der Fahrt zwischen den Schifflände und Diessenhofen. Und mit diesen Erinnerungen aus Wochenende klicke ich mich aus und wünsche allen einen ganz schönen Montagnachmittag.

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1: Am Mikrofon ist Philipp Bürgi. Die Jugendkriminalität in der Schweiz wandelt sich. Während die Gesamtzahl der Urteile stagniert, gibt es seit 2020 stark mehr Verkehrsdelikte, aber deutlich weniger Drogendelikte. So nahmen die Urteile wegen Straftaten gegen das Straßenverkehrsgesetz zwischen 2020 und 2025 um 83% zu. Laut den neuesten Zahlen des Bundesamts für Statistik ist die Zahl der Jugendurteile seit dem Jahr 2020 um 18% gestiegen. Im Jahr 2025 wurden knapp 23.000 Urteile ausgesprochen. Diese Zahl hat sich gegenüber dem Vorjahr kaum verändert. Guy Parmelin hat heute die Präsidentin der Europäischen Kommission Ursula von der Leyen und den Präsidenten des Europäischen Rates Antonio Costa am Flughafen in Genf empfangen. Die beiden europäischen Spitzenpolitiker werden am G7-Gipfel in Evian in Frankreich teilnehmen. Als Zeichen der Erleichterung in der EU nach der Ablehnung der Initiative «Keine 10 Millionen Schweiz» dankten die Deutsche und der Portugiesische den Bundespräsidenten für das schöne Wetter in Genf. Bereits gestern hatte die Kommissionspräsidentin das Ergebnis der Abstimmung zur Kenntnis genommen und die starke Partnerschaft zwischen Brüssel und Bern hervorgehoben. Die Nachfrage nach Kompetenzen im Bereich künstlicher Intelligenz hat in der Schweiz stark zugenommen. Im Jahr 2025 stieg die Zahl der Stellenangebote mit KI-Bezug um rund 9.000 auf den Rekordwert von 25.000, wie aus dem veröffentlichten KI-Jobbarometer des Beratungsunternehmens PwC hervorgeht. Trotz des starken Wachstums machten KI-Stellen aber erst 1,8% aller ausgeschriebenen Jobs aus. Gesucht werden dabei vor allem Mitarbeitende, die KI im Berufsalltag anwenden können. Die Nachfrage nach KI-Entwicklern nahm hingegen deutlich weniger stark zu. Das angestrebte Friedensabkommen zwischen dem Iran und den USA steht auf wackeligen Beinen. US-Präsident Donald Trump droht dem Iran erneut. Felix Haldimann berichtet.
2: Gestern, am 80. Geburtstag vom US-Präsidenten, haben beide Länder gesagt, man will den Krieg beenden. Unter welchen Bedingungen ist aber nicht bekannt. Das spielt dem Iran nicht die Karte. Viele Fragen bleiben nämlich offen. Was passiert mit dem iranischen Atomprogramm? Was ist mit der pro-iranischen Miliz Hisbollah und anderen Verbündeten? Werden diese Fragen nicht geklärt, muss sich Donald Trump gut überlegen, warum er den Krieg überhaupt angefangen hat. Immerhin, die Strasse von Hormuz soll wieder aufgehen. Das Friedensabkommen zwischen Iran und den USA soll am Freitag in Genf unterschrieben werden.
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4: Gut, 21 Grad haben wir im Moment. Es geht ein Lüftchen und es hat ein paar kleine Wolken am Himmel. Maximal sind angenehme 25 Grad angesagt. Morgen ein bisschen wärmer. Es wird ein bisschen typisch, es hat mehr Wolken am Himmel, aber eben auch immer wieder Sonne mit dabei bei bis zu 27 Grad. Sieht recht gut aus in der Region Schaffhausen. Wir haben keine Meldungen über Stau oder Stocker. Nur der Hinweis, dass in der Neustadt, in der Altstadt Schaffhausen, also ein Kran steht. Dort können also im Moment nicht durchfahren. Und es ist auch Einbahn, also am besten gar nicht reinfahren. Sonst wird es ein bisschen kompliziert, um wieder rauszukommen. Sobald wir da mehr dazu wissen, geben wir euch das natürlich durch. Gute Fahrt euch! Die einen haben es schon vor Wochen brieflich gemacht, die anderen haben am Sonntagmorgen noch an die Urne müssen. Im Kanton Schaffhausen sind gestern Abstimmungen gewesen. Wir schauen uns die wichtigsten Resultate noch mal ein bisschen genauer an. Das machen wir am gut 10 ab 1. Für euch im Studio, Sophie Wirth. Schön, starten wir zusammen in dem Montagnachmittag.

0: Ich werde.
1: Man sollte ja nicht fluchen im Radio, sie machen es trotzdem. Fuck, in ein paar Jahren von Hecht, nächstes Jahr im Zürcher Letzigrundstadion, innerhalb von knapp eineinhalb Stunden ausverkauft gewesen. Es ist 10:01 an dem Montag, 15. Juni. Ist zwar gestern gewesen, aber es hat auch heute noch einen Haufen zu reden gegeben, die gestrigen Abstimmungen.

0: Im Kanton Schaffhausen ist gestern gerade auf verschiedenen Ebenen abgestimmt worden, auf nationaler, kantonaler und städtischer. Über die Abstimmungsresultate hat unsere Redaktion euch gestern auf dem Laufenden gehalten. Die Jolanda Guzman hat für euch nochmal die wichtigsten Ergebnisse zusammengefasst.
1: Ein Millionenprojekt. Dafür hat sich die städtische und die kantonale Stimmbevölkerung von Schaffhausen mit einem jeweiligen Ja-Anteil von über 70% klar ausgesprochen. Gemeint ist der geplante Ausbau der BBC-Arena im schaffhauserischen Schweizersbild. Für den Präsidenten der gemeinnützigen Stiftung Schweizersbild, der Giorgio Bär, ist das ein ermutigendes Zeichen.
2: Ja, es ist eine Genugtuung, vor allem auch für meine Mitstreiter, für Edith Bleiss, der die Architektur führt, für den Marc Hamstutz, stellvertretend für alle, die auch gekämpft haben, in die Dörfer raus sind, auf die Strasse sind, um zu erklären, um was das geht.
1: Kanton und Stadt Schaffhausen beteiligen sich mit je 6 Millionen Franken. Insgesamt kostet das Projekt 40 Millionen Franken. Die neuen Sporthallen sollen im Jahr 2030 eröffnet werden. In der Stadt Schaffhausen ist unter anderem über die Buddyfolks-Initiative abgestimmt worden. Die ist mit einer Zweidrittelmehrheit deutlich abgelehnt worden. Für die Stadt Schaffhausen Kind gibt es aber trotzdem eine Vergünstigung. Mit einem Gucci sollen sie sich in Zukunft ein Jahresabo zum halben Preis leisten können. Auf die Frage, wenn der Gucci parat wird sein, sagt der zuständige Stadtrat Marco Planas.
3: Also das tun wir jetzt natürlich aushandeln, aber wenn das ein guter Start ist, ob es jetzt schon auf die Wintersaison ist oder Anfangs neue Jahr, dann werden wir dann zeitnah informieren.
1: Die Initianten der Buddy-Initiative haben ursprünglich gratis Buddy-Eintritt für alle Kinder und Jugendliche bis 16 gefordert. Auf nationaler Ebene für die grössten Schlagzeilen hat die sogenannte Nachhaltigkeitsinitiative von der SVP gesorgt. Mit einem fast 55%igen Nein-Stimmenanteil ist das Ergebnis klar ausgefallen. Weniger deutlich hat sich der Kanton Schaffhausen dafür ausgesprochen. Dort ist das Nein mit 50,8% knapp ausgefallen. Das hat sie nicht überrascht, sagt die Schaffhauser SP-Nationalrätin Linda De Ventura.
4: Wir haben gedacht, das kann knapp werden. Darum haben wir uns auch als SP entschieden, um eine sehr sichtbare Kampagne zu machen in einem nationalen Thema für den Kanton Schaffhausen. Und ich bin sehr erleichtert, dass das aufgegangen ist. Ich bin sehr erleichtert, dass Schaffhausen auch als Grenzkanton und als konservativer Kanton heute gesagt hat, nein, auch unseren Kanton wird die menschenverachtende und wirtschaftsfeindliche Initiative nicht annehmen.
1: Auch ihren bürgerlichen Kollegen, der SVP-Nationalrat Hannes German, hätte knappes Ergebnis erwartet gehabt. Vom Nein ist aber trotzdem nicht ausgegangen. Das Ergebnis deutet er anders als seine Kollegin.
5: Mit dem Deckel, der hat die vielen Leute Angst gemacht. Das ist doch eine starre Zahl in der Verfassung. Und da man jetzt das nicht will, da habe ich ein gewisses Verständnis dafür. Aber wie gesagt, Problematik wird bleiben, weil sich das Problem eher tendenziell wird zuspitzen.
1: So der Schaffhauser SVP-Nationalrat Hannes German. Die SVP-Initiative hat einen 10-Millionen-Deckel für die Bevölkerung gefordert gehabt.

0: von US-Amerikaner Alex Warren, Fever Dream. Passt zum heutigen Sommerwetter, 20 Grad haben wir. Ich hoffe, wir sind gut in den Montagnachmittag gestartet. Der US-Präsident Donald Trump, der ist gestern 80 geworden. Neben einem Zirkus vor dem Weißen Haus mit blutigen Käfigkämpfen hat er sich auch mit einem möglichen Friedensabkommen mit dem Iran beschäftigt. Am Freitag soll in Genf der Frieden unterschrieben werden. Inlandredaktor Felix Haldimann.
1: Der Donald Trump hat es auch besonders präsent gehabt, dass es Frieden gibt. Fast 40 Mal hat er letzte Woche gesagt, dass man kurz vor einer Abmachung mit dem Iran steche, sagt der US-Fernsehsender CNN. Sicher auch, damit er an seinem Geburi das der Welt erzählen kann. Und jetzt ist die Abmachung da, pünktlich zum 80. Geburtstag vom US-Präsidenten.
0: Der Krieg sollte also vorbei sein. Wer hat denn jetzt gewonnen?
1: Der Iran dürfte nicht unglücklich sein über die Rahmenbedingungen von dem Friedensabkommen. In dieser provisorischen Erklärung steht nämlich nichts zu den Kriegsgründen. Also Gründe, warum die USA überhaupt den Iran angegriffen haben. Was ist mit dem Atomabkommen? Was ist mit der Unterstützung von pro-iranischen Milizen in der Region wie der Hisbollah? Wenn der Donald Trump da keine Lösung findet, muss er sich fragen, für was ist der Krieg überhaupt gewesen?
0: Ein Knackpunkt von dem Krieg ist die Strasse von Hormuz. Was heisst das Abkommen für die Meerenge und den Ölhandel?
1: Der Iran will nach der Unterzeichnung von dem Friedensvertrag die Meerenge wieder freigeben. Noch nicht klar ist aber, was der Iran dafür überkommt. Der Iran sagt nämlich, die gleiche Situation wie vor dem Krieg gäbe es nicht mehr. Dann haben die Schiffe ohne Kontrolle durchfahren. Jetzt könnte es also sein, dass der Iran darauf beharrt, Schiffe zu kontrollieren und allenfalls Geld dafür zu verlangen.
0: Kaum ist sein Geburtstag zu Ende gegangen, hat Donald Trump schon wieder dem Iran droht. Das Abkommen der Staat also ein bisschen wackelig dabei.
1: Der US-Präsident hat mit der New York Times telefoniert. Er droht damit, den Iran wieder anzugreifen, wenn man sich beim Atomprogramm nicht einigen kann. Am Freitag sollen beide Länder dem Frieden zustimmen und man kann nur hoffen, dass die Zeit bis am Freitag schnell vergeht. Weil bis dorthin könnte noch einiges passieren.

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1: Genau, 13:30 ist es. Für euch gibt es ein regionales News-Update von der Jennifer Gisela.
2: Der Schaffhauser Kantonsrat hat heute Morgen den Geschäftsbericht 2025 der Schaffhauser Informatikabteilung ITSH bewilligt. Es gab keine einzige Gegenstimme. Die ITSH hat im vergangenen Jahr einen Gewinn von rund 1,5 Millionen Franken erzielt. Das wurde während der Ratsdebatte vom Präsidenten der Geschäftsprüfungskommission Walter Hotz lobenswert hervorgehoben. Die ITSH sei das digitale Rückgrat des Kantons, der Gemeinden und zahlreicher Behörden wie der Schaffhauser Polizei, so Hutz weiter. Vor dem Hintergrund zunehmender Cyberangriffe brauche es eine Behörde, die die Daten der Schaffhauser Bevölkerung schützen kann. Hutz forderte allerdings auch, dass die strategische Führung der ITSH mit zusätzlichen Fachexperten gestärkt wird.
3: Dabei geht es nicht um mehr Bürokratie, sondern um mehr Verantwortung. Gerade die Ereignisse der letzten Jahre haben gezeigt, wie verletzlich digitale Infrastrukturen geworden sind.
2: Das vergangene Jahr war das zweite Jahr der ITSH als unselbstständige öffentliche rechtliche Anstalt. Sie ging aus der früheren Informatikabteilung KSD hervor. Laut dem Regierungsrat wird der Gewinn des letzten Jahres vollständig für künftige Großprojekte benötigt. Der Zürcher Kantonsrat lehnt die sogenannte Flughafen-Nachtruhe-Initiative deutlich ab. Dies mit 171 Nein-Stimmen bei 5 Ja-Stimmen. Die Initiative verlangte eine weitere Einschränkung der Betriebszeiten am Flughafen Zürich. Der Kantonsrat hat hingegen den von der Kommission für Energie, Verkehr und Umwelt erarbeiteten Gegenvorschlag angenommen. Dieser fordert steigende Gebühren für Flüge nach 23 Uhr, einen jährlichen Bericht des Regierungsrates zur Einhaltung der Nachtordnung sowie eine Informationspflicht des Flughafens über die Verspätungsgründe. Die Migros-Filiale in Thayingen bleibt wegen Umbauarbeiten Ende Juni für rund einen Monat geschlossen. Dies teilte die Genossenschaft mit. Die Migros hat die Bauerlaubnis erhalten. Bei den Arbeiten sollen die Kühlanlagen ausgetauscht und das neue Self-Scanning-System Subito eingebaut werden. Die Bauarbeiten starten am 27. Juni und dauern bis zum 29. Juli. In diesem Zeitraum bleibt die Filiale in Thayingen geschlossen. Der FC Schaffhausen feiert vom 18. bis 21. Juni sein 130-jähriges Bestehen mit einem großen Jubiläumswochenende in der FCS Arena. Auf dem Programm stehen ein Public Viewing zum WM-Spiel der Schweiz gegen Bosnien-Herzegowina, ein Konzert von Dodo und verschiedene Attraktionen für Kinder und Familien sowie ein Benefizspiel zugunsten des Kompetenzzentrums Schönbühl. Beim Benefizspiel wird der Ex-FCS-Spieler und ehemalige deutsche Bundestrainer Jogi Löw leider nicht mitspielen, wie Yannick Nsingi, Eventmanager des FC Schaffhausen, gegenüber Radio Monat bestätigt.
4: Aber durch das, dass eben gerade WM ist, ist es ein bisschen schwieriger gewesen, um die ganz grossen Bekannten wie ein Jogi Löw können da zu haben.
2: Ein paar Legenden werden aber schon dabei sein. Welche das sind, ist noch nicht bekannt. Alle Veranstaltungen finden in der FCS Arena statt.
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1: Es ist angenehm sommerliches Wetter, es geht ein Lüftchen bei um die 21 Grad. Bis darauf geht es noch bis auf etwa 25 Grad. Morgen ein bisschen mehr Wolken am Himmel. Die Sonne sollte aber auch immer wieder durcharbeiten. Bei am Morgen um die 14 Grad. Am Nachmittag hockt die Wärme ein bisschen fest unter den Wolken. Darum die Schaffhausen bis zu 27 Grad. Sieht gut aus für euch, wenn ihr in der Region Schaffhausen unterwegs seid. Wir haben nur den Hinweis, dass in der Schaffhausen Altstadt, genauer in der Neustadt, ein Kran steht. Dort könnt ihr also im Moment nicht durchfahren. Und es ist auch ein Bahn, also am besten gar nicht erst reinfahren. Sonst wird es ein bisschen kompliziert, um wieder rauszukommen. Sobald wir da mehr dazu wissen, geben wir euch das durch. Kommt gut ans Ziel. Deutsch deutschsprachige Songs, Ende 70er, respektive Anfang 80er mit elektronischer Musik. Etwa so könnte man die neue deutsche Welle beschreiben. Dort dazu gehören Songs wie 99 Luftballons, Der Kommissar oder auch Major Tom. Unter denen, wo wir jetzt aufgezählt haben, fehlt noch ein grosser. Und genau den nehmen wir uns vor in unserer Rubrik Hit History. Geht nach den nächsten beiden Songs. Nach guter Launenmusik vom Alvaro Soler mit Sophia im Studio. Sophie Wirth, schön gehen wir zusammen durch den Montag.

When will I be famous? Gewünscht Stichwort. Es gibt einen Haufen Musikerinnen und Musiker, die diese Frage eben nicht mehr beantworten müssen. Gerade die, die Hitparade dominieren. Es ist im Moment eine wilde Mischung in der Schweizer Hitparade aus neuen Liedern, wie zum Beispiel der Shakira, ihrem Die Die, der Song von der Fußball-Weltmeisterschaft. Hat aber auch ein bisschen ältere Sachen dabei, zum Beispiel von Justin Bieber, ein Song aus dem 2012 und der Michael Jackson mit Billie Jean aus den frühen 80er. Genau.

0: von dem Song wäre ja da, da, da, ich lieb dich nicht, du liebst mich nicht, aha, aha, aha. Und mit dieser Musik ganz, ganz stark die neue deutsche Welle mitprägt. Das deutsche Trio gründet im 1979 aus dem Kralle Krawinkel Peter Behrens und Stefan Rimmler. Der Peter Behrens, der Schlagzeuger aus der Band, für die, die es kennen, der mit den roten Hosenträgern, hat in einem Interview mit SWR gesagt, der Song sei ihm noch nicht verleidet, auch wenn der ein Haufen gelaufen ist.
1: Weil wir damit, glaube ich, Musikgeschichte nicht nur in Deutschland geschrieben haben. Und manchmal höre ich auch richtig bei den Bands ja auch jetzt wieder die neue deutsche Welle. Höre ich immer wie so ganz bestimmte Figuren bei den jungen Leuten raus, die damals bestimmt mal Trio, speziell da, das mitbekommen haben und das irgendwie in ihre Musik einbauen können oder machen.
0: In 52 Ländern auf dem Platz 1 der Charts gewesen, auch in der Schweiz, das für 5 Wochen. Man könnte an dieser Stelle noch einen Haufen Fakten erzählen von Songs, die keine Hits geworden sind oder Konzerte, die es eben gegeben haben. Es bleibt aber eben schlussendlich immer bei dem einen Hit, da, ich lieb dich nicht, du liebst mich nicht, auch bis zu der Trennung von der Band im 86.
1: Dann haben wir uns getrennt, weil 7 Jahre waren genug. Also wir sind schon 80 angefangen. Das heißt, das verflixte 7. Jahr ist immer noch prägend.
0: Der Peter Behrens, leider übrigens im 2016 gestorben, sein Bandkollege Kralle Krawinkel im 2014. Auch ein bisschen als Andenken und aus guten Erinnerungen. Wir hören nochmal ihre grösste Hit da, abgekürzt vom Trio. Genau heute vor 44 Jahren auf dem Platz 1 von der Schweizer Singlecharts gewesen. In voller Länge. Aha.

0: Aretha Franklin, Respekt. Musik aus den späten 60er Jahren holt so ein bisschen die gute Erinnerung raus, die wir am Wochenende haben verschaffen dürfen, zusammen mit euch. Das Monat-Schiff von der Schifffahrtsgesellschaft URH, das kennen viele Schaffhauserinnen und Schaffhauser. Am Samstagabend hat es aber ein anders ausgesehen. Das Deck ist von bunten Skiwerfern beleuchtet worden und ein DJ hat Leute zum Tanzen gebracht. Der Grund ist vielen Hörerinnen und Hörern wahrscheinlich an dieser Stelle schon klar. Es ist wieder Zeit vom alljährlichen Radio Monat Disco-Schiff gewesen. Unsere Reporterin Jolanda Guzman ist auf dieser Fahrt dabei gewesen.
1: Das Lindli-Fest hat am Samstagabend jung und alt auf Schaffhausen gebracht. Neben den vielen Festbesuchern haben sich am Steg bei der Schifflandi auch die Gäste vom Radio Uno Disco-Schiff eingefunden. Lange haben sie nicht müssen warten. Das Disco-Schiff war von weitem weg schon zu hören gewesen. Mit dem Gang aufs Monatschiff haben die Gäste Getränke und Essensgutschein von der Mona Vollstuber vom Radio Monat Werbeteam bekommen.
2: Das hier ist für den Willkommensdrink und die restlichen sind fürs Essen, also nicht verlieren.
3: Super, danke.
2: Es hat da vorne noch Platz und es hat da unten noch Platz. Oben ist wahrscheinlich schon voll.
3: Danke.
2: Bitte schön, ganz viel Spass.
1: Voll ist das Schiff schnell geworden. Dieses Jahr sind alle 200 Tickets ausverkauft gewesen. Das hat auch die dreiköpfige Familie Richner zu spüren bekommen. Weil sie keine Tickets mehr ergattern haben können, sind sie am Samstag kurzerhand an den Steg gekommen. Und siehe da, drei Tickets sind frei geworden.
3: Ich bin natürlich mega happy, weil es ist schon so ein Flair einfach jedes Jahr. So das Gefühl von Freiheit an diesem Abend. Einfach mal aus dem Leben ein bisschen sorglos sein und einfach geniessen.
1: So die Lara Richner. Während Gäste sich einen Tequila Sunrise und einen Antipasti-Stängel geholt haben, hat sich der Captain Patrick Stuhl Sorgen um den Wind gemacht.
4: Wir hoffen, dass der Wind ein bisschen abgibt, weil wir nicht so ein geblähtes Zelt haben auf dem Oberdeck. Schlimm ist das nicht, aber es stört vielleicht die Leute ein bisschen, weil es ein bisschen festluftet.
1: Der Wind hat sich aber am Ende zurückgehalten. Dafür ist es auf der Tanzfläche auf dem Deck umso wilder zu und her gegangen.
2: Super, es ist mega geile Stimmung, mega Party. Echt super Abend. Danke.
5: Wunderbar, so sehr locker, relaxed. All die Leute, die tanzen. Schön. Und die Umgebung ist schon. Ich bin noch nie da gewesen. Sehr schön.
1: So hat Corinne Dossenbach, die Organisatorin vom Disco-Schiff und Leiterin vom Radio Monat Werbeteam, am Samstag auch ein positives Fazit zocken.
6: Ich glaube, es gefällt allen, wenn wir die Stimmung anschauen, die da herrscht auf dem Schiff. Ich glaube, können wir nichts falsch gemacht.
1: Die Gäste auf dem Radio Monat Disco-Schiff haben bis zur letzten Minute gefeiert. Erst, wo Dieter Wiesmann sein Lied «Bloß eine kleine Stadt» gespielt wurde, gerade vor Mitternacht, war der Schluss gewesen.
0: Der Beitrag von Jolanda Guzman zum Disco-Schiff von Radio Monat, der am Samstag war. Wer das nächste Mal auch gerne dabei wäre, es wird wieder um Mitte Juni rum sein. Das könnt ihr euch also schon mal vormerken fürs 2027. Deine guten Erinnerungen vom Samstagabend. Die besseren übrigens wie im Schweizer Fußballmatch oder WM. Deine überlade ich euch jetzt zusammen mit einem Haufen Musik aus unserer Musikbox. Unter anderem mit neuer Musik von Niall Horan, Dinner Party. Das bis um 4 Uhr. Dann starten wir zusammen richtig Feierabend in der Abendshow. Bis dahin begleitet hat euch Sophie Wirth. Wünsche ganz einen guten Montagnachmittag.

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1: Am Mikrofon ist Philipp Bürgi. Die Jugendkriminalität in der Schweiz wandelt sich. Während die Gesamtzahl der Urteile stagniert, gibt es seit 2020 stark mehr Verkehrsdelikte, aber deutlich weniger Drogendelikte. So nahmen die Urteile wegen Straftaten gegen das Straßenverkehrsgesetz zwischen 2020 und 2025 um 83% zu. Laut den neuesten Zahlen des Bundesamts für Statistik ist die Zahl der Jugendurteile seit dem Jahr 2020 um 18% gestiegen. Im Jahr 2025 wurden knapp 23.000 Urteile ausgesprochen. Diese Zahl hat sich gegenüber dem Vorjahr kaum verändert. Guy Parmelin hat heute die Präsidentin der Europäischen Kommission Ursula von der Leyen und den Präsidenten des Europäischen Rates Antonio Costa am Flughafen in Genf empfangen. Die beiden europäischen Spitzenpolitiker werden am G7-Gipfel in Evian in Frankreich teilnehmen. Als Zeichen der Erleichterung in der EU nach der Ablehnung der Initiative «Keine 10 Millionen Schweiz» dankten die Deutsche und der Portugiesische den Bundespräsidenten für das schöne Wetter in Genf. Bereits gestern hatte die Kommissionspräsidentin das Ergebnis der Abstimmung zur Kenntnis genommen und die starke Partnerschaft zwischen Brüssel und Bern hervorgehoben. Die Nachfrage nach Kompetenzen im Bereich künstlicher Intelligenz hat in der Schweiz stark zugenommen. Im Jahr 2025 stieg die Zahl der Stellenangebote mit KI-Bezug um rund 9.000 auf den Rekordwert von 25.000, wie aus dem veröffentlichten KI-Jobbarometer des Beratungsunternehmens PwC hervorgeht. Trotz des starken Wachstums machten KI-Stellen aber erst 1,8% aller ausgeschriebenen Jobs aus. Gesucht werden dabei vor allem Mitarbeitende, die KI im Berufsalltag anwenden können. Die Nachfrage nach KI-Entwicklern nahm hingegen deutlich weniger stark zu. Das angestrebte Friedensabkommen zwischen dem Iran und den USA steht auf wackeligen Beinen. US-Präsident Donald Trump droht dem Iran erneut. Felix Haldimann berichtet.
2: Gestern, am 80. Geburtstag vom US-Präsidenten, haben beide Länder gesagt, man will den Krieg beenden. Unter welchen Bedingungen ist aber nicht bekannt. Das spielt dem Iran nicht Karte. Viele Fragen bleiben nämlich offen. Was passiert mit dem iranischen Atomprogramm? Was ist mit der pro-iranischen Miliz Hisbollah und anderen Verbündeten? Werden diese Fragen nicht geklärt, muss sich Donald Trump gut überlegen, warum er den Krieg überhaupt angefangen hat. Immerhin, die Strasse von Hormuz soll wieder aufgehen. Das Friedensabkommen zwischen Iran und den USA soll am Freitag in Genf unterschrieben werden.
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4: Praktisch wolkenlos der Himmel über der Region Schaffhausen. Es geht ein leichtes Lüftchen. Angenehm warm ist es gleich bei maximal um die 25 Grad. Morgen dann ein paar Wolken mehr rum, gibt aber ab und zu Platz für die Sonne. Darum wird es so ein bisschen typisch warm mit bis zu 27 Grad am Nachmittag.

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1: Am Mikrofon ist Philipp Bürgi. Die Jugendkriminalität in der Schweiz wandelt sich. Während die Gesamtzahl der Urteile stagniert, gibt es seit 2020 stark mehr Verkehrsdelikte, aber deutlich weniger Drogendelikte. So nahmen die Urteile wegen Straftaten gegen das Straßenverkehrsgesetz zwischen 2020 und 2025 um 83% zu. Laut den neuesten Zahlen des Bundesamts für Statistik ist die Zahl der Jugendurteile seit dem Jahr 2020 um 18% gestiegen. Im Jahr 2025 wurden knapp 23.000 Urteile ausgesprochen. Diese Zahl hat sich gegenüber dem Vorjahr kaum verändert. Guy Parmelin hat heute die Präsidentin der Europäischen Kommission Ursula von der Leyen und den Präsidenten des Europäischen Rates Antonio Costa am Flughafen in Genf empfangen. Die beiden europäischen Spitzenpolitiker werden am G7-Gipfel in Evian in Frankreich teilnehmen. Als Zeichen der Erleichterung in der EU nach der Ablehnung der Initiative «Keine 10 Millionen Schweiz» dankten die Deutsche und der Portugiesische den Bundespräsidenten für das schöne Wetter in Genf. Bereits gestern hatte die Kommissionspräsidentin das Ergebnis der Abstimmung zur Kenntnis genommen und die starke Partnerschaft zwischen Brüssel und Bern hervorgehoben. Die Nachfrage nach Kompetenzen im Bereich künstlicher Intelligenz hat in der Schweiz stark zugenommen. Im Jahr 2025 stieg die Zahl der Stellenangebote mit KI-Bezug um rund 9.000 auf den Rekordwert von 25.000, wie aus dem veröffentlichten KI-Jobbarometer des Beratungsunternehmens PwC hervorgeht. Trotz des starken Wachstums machten KI-Stellen aber erst 1,8% aller ausgeschriebenen Jobs aus. Gesucht werden dabei vor allem Mitarbeitende, die KI im Berufsalltag anwenden können. Die Nachfrage nach KI-Entwicklern nahm hingegen deutlich weniger stark zu. Das angestrebte Friedensabkommen zwischen dem Iran und den USA steht auf wackeligen Beinen. US-Präsident Donald Trump droht dem Iran erneut. Felix Haldimann berichtet.
2: Gestern, am 80. Geburtstag vom US-Präsidenten, haben beide Länder gesagt, man will den Krieg beenden. Unter welchen Bedingungen ist aber nicht bekannt. Das spielt dem Iran nicht die Karte. Viele Fragen bleiben nämlich offen. Was passiert mit dem iranischen Atomprogramm? Was ist mit der pro-iranischen Miliz Hisbollah und anderen Verbündeten? Werden diese Fragen nicht geklärt, muss sich Donald Trump gut überlegen, warum er den Krieg überhaupt angefangen hat. Immerhin, die Strasse von Hormuz soll wieder aufgehen. Das Friedensabkommen zwischen Iran und den USA soll am Freitag in Genf unterschrieben werden.
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4: Praktisch wolkenlos, der Himmel über der Region Schaffhausen, es geht ein leichtes Lüftchen, angenehm warm ist es gleich bei maximal um die 25 Grad. Morgen dann ein paar Wolken mehr rum, gibt aber ab und zu Platz für die Sonne, darum wird es so ein bisschen typisch warm mit bis zu 27 Grad am Nachmittag.

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1: Am Mikrofon ist Martin Spinden. Seniorenorganisationen haben heute in Bern eine Petition mit über 24.000 Unterschriften eingereicht. Sie fordern einen besseren Schutz vor Altersdiskriminierung in der Schweiz. Konkret verlangen sie einen nationalen Aktionsplan, gesetzliche Grundlagen sowie eine Fachstelle für Altersfragen und Altersdiskriminierung. Hinter dem Anliegen steht der Dachverband der Seniorenorganisationen, der sich für die Interessen älterer Menschen auf nationaler Ebene einsetzt. Unterstützt wurde die Petition auch von der Schweizerischen Arbeitsgemeinschaft der Jugendverbände. Ziel sei ein generationsübergreifender Einsatz gegen Benachteiligungen. Der britische Premierminister Keir Starmer ist als erster G7-Staats- und Regierungschef in Genf gelandet. Heute Nachmittag wurde er dort von Bundespräsident Guy Parmelin empfangen. Starmer reiste mit seiner Frau Victoria und dem nationalen Sicherheitsberater Powell an. In den kommenden Stunden werden unter anderem US-Präsident Donald Trump, der deutsche Bundeskanzler Friedrich Merz und weitere G7-Spitzen erwartet. Der französische Präsident Emmanuel Macron, Gastgeber des Gipfels, war bereits am Sonntag in der Region eingetroffen. Auch weitere Staats- und Regierungschefs außerhalb der G7 sind in Genf anwesend. An der Fußball-Weltmeisterschaft sorgen fixe Trinkpausen für Kritik. Diese werden unabhängig von der tatsächlichen Temperatur im Stadion durchgeführt. Es berichtet Felix Haldima.
2: Trinkpause hat es schon vor der WM gegeben, nämlich dann, wenn es für die Spieler zu heiss war. Jetzt sind Trinkpausen an dieser WM aber fix verankert. Es gibt sie nicht erst ab einer bestimmten Temperaturschwelle. Die Pause dauert auch immer 3 Minuten. Der Weltfußballverband teilt also ein Match neu nicht in 2 Halbzeiten, sondern effektiv in Viertel auf. Und in dieser Pause wird Werbung gespielt, eine zusätzliche Einnahmequelle für die FIFA. Es geht also weniger um die Gesundheit der Spieler, sondern um das Portemonnaie vom Weltfußballverband.
1: Felix Haldima mit den Einzelheiten. Und zum russischen Angriffskrieg. Bei einer neuen Welle russischer Luftangriffe auf die Ukraine ist auch die Hauptkirche des Höhlenklosters in Kiew in Brand geraten. Das Kloster gehört zum UNESCO-Weltkulturerbe. Nach Angaben des Militärgouverneurs von Kiew gab es dort schwere Schäden. Allein in Kiew sprechen die Behörden von 5 Toten und 35 Verletzten. Präsident Volodymyr Zelensky sagte, Russland habe die Hauptstadt mit mehr als 60 Raketen und Marschflugkörpern angegriffen. Insgesamt seien in der Nacht rund 611 Drohnen sowie 70 Raketen und Marschflugkörper eingesetzt worden.
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4: Um die 24 bis 25 Grad haben wir in der Region Schaffhausen. Dazu geht ein schwacher Wind und ganz vereinzelt hat es mal ein Wölkchen, das durchzieht. Die Wolken die werden in der Nacht auf morgen ein bisschen dichter, sollte aber gleich ab und zu ein bisschen Sonne geben und es wird auch warm. Also eher ein bisschen typisch bei maximal um die 27 Grad. Sieht noch recht gut aus. Mit dem Feierabendverkehr ist noch nicht allzu viel los auf der Strasse in der Region. Wir haben nur eine Meldung, die kommt von der A4, Winterthur Richtung Schaffhausen. Dort stockt es zwischen der Verzweigung Winterthur Nord und Henkert. Wir wünschen weiterhin ganz gute Fahrt. Wir sind heute in eine neue Woche gestartet, aber mit dem in Anführungszeichen alten Album von der Woche. Das kommt seit dem letzten Freitag von Niall Horan.

erste eigene grosse Hit im 2017, wo wir den Nile einsortieren müssen und wie sein neues Album tönt. Das hören wir uns etwas genauer an, gerade nach den nächsten beiden Songs. Im Studio für euch, Sophie Wirth. Wir machen zusammen den Weg Richtung Feierabend. Schön, dass ihr noch mit dabei seid.

0: Carly Rae Jepsen mit Call Me Maybe. Würde ich bei ihm vielleicht jetzt auch noch sagen, bei dem Herr, der das Album Dinner Party gestellt hat, unser Album von der Woche.
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0: Der Niall Horan ist 32 und das neue vierte Album von ihm, Dinner Party, wo 12 Songs drauf sind, ist eine Sammlung von Songs, die er geschrieben hat, nachdem er 30 geworden ist. Er hat angefangen, mehr vorne schauen statt zurück. Wir schauen aber gleich zurück, weil es macht ihn einfach aus. Mit 16, das war im 2010, gewesen, hat er bei der britischen Castingshow X Factor vorgesungen.
9: And 'cause right now it says that we can't come to the phone.
0: Aus vier anderen ähnlich alten Teenagern, die dort mitgemacht haben, mit dem Zayn Malik, dem Liam Payne, dem Louis Tomlinson und dem Harry Styles, ist die Band One Direction entstanden. Let's

0: jugendliche Hitscard-Band One Direction im 2016 hat sich die Band dann aber aufgelöst. Heisst, es haben alle eine Solo-Karriere gestartet. Dabei sind sie nicht immer so selbstbewusst gewesen, dass es funktioniert, wie er bei einem Interview bei And The Writer Is gesagt hat. Niall Horan hatte Angst gehabt, so eben mit 24 und gehofft, dass es nicht zu Ende ist.
1: My fear was like, oh God, well, I hope it's just this wasn't the end of my like a 23 or 4 or whatever I was, just hoping like keep doing it and just loving what I was doing and just wanted to keep doing it and trusting that if I picked up a guitar and, you know, the trust that something would come of it. And obviously we never know, you write so many songs, but to be doing it was my biggest fear and not just like, all right, now I'll go back to my normal life again after having what I had.
0: Niall hat gehofft, es funktioniert, wenn er einfach so eben die Gitarre in die Hand nimmt und auch Ideen für Songs kommen und er eben noch nicht auch all dem, was er gehabt hat, mit One Direction zurück muss zu seinem alten Leben. Das hat funktioniert. Der irische Musiker Niall Horan, der hat ein paar Hits rausgehauen. Zum Beispiel auch Nice to Meet You. 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

0: der Shim Thomas. Mit seinem neuesten Song «Kilbiban». Das erste Mal, wo er nicht auf Englisch, sondern auf Schweizerdeutsch singt. Apropos «Kilbiban», einmal im Jahr verwandelt sich das Rheinufer von der Stadt Schaffhausen in eine grosse Festmeile. An diesem Wochenende ist das Lindli-Fest über die Bühne gegangen. Ein Fest, das einen Haufen Menschen aus der Region zusammenbringt. Der Organisator Tobias Hunziker war mit dem Menschenauflauf zufrieden.
1: Es war wunderschön. Eins für die Bücher. 2026 Lindli-Fest. Wetter hat mitgemacht. Wir hatten keine groben Zwischenfälle. Es sind fast alle gesund heimgekommen.
0: Nach einer langen Partynacht hat es am Sonntagmorgen nach dem Lindli-Fest vor dem Stadthaus immer noch Abfall auf der Strasse gehabt. Das Putzteam vom Kanton Schaffhausen war aber zuverlässig unterwegs gewesen, sagt Felix Bachmann, der Leiter vom Unterhaltsdienst vom Tiefbau Schaffhausen.
2: Es gibt ein Entsorgungskonzept und das war hervorragend gewesen. Es liegt eigentlich am Besucher, der einfach nicht schaut, wo er könnte, seinen Dreck entsorgen. Er rührt ihn einfach auf die Strasse und das ist eigentlich unser grosser Ärger.
0: Wie das Abfallkonzept vom Lindli-Fest genau funktioniert und wie die Organisatoren aufs Fest zurückschauen, ist unter anderem Thema bei uns in der Info-Abendstunde, also kurz nach dem 5.

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3: Song
6: Hallo zusammen, ich bin der Markus und mein Song of Life ist Pour Me. Das ist von Trick Pony, eine Country-Band. Das erinnert mich stark an das Western-Weltcup in Australien, wo ich mit der Töchter war. Und die Töchter hat dort den Weltcup gewonnen im Trail, im Western-Riding. Und das war ganz ein spezieller Moment. Der Botschafter war dort von Sydney und Nationalhymne gespielt worden. Und da schudert es mich heute noch, wenn ich den Song höre.

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1: Genau 16:30 ist es. Nachrichten aus der Region, die gibt's mit der Jennifer Gisseler.
2: Zuerst zwei Meldungen zur heutigen Schaffhauser Kantonsratssitzung. Die Auslastung der Züge zwischen Schaffhausen und Thayngen entspricht nicht den Erwartungen des Kantons Schaffhausen. Das sei enttäuschend, sagte der zuständige Regierungsrat Martin Kessler heute während einer Debatte im Kantonsrat.
3: Nachdem so laut und hartnäckig aus Thayngen immer die Einführung des Viertelstundentaktes gefordert wurde. Also da muss ich schon sagen, da wäre und würde mehr drin liegen.
2: Mitte Dezember 2024 wurde auf der Strecke ein Viertelstundentakt eingeführt. Es handelt sich hierbei um ein Pilotprojekt, das bis Ende 2028 befristet ist. Auf Nachfrage von Radio Munot sagte Kessler, dass der Viertelstundentakt ab 2029 nur weitergeführt wird, wenn sich die Auslastung in den nächsten Jahren erhöht. Der Schaffhauser Regierungsrat kann 70 Millionen Franken aus der Kantonskasse für den Spitalneubau zur Seite legen. Das hat das Schaffhauser Kantonsparlament heute entschieden. Weiter hat das Parlament auch eine Erhöhung des Reservetopfs für künftige Zahlungen an den nationalen Finanzausgleich bewilligt. In diese Reserven fließen 23 Millionen Franken. Seit 2015 hat der Kanton Schaffhausen in jedem Jahr ein positives Ergebnis erzielt, so auch im letzten Jahr. Die Staatsrechnung 2025 schließt nach Abschluss der neu gebildeten Reserven mit einem Plus von rund 15 Millionen Franken ab. Sie wurde in der Schlussbestimmung vom Kantonsrat einstimmig abgesegnet. Die Auflockerung der Quakermuschelanlagerung in Hemishofen ist erfolgreich abgeschlossen. Dies teilt das Amt für Umwelt des Kantons Thurgau in einer Mitteilung mit. Der Kanton Schaffhausen ist verpflichtet, die Strecke zwischen Stein am Rhein und Diesenhofen für die Schifffahrt freizuhalten. Deshalb hat er gemeinsam mit dem Kanton Thurgau einige der Quakermuscheln im Rhein in Hemishofen entfernen lassen. Die Ablagerungen wurden aufgelockert und aufgeschwemmt. Diese Maßnahme verbessert kurzfristig die Bedingungen für die Kursfahrschiffe. Als nächstes werden die Auswirkungen auf die Umwelt vertieft untersucht. Bei einer Wohnungsdurchsuchung am Freitagmorgen haben Beamte des Polizeireviers Singen zahlreiches Diebesgut, Betäubungsmittel und Waffen gefunden. Dies geht aus einer gemeinsamen Mitteilung des Polizeipräsidiums Konstanz und der Staatsanwaltschaft hervor. Bereits im Februar wurde der 43-jährige Täter nach einem Einbruchdiebstahl, bei dem mehrere Gold- und Silbermünzen entwendet wurden, von der Polizei ins Visier genommen. Bei einer Hausdurchsuchung wurden nun neben Münzen auch mehrere Schusswaffen, Munition, Betäubungsmittel und Medikamente in den Räumlichkeiten des Mannes gefunden. Der Mann wurde vor Ort vorläufig festgenommen. Es laufen weitere Ermittlungen.
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1: Ein bisschen Wind, den wir haben, schon draussen, ist aber eigentlich noch ganz angenehm bei so viel Sonne und so viel blauem Himmel. Auch Temperaturen dazu angenehm warm bei knapp 25 Grad. Morgen starten wir bei um die 14 Grad und einem Haufen Wolken im Tag. Zwischendrin soll es aber immer wieder Platz geben für ein bisschen Sonne. Das bei maximal dann um die 27 Grad. Ihr braucht ein bisschen mehr Geduld, wenn ihr auf der A4 von Winti Richtung Schaffhausen unterwegs seid. Es stocken zwischen der Verzweigung Winterthur Nord und Henkert. Kommt sicher ans Ziel. Deutschsprachige Songs Ende 70er respektive Anfang 80er mit elektronischer Musik. Etwa so könnte man die neue deutsche Welle beschreiben. Dazu gehören Songs wie «Der Kommissar», «Major Tom» oder «99 Luftballons» von den Nena. Und an denen, die wir aufgezählt haben, fehlt noch ein grosser aus dieser Zeit. Und genau den nehmen wir uns vor in unserer Rubrik Hit History. Gehen nach den nächsten beiden Songs. Im Studio für euch, Sophie Wirth. Schön, sind wir zusammen unterwegs. Tour den Montagnachmittag.

alte Sachen drunter, ganz oben mit dabei, zum Beispiel von Justin Bieber, ein Song aus dem 2012 und der Michael Jackson mit Billie Jean aus den frühen 80er. Genau aus dieser Zeit ist auch der Song in unserer Hit History.

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1: Wir spannen euch an dieser Stelle nicht länger auf die Folter. Unser Song in der Hit-History, der kommt aus dem 1982 von der deutschen Band Trio Da Da Da.
2: Da Da Da.
1: Also, der volle Titel von dem Song wäre ja Da Da Da, ich lieb dich nicht, du liebst mich nicht, aha, aha, aha. Und mit dieser Musik haben sie ganz stark die neue deutsche Welle mitprägt. Das deutsche Trio gründet im 1979 aus dem Kralle Krawinkel, Peter Behrens, Stefan Rimmler. Der Peter Behrens, der Schlagzeuger aus der Band, für die, die es noch kennen, der mit der roten Hosenträger, hat in einem Interview mit SWR gesagt, der Song, der sei ihm noch nicht verleitet, obwohl man so oft gehört hat.
3: Weil wir damit, glaube ich, Musikgeschichte nicht nur in Deutschland geschrieben haben. Und manchmal höre ich auch richtig bei den Bands ja auch jetzt wieder die neue deutsche Welle. Höre ich immer wie so ganz bestimmte Figuren bei den jungen Leuten raus, die damals bestimmt mal Trio, speziell Da Da Da, das mitbekommen haben und das irgendwie in ihre Musik einbauen können oder machen.
1: In 52 Ländern auf dem Platz 1 von den Charts, auch in der Schweiz, das für 5 Wochen. Man könnte euch an dieser Stelle noch einen Haufen Fakten erzählen von Songs, die eben keine Hits geworden sind oder Konzerte, die es gegeben hat. Es bleibt aber schlussendlich eben immer bei dem einen Hit, Da Da Da, ich lieb dich nicht, du liebst mich nicht, aha, aha, aha, auch bis zu der Trennung von der Band im 86.
3: Dann haben wir uns getrennt, weil 7 Jahre waren genug. Also wir sind schon 80 angefangen. Das heißt, das verflixte 7. Jahr ist immer noch prägend.
1: Inzwischen der Peter Behrens, leider im 2026 gestorben. Der Bandkollege der Kralle Krawinkel im 2014. Auch ein bisschen als Andenken und Erinnerung. Wir hören nochmal ihren grössten Hit, respektive ihren einzigen grossen Hit, Da Da Da, abgekürzt vom Trio. Genau heute vor 44 Jahren auf dem Platz 1 von der Schweizer Singlecharts gewesen. Aha, aha.

0: Der neueste Song vom irischen Musiker Dermot Kennedy mit Funeral. 10 von 5 ist es. Wir sind auf dem besten Weg Richtung Feierabend. Und wie es von unserer Seite her einfach so gut war, schauen wir nochmal zurück aufs Wochenende. Wer am Samstagabend am Rhein war, der hat es vielleicht gesehen, vorbeifahren, unser Radio Munod Disco-Schiff. Das Wochenende haben rund 200 Leute auf dem Schiff gefeiert. Hier auf Radio Munod haben wir heute schon darüber berichtet gehabt. Wer aber noch die ganzen Bilder und Eindrücke von dieser Nacht wird sehen, der kann das ab heute ab 6 Uhr im Schaffhauser Fernsehen in den News. Was heute sonst noch dort auf dem Programm steht, das weiss Jolanda Guzman.
1: Ein Tag nach dem Abstimmungssonntag ist heute der Schaffhauser Kantonsrat für eine Sitzung zusammengekommen. Da dabei hat der Regierungsrat Martin Kessler den Zugverkehr zwischen Schaffhausen und Thayngen unter die Lupe genommen. Der werde zu wenig genutzt, sagt er. Was das könnte für die Pendler bedeuten, darüber berichten wir in den News ab 6 Uhr. Nach den News und dem Wetter geht es bei uns weiter mit der Tagsendung heute im Gespräch. Im Fokus heute ist Solarenergie. So verratet uns unser Gast, der Holger Zapf, wie man genau vorgehen sollte, wenn man auf dem Hausdach eine Solaranlage bauen will. Eine Möglichkeit sei es, sogenannte Meldeverfahren zu machen. Dabei sei der Prozess verkürzt, sagt der Holger Zapf.
2: Das Meldeverfahren ist eigentlich ein Anzeigeverfahren. Sie zeigen der Gemeinde an, ich möchte auf meinem Dach eine Solaranlage erstellen, reichen die Unterlagen ein und können im Normalfall nach 20 bis 30 Tagen mit dem Bau beginnen.
1: In welchem Fall man so einen verkürzten Prozess hat, das erfahrt ihr kurz nach der 6 Uhr im Schaffhauser Fernsehen. Das ganze Programm vom Schaffhauser Fernsehen wird ab dem 7. stündlich wiederholt und findet sich auch auf unserer Webseite.

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1: Am Mikrofon ist Martin Spinden. Die Rechnung 2025 des Bundes ist genehmigt. Nach dem Nationalrat hat ihr auch der Ständerat zugestimmt. Die Rechnung weist statt eines Defizits von knapp 500 Millionen Franken einen Überschuss von fast 1,2 Milliarden Franken aus. Anders als am 2. Juni im Nationalrat gab die Rechnung am Montag in der Kleinen Kammer kaum zu reden. Im Nationalrat hatten sich die Linke und die Bürgerlichen einen rednerischen Schlagabtausch geliefert. Während die bürgerliche Mehrheit in der Grossen Kammer vor zu grossem Optimismus warnte, kritisierte die Linke die Sparpolitik aufs Schärfste. Seniorenorganisationen haben heute in Bern eine Petition mit über 24.000 Unterschriften eingereicht. Sie fordern einen besseren Schutz vor Altersdiskriminierung in der Schweiz. Konkret verlangen sie einen nationalen Aktionsplan, gesetzliche Grundlagen sowie eine Fachstelle für Altersfragen und Altersdiskriminierung. Hinter dem Anliegen steht der Dachverband der Seniorenorganisationen, der sich für die Interessen älterer Menschen auf nationaler Ebene einsetzt. Unterstützt wurde die Petition auch von der Schweizerischen Arbeitsgemeinschaft der Jugendverbände. Ziel sei ein generationsübergreifender Einsatz gegen Benachteiligungen. An der Fußball-Weltmeisterschaft sorgen fixe Trinkpausen für Kritik. Diese werden unabhängig von der tatsächlichen Temperatur im Stadion durchgeführt. Es berichtet Felix Haldima.
2: Trinkpause hat es schon vor der WM gegeben. Nämlich dann, wenn es für die Spieler zu heiss war. Jetzt sind Trinkpausen an dieser WM aber fix verankert. Es gibt sie nicht erst ab einer bestimmten Temperaturschwelle. Die Pause dauert auch immer 3 Minuten. Der Weltfußballverband teilt also ein Match neu nicht in 2 Halbzeiten, sondern effektiv in Viertel auf. Und in dieser Pause wird Werbung gespielt, eine zusätzliche Einnahmequelle für die FIFA. Es geht also weniger um die Gesundheit der Spieler, sondern um das Portemonnaie vom Weltfußballverband.
1: Felix Haldima mit den Einzelheiten. Und zum russischen Angriffskrieg. Bei einer neuen Welle russischer Luftangriffe auf die Ukraine ist auch die Hauptkirche des Höhlenklosters in Kiew in Brand geraten. Das Kloster gehört zum UNESCO-Weltkulturerbe. Nach Angaben des Militärgouverneurs von Kiew gab es dort schwere Schäden. Allein in Kiew sprechen die Behörden von 5 Toten und 35 Verletzten. Präsident Volodymyr Zelensky sagte, Russland habe die Hauptstadt mit mehr als 60 Raketen und Marschflugkörpern angegriffen. Insgesamt seien in der Nacht rund 611 Drohnen sowie 70 Raketen und Marschflugkörper eingesetzt worden.
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4: Wunderschön sonnig ist es bei um die 25 Grad. In der Nacht auf morgen ziehen Wolken auf, die uns morgen durch den Tag begleiten. Es sollte aber immer mal wieder Platz geben für die Sonne. Das Thermometer bewegt sich von den 14 Grad, die wir haben am Morgen drauf, gegen die 27 Grad. Es braucht langsam ein bisschen mehr Geduld, gerade rund um die Stadt Schaffhausen. Und dann haben wir noch die Meldung von der A4. Dort stockt es von Winti Richtung Schaffhausen auf dem Abschnitt zwischen der Verzweigung Winterthur Nord und Henkert. Gute und sichere Fahrt euch. Lindlifest ist jedes Jahr ein grosses Highlight in der Region Schaffhausen. Ein Haufen Menschen kommen in die Schaffhausen Altstadt und feiern zusammen den Sommer. An diesem Wochenende war es wieder so weit gewesen. Wir schauen zurück auf das Event am gut 10.05. Mit unterwegs durch die Info-Abendstunde. Sophie Wirth wünsche ganz einen guten Endspurt Richtung Feierabend.

0: Der Baschi mit seinem neuesten Streich Haus bauen in der Infoabendstunde. Da auf Radio Monat, 11 Minuten nach dem 5 Uhr haben wir's. Nicht gerade das Haus, aber doch das ein oder andere ist fürs Wochenende Schaffhausen gebaut worden. In diesem Jahr hat es den Samstagabend vom Lindlifest prompt mit dem Auftakt-Gruppenspiel von der Schweizer Nazi gereicht. Trotz dem enttäuschenden Unentschieden gegen Katar sind die Leute für die letzten paar Stunden vom Lindlifest in der Feststimmung geblieben. Der Jonathan Schmidt mit einem Blick zurück aufs Wochenende.
1: In der Unterstadt und dann vor allem zwischen der Schifflendi und dem Salzstadel ist an diesem Wochenende gefestet und Fußball geschaut worden, sagt der Co-Organisator vom Lindlifest, der Tobias Hunziker.
2: Cool ist natürlich, dass die Schweiz nicht verloren hat, wie das im 2024 war gegen England, wo das die Stimmung ein bisschen gekillt hat und es hat gleichzeitig auch geregnet. Also das war dieses Jahr viel besser gewesen, wo es halt leider nur 1-1, aber immerhin unentschieden und das Wetter hat mitgespielt. Von dem her ist es nachher eine richtig coole Stimmung auch gewesen.
1: Das Festgelände sei wie schon in den letzten 3 Jahren gleich gross geblieben. Eine gute Möglichkeit, um die bestehenden Attraktionen zu optimieren, sagt der Co-Organisator Sebastian Waldmeier. Er ist zufrieden mit dem Menschenauflauf.
3: Es sind über 50'000 Besucher gewesen. Wir sind sehr zufrieden. Es hat am Freitag wegen der ein bisschen kühleren Temperaturen ein bisschen langsamer angefangen als sonst, aber später hat es sich dann gefüllt.
1: Laut der Schaffhauser Polizei sei es am Fest friedlich zu und her gegangen. Nur vereinzelt hätten die Leute mit zu viel Alkohol müssen medizinisch versorgt werden. Am Sonntagmorgen nach dem Lindli-Fest hat es dann vor allem in der Stadthausgasse immer noch Abfall auf der Strasse gehabt. Gerade für die Leute, die beim Abstimmungssonntag stimmen wollten, ein eher grusiges Erlebnis. Die beiden Cleaning-Teams vom kantonalen Tiefbauamt haben sich aber, wie jedes Wochenende, möglichst schnell um die Sauberkeit in der Stadt gekümmert. Die Stadthausgasse wird vom Kanton geputzt, weil es eine Kantonstrasse ist, sagt der Leiter vom Unterhaltsdienst von Tiefbau Schaffhausen, Felix Bachmann.
4: Die fangen bei uns im Werkhof an, gehen dann nachher am Bahnhof, nachher geht es die Schwertgasse durch ab, weiter Vornwartplatz, Vordergasse. Nachher geht man mit den Touristenströmen eigentlich Richtung St. Johann. St. Johann wird am 8. auch super haben, wegen der Kirchengänger. Dann geht es dann weiter Richtung Schifflendi. Und dann am Schluss kommen dann halt, ich sage jetzt, dort das Ausgängerquartier dran, wie halt das Stadthaus geführt.
1: Jedes Wochenende muss das Putzteam vom Kanton meistens 2 bis 3 Putztouren machen, damit beim Stadthaus geführt bis spätestens am Mittag alles wirklich super ist. An diesem Wochenende sind für die Altstadtreinigung und das Lindlifest insgesamt 8 Mitarbeitende und 3 Wischmaschinen von Tiefbau Schaffhausen unterwegs gewesen. Dazu hat das Organisationsteam vom Lindlifest auch noch selber bei der Abfallentsorgung mitgeholfen, sagt der Lindlifest-Co-Organisator, der Tobias Hunziker.
2: Wir haben Pressmulden mehrere auf dem Festgelände, wir haben Deckelmulden mehrere auf dem Festgelände, wir haben, glaube ich, über 100 Abfallfässer, die über den ganzen Festperimeter verteilt sind. Wir haben eben Troops, die unterwegs sind, die nur Abfall einsammeln, auflesen, schauen, dass es sehr angenehm wird. Und ich glaube, wir sind auf einem guten Weg und machen das auch sehr gut.
1: Trotz dieser Massnahmen gäbe es aber einfach einen Haufen Leute, die ihre Abfälle statt in die Kübel auf die Strasse rühren. Am Sonntagmorgen müssen die Abfälle dann mühsam zusammengelesen werden.
2: Ein grosses Dankeschön an die Mitarbeiter vom Tiefbauamt, dass sie einen riesen Job machen jedes Jahr und alles geben. Aber es ist klar, dass man nicht jedes Büchsli in 6 Stunden findet.
1: Darum am besten kein Abfall mehr auf die Strasse rühren, sondern richtig entsorgen.

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0: of Jamaica. Die Sonne, die scheint natürlich auch bei uns, ist nicht ganz so intensiv. Dort ist es im Moment um die 32 Grad.
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0: Da ist es mir persönlich dann doch lieber so wie jetzt nicht zu heiss, mit knapp 25 Grad, ein bisschen Wind und viel Sonne. So perfekt bleibt es morgen aber nicht, meint der Wetterexperte Mario Rindlisbacher vom Meteotest. Trotzdem Temperaturen höher.
2: Ja, es geht ein bisschen darauf, aber wir haben morgen mehr Wolken, wir haben eine Warmfront, die reinzieht und die bringt dann über den Tag doch zeitweise auch ein bisschen Schatten in Form von hohen Wolkenfeldern. Dazwischen kann durchaus auch mal noch die Sonne scheinen, aber die Luftmasse, die wird dann schon wärmer, sie wird dann auch düppiger und die Temperaturen, die das Thermometer anzeigt, am Nachmittag etwa 26 bis 27 Grad.
0: Dafür sieht es dann für den Rest dieser Woche wieder ziemlich gut aus.
2: Da geht dann das Thermometer weiter aufwärts. Am Mittwoch und Donnerstag haben wir sehr viel Sonnenschein zu erwarten. Nur eine kleine Quellwolke und keine Regengüsse oder Gewitter. Am Mittwoch 30 Grad, am Donnerstag dann bis zu 32 oder 33 Grad. Wahrscheinlich ist das Wetter auch am Freitag meistens sonnig und heiß mit Temperaturen von rund 30 Grad oder knapp drüber. Allerdings ist es dann ziemlich töppig und es gibt dann mehr Quellwolke und gegen oben ist dann auch ein Gewitter möglich.
0: Also wir sind wieder in so einer Woche angekommen, wo richtig Sommer ist, also wo man jede freie Minute dann kann in den Body verbringen. Der Wettertag mit Mario Rindlisbacher vom Meteotest.
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1: Halb sechs ist es Zeit für ein regionales News-Update. 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
2: Zuerst zwei Meldungen zur heutigen Schaffhauser Kantonsratssitzung. Die Auslastung der Züge zwischen Schaffhausen und Thayngen entspricht nicht den Erwartungen des Kantons Schaffhausen. Das sei enttäuschend, sagte der zuständige Regierungsrat Martin Kessler heute während einer Debatte im Kantonsrat.
3: Nachdem so laut und hartnäckig aus Thayngen immer die Einführung des Viertelstundentaktes gefordert wurde. Also da muss ich schon sagen, da wäre und würde mehr drin liegen.
2: Mitte Dezember 2024 wurde auf der Strecke ein Viertelstundentakt eingeführt. Es handelt sich hierbei um ein Pilotprojekt, das bis Ende 2028 befristet ist. Auf Nachfrage von Radio Munot sagte Kessler, dass der Viertelstundentakt ab 2029 nur weitergeführt wird, wenn sich die Auslastung in den nächsten Jahren erhöht. Der Schaffhauser Regierungsrat kann 70 Millionen Franken aus der Kantonskasse für den Spitalneubau zur Seite legen. Das hat das Schaffhauser Kantonsparlament heute entschieden. Weiter hat das Parlament auch eine Erhöhung des Reservetopfs für künftige Zahlungen an den nationalen Finanzausgleich bewilligt. In diese Reserven fließen 23 Millionen Franken. Seit 2015 hat der Kanton Schaffhausen in jedem Jahr ein positives Ergebnis erzielt. So auch im letzten Jahr. Die Staatsrechnung 2025 schließt nach Abschluss der neu gebildeten Reserven mit einem Plus von rund 15 Millionen Franken ab. Sie wurde in der Schlussbestimmung vom Kantonsrat einstimmig abgesegnet. Die Auflockerung der Quaggermuschelanlagerung in Hemishofen ist erfolgreich abgeschlossen. Dies teilt das Amt für Umwelt des Kantons Thurgau in einer Mitteilung mit. Der Kanton Schaffhausen ist verpflichtet, die Strecke zwischen Stein am Rhein und Diesenhofen für die Schifffahrt freizuhalten. Deshalb hat er gemeinsam mit dem Kanton Thurgau einige der Quaggermuscheln im Rhein in Hemishofen entfernen lassen. Die Ablagerungen wurden aufgelockert und aufgeschwemmt. Diese Maßnahme verbessert kurzfristig die Bedingungen für die Kursfahrschiffe. Als nächstes werden die Auswirkungen auf die Umwelt vertieft untersucht. Bei einer Wohnungsdurchsuchung am Freitagmorgen haben Beamte des Polizeireviers Singen zahlreiches Diebesgut, Betäubungsmittel und Waffen gefunden. Dies geht aus einer gemeinsamen Mitteilung des Polizeipräsidiums Konstanz und der Staatsanwaltschaft hervor. Bereits im Februar wurde der 43-jährige Täter nach einem Einbruchdiebstahl, bei dem mehrere Gold- und Silbermünzen entwendet wurden, von der Polizei ins Visier genommen. Bei einer Hausdurchsuchung wurden nun neben Münzen auch mehrere Schusswaffen, Munition, Betäubungsmittel und Medikamente in den Räumlichkeiten des Mannes gefunden. Der Mann wurde vor Ort vorläufig festgenommen. Es laufen weitere Ermittlungen.
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1: Ein paar einzelne Wölkchen am Himmel über der Region, aber vor allem ein Haufen Sonne bei um die 25 Grad. Morgen machen wir es eher umgekehrt. Mehr Wolken wie Sonne am Himmel. Es wird aber trotzdem warm. Also eher sogar ein bisschen typisch werden bei maximal um die 27 Grad.

nicht Verzweigung, Winterthur Nord und Henkert. Kommen gut ans Ziel. Nach den hitzigen Diskussionen im Kantonsparlament heute Nachmittag sind Parlamentarier ordentlich unter Strom gestanden. Der Energieversorger Axpo ist mal wieder Thema gewesen. Ob der Funke am Schluss übergesprungen ist oder ob doch einfach eher alle auf der Leitung gestanden sind, darüber berichten wir gerade nach den nächsten beiden Songs im Studio. Sophie Wirth wünsche euch.

All the Right Moves mit uns unterwegs in dieser Info-Abendstunde. 20 vor 6 haben wir es. Im Kanton Schaffhausen zahlt man laut der Eidgenössischen Elektrizitätskommission, was für ein Wort, am zweitmeisten für den Strom. Nur Basel-Stadt ist teurer. Heute ist es im Schaffhauser Kantonsparlament

0: 2022 lanciert haben. Stabilere Strompreise für die Kunden und weniger Risiken für Taxpo. Aber laut dem zuständigen Regierungsrat Martin Kessler verstoße das gegen übergeordnetes Recht.
1: Was nicht gemacht werden kann, aus Gründen des Stromversorgungsgesetzes und des Wettbewerbsrechts, sind, dass jemand verpflichtet wird, solche Verträge zu machen. Das geht nicht.
0: Der Kantonsrat hat das Postulat als erledigt abgeschrieben. Der SVP-Kantonsrat Markus Müller, der unter anderem hinter diesen Vorstössen steht, ist selber dafür gewesen, die Vorstösse abzuschreiben. Für ihn hat sich damit aber noch nicht erledigt.
2: Dort habe ich einfach gesehen, dass man aufläuft, dass man nicht weiterkommt, auch mit der Regierung zusammen. Und die müssen wir einfach neu aufgleisen, wenn wir etwas machen. Also wir gehen noch nicht ganz auf, wir beobachten die Situation jetzt beobachten. Wenn es gibt Möglichkeiten, sind auch heute viele Unwahrheiten wieder verbreitet worden.
0: Der Markus Müller hat zusammen mit anderen Kantonsräten an den insgesamt 4 Vorstössen geschrieben, unter anderem mit der SP-Kantonsrätin Irene Gruhler-Heinzer. Sie ist dagegen gewesen, dass die Postulate abgeschrieben werden.
3: Weil ich einfach finde, unsere Forderungen sind nicht erfüllt. Aber ich sehe natürlich schon, aufgrund von der Argumentation und der Kommission, die dann dem Regierungsrat folgt, dass man dann sagt, man könne nicht viel machen.
0: Ein dritter Vorstoss zum Lohndeckel für Taxpo-Chefs ist ebenfalls abgeschrieben worden. Der ist so halb erfüllt worden. Statt die Löhne auf 1 Million zu deckeln, darf der CEO 1,37 Millionen Franken im Jahr verdienen. Das einzige von den 4 Postulaten, wo der Regierungsrat nochmal über die Bücher muss, betrifft den Verwaltungsrat von der Axpo. Der Vorstoss hat wollen, dass der Kanton seine Interessen im Verwaltungsrat stärker vertritt. Politische Vertretungen im Axpo-Verwaltungsrat sind aber eigentlich vor ein paar Jahren abgeschafft worden. Vielleicht können wir das aber anders lösen, so der Martin Kessler.
4: Zum Beispiel eben in der Ständigen Kommission Bauverkehr Energie, dass man da ein-, zweimal im Jahr auch einen Austausch mit dem Schaffhauser Vertreter organisiert. Ich glaube, das ist durchaus im Bereich vom Möglichen.
0: Die Vertretung vom Kanton Schaffhausen ist gleichzeitig auch die Vertretung der Kantone Glarus und Zug. Eine Lösung müsste also für alle 3 Kantone akzeptabel sein.

0: George Ezra mit Blame It On Me. Also quasi, gib mir die Schuld. Ich würde sagen, bitte nicht. Aber wir schauen gleich, wie es aktuell läuft an der Börse.
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0: 10 Euro kostet im Moment 92,04 Rappen. Der US-Dollar, der gibt es für 79,35 Rappen. Der Kurs fürs Kilo Gold notiert aktuell so kurz vor dem 6 bei 111.178 Franken. Und dann haben wir noch den SMI. Der hat sich heute fast nicht verändert, um 0,07% angestiegen, liegt damit bei 13.717 Punkten.

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1: Am Mikrofon ist Martin Spinden. Im Tessin sind in den letzten 5 Jahren 28 Menschen ertrunken. Die Tessiner Regierung ruft nun zu mehr Vorsicht beim Freizeitsport in Gewässern auf. Prävention sei die stärkste Waffe, erklärt Marcel Luraschi von der Kantonspolizei. Tessin werde von vielen Besuchern frequentiert, welche die Täler, Berge und Gewässer nicht gut kennen. Die Zahl der Ertrunkenen sei seit 2021 zwar stabil, trotzdem seien 28 Opfer in 5 Jahren sehr viel. Und die Kantonsbehörden wollen diese Zahl reduzieren, hielt Luraschi weiter fest. Wer Früchte und Gemüse offen einkauft, soll künftig an der Waage nicht mehr das Gewicht des Säckchens abziehen müssen. Der Ständerat sagte oppositionslos Ja zu einer Motion von Nationalrätin Daniela Schneeberger. Seit Anfang 2025 ist ein zusätzlicher Knopfdruck nötig. Damit die Etikette ausgegeben wird, müssen Kundinnen und Kunden auf der Tastatur der Waage wählen, ob sie die Ware ohne Verpackung, im Säckli oder in einem mehrmals verwendbaren Beutel wiegen. Das Gewicht der Verpackung wird vom Preis abgezogen. Das Gewicht des Säckchens abzuziehen sei kompliziert und bringe den Konsumentinnen und Konsumenten keinen spürbaren finanziellen Nutzen. Die Ölpreise sind nach der Einigung zwischen den USA und dem Iran auf ein Rahmenabkommen zur Beilegung des Krieges deutlich gefallen. Der Preis für die weltweite Referenzsorte Brent sank um knapp 5% auf 83 US-Dollar je Barrel. Das ist der tiefste Stand seit dem 10. März. Nach Beginn des Iran-Krieges Ende Februar hatte Teheran die Schifffahrt in der Straße von Hormus mit Drohungen und Angriffen weitgehend zum Erliegen gebracht, weshalb Energiepreise weltweit anstiegen. Ein Fass Öl der Sorte Brent hatte zwischenzeitlich mehr als 120 Dollar gekostet. US-Präsident Donald Trump ist am Nachmittag am Genfer Flughafen gelandet. Er wurde von Bundespräsident Guy Parmelin und der Botschafterin der USA in der Schweiz empfangen. Trump war nur wenige Augenblicke auf dem Rollfeld und stieg in einen Helikopter der US-amerikanischen Marine, begleitet von weiteren Militärmaschinen, die dann in Richtung Evian flogen. Im französischen Ort am Genfersee findet das Treffen der G7-Staaten statt. Auf dem Rollfeld am Genfer Flughafen wurden außergewöhnliche Sicherheitsvorkehrungen getroffen.
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3: Immer noch ein Lüftchen, das geht und einzelne Wölkchen, die durchziehen. Die Hauptakteurin heute aber definitiv Sonne, bei im Moment gut 25 Grad. Morgen dann einiges mehr Wolken, bei am Morgen um die 14 Grad. Die Sonne sollte aber doch auch immer wieder rauskommen. Darum gibt es fast schon typische 27 Grad am Nachmittag. Ihr braucht ein bisschen mehr Geduld an den üblichen Stellen in der Region. Dort dazu gehört auch die A4, die Schaffhausen zwischen der Verzweigung Mutzentali und dem Fesenstaub-Tunnel Stocket. Und dann haben wir noch eine Meldung aus der Region Winterthur. A1 Zürich Richtung St. Gallen. Dort staut zwischen Döss und Ohringen. Gute Fahrt euch und kommt sicher ans Ziel.
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3: Der erste Tag dieser Woche ist geschafft. An dieser Stelle informieren wir euch im Infokompakt nochmal darüber, was heute in der Region Wichtiges los war. Kaufen, verkaufen und wieder kaufen und am Schluss ist man an der Börse entweder steinreich oder musearm. Ein bisschen wie beim Glücksspiel. Kein Wunder also, dass sich da die Schaffhausen jetzt Bank und Casino zu einem verbinden. Die Schaffhausen Kantonalbank muss zwischenzeitlich ins ehemalige Casino zügeln. Was es mit dem Umzug auf sich hat, das gehört gerade in wenigen Minuten. Zuerst aber geht es bei uns um Geld vom Kanton und was damit soll angestellt werden, das entschieden wurde bei der heutigen Sitzung vom Schaffhauser Kantonsrat. Am Mikrofon Sophie Wirth. Der Kanton Schaffhausen gehört zu den reichen Kantonen von der Schweiz und muss darum auch andere Kantone, die nicht so viel Geld auf der hohen Kante haben, unterstützen. Zum Beispiel der Thurgau. Der Kanton Schaffhausen hat aber trotzdem noch Geldführung, um heute schon mal Geld für Ausgaben, die erst in den nächsten Jahren anstehen, auf die Seite zu legen. Wieso, dass es um die Finanzen vom Kanton Schaffhausen im Moment so gut steht, darüber berichtet der Jimmy Sauter.
4: Ein Jahr 2025 ist das 11. Jahr hintereinander, wo der Kanton Schaffhausen mit einem Gewinn hat abschliessen konnte. Die Zeiten, wo man noch intensiv über ein Sparpaket diskutiert hat und zum Beispiel bei der Anzahl Schullektionen und bei den Freifächern an der Kante hat wollen sparen, die sind schon lange vorbei. Und trotzdem, der Präsident der Geschäftsprüfungskommission GPK vom Schaffhauser Kantonsrat, Walter Hotz, hat heute Morgen während der Debatte im Parlament darauf hingewiesen, dass
5: die Ausgaben im Gesundheitswesen wachsen. Die Sozialausgaben nehmen zu, auch im Bildungsbereich steigen die Kosten. Hinzu kommen die bevorstehenden Mehrbelastungen aus dem nationalen Finanzausgleich sowie erhebliche Investitionen in die kantonale Infrastruktur.
4: Und auch die SP-Kantonsrätin Franziska Brenn hat gewarnt.
6: Ein Blick in die Zukunft fällt eher düster aus. Die Weltwirtschaftslage ist alles andere als stabil oder voraussehbar, was sich in der Volatilität des Finanzmarktes spiegelt. Ein untrügliches Zeichen dafür sind die tieferen Steuereinnahmen bei den juristischen Personen.
4: Der Blick in die Zukunft macht also ein paar Leute Sorgen. Momentan steht es aber noch nicht so schlimm um die Kantonskasse. Ein Jahr 2025 hat der Kanton Schaffhausen mit einem Plus von 64 Millionen Franken abgeschlossen, wenn man buchhalterische Effekte wie neue Reservetöpfe oder ein Auflösen von alten Reserven nicht berücksichtigt. Erwartet worden ist eigentlich ein Minus von 96 Millionen Franken. Die Hauptgründe, dass es nicht so rausgekommen ist, sind laut der Finanzdirektorin Cornelia Stamm-Hurter.
7: Die unerwartet hohe Dividendenausschüttung der Axpo Holding AG von 52,7 Millionen Franken sowie die Gewinnausschüttung der Schweizerischen Nationalbank von 19,4 Millionen Franken. Das entspricht einer dreifachen Ausschüttung.
4: Ein gutes Ergebnis vom letzten Jahr macht es möglich, dass neue Reserven für die nächsten Jahre gebildet werden können. Unter anderem hat der Regierungsrat vorgeschlagen, dass 70 Millionen Franken für den Neubau vom Schaffhauser Kantonsspital zur Seite gelegt werden. Der GPK-Präsident Walter Hotz hat den Plan unterstützt.
5: Wer außerordentliche Einnahmen sofort ausgibt, betreibt kurzfristige Politik. Wer sie zurücklegt, übernimmt Verantwortung für die Zukunft unseres Kantons.
4: Neben der Reserve für den Spitalneubau hat der Regierungsrat auch noch vorgeschlagen, dass Geld für künftige Zahlungen an nationalen Finanzausgleich zur Seite gelegt wird. Und zwar 23 Millionen Franken. Das Parlament hat Vorschläge vom Regierungsrat sinnvoll gefunden und hat kurz vor dem Mittag beide Reserven mit einer grossen Mehrheit angenommen. Und auch die Jahresrechnung 2025 ist am Schluss abgesegnet worden.
3: Der Beitrag von Jimmy Sauter. Im Schaffhauser Kantonsrat ist heute auch über den Viertelstundentakt der Züge zwischen Schaffhausen und Daingen diskutiert worden. Die Auslastung entspricht nicht den Erwartungen. Das Pilotprojekt, das im 2024 eingeführt worden ist, ist auf Ende 2028 befristet. Laut dem zuständigen Regierungsrat Martin Kessler werde der Viertelstundentakt ab 2029 nur weitergeführt, wenn die Auslastung in den nächsten Jahren steigt.
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0: Es ist ein geschichtsträchtiges Gebäude in der Schaffhauser Vorstadt. Noch vor dem Schwabentor steht seit eh und je die Schaffhauser Kantonalbank. Seit den 60er Jahren ist das ein sogenannter Fördererbau, benannt nach dem Architekt Walter Maria Förderer aus der Region Schaffhausen. Auch wenn das Gebäude viel Geschichte in sich trägt, muss der Standort von der Kantonalbank saniert werden. Das verbunden mit einem Umzug. Der Nico Bollinger gibt einen Überblick über die Pläne von der Schaffhauser Kantonalbank.
1: Der Standort in der Vorstadt von der Schaffhauser Kantonalbank soll saniert werden. Das Gebäude ist, auch wenn es von Walter Maria Förderer entworfen worden ist, nicht mehr zeitgemäss. Vor allem was die Umweltfreundlichkeit betrifft, hat man Nachholbedarf, sagt Nevio Vassallo, Leiter Immobilienprojekt bei der Schaffhauser Kantonalbank.
2: Wir müssen unsere Gebäudetechnik erneuern. Wir müssen auf Einsatz von nachhaltigen Materialien setzen. Wir müssen die Steigerung von Energieeffizienz im Mittelpunkt setzen. Wir wollen natürlich dann auch den Energieverbrauch, wenn wir natürlich dann auch regeln, und eine langfristige Bausubstanz sicherstellen. Das ist ein wichtiges Projekt und ist ein zentrales Projekt, ist eine grosse Investition für die Zukunft.
1: Aktuell läuft noch die Planungsphase. Was der Spass von der Sanierung kosten soll und was man alles wo macht, ist noch nicht klar. Was klar ist, die Fassade bleibt so, wie sie ist. Die ist denkmalgeschützt. Ansonsten sollte vor allem der Innenraum modernisiert werden.
2: Wir wollen eigentlich unsere Zone in eine offene, einladende Bank umstellen. Wir wollen die Nähe sicherstellen. Wir wollen die Beratung in den Mittelpunkt stellen. Wir empfinden, dass unsere Panzerglaswände den heutigen Anforderungen nicht mehr entsprechen. Und wir wollen eigentlich für das moderne Bank-Retailing neue Zugang schaffen.
1: Damit die Arbeiten umgestellt gemacht werden können, zieht die Schaffhauser Kantonalbank um. Lüftet damit auch gleichzeitig ein Geheimnis, was als nächstes im Casino auf dem Herrenacker reinkommt. Für etwa 3 Jahre lang eine Zwischennutzung von der Schaffhauser Kantonalbank.
2: Wir brauchen Platz für unseren Bankenbetrieb. Wir würden gerne ein EG und ein erste OG in Kundenfläche umbauen und ab dem zweiten Büroarbeitsplatz sicherstellen. Und die zentrale Anlaufstelle für unsere Kundschaft wird dann auf dem Herrenacker 7 sein.
1: Dazwischen wird alles hindurch und auch ein Großteil der Bürojobs noch einen zweiten neuen Standort an der Mühlentalstrasse verschoben. Die Schalter sind dann aber auf dem Herrenacker, sagt Nevio Vassallo, Leiter Immobilienprojekt. Der Umzug und der Umbau sind aktuell noch kompliziert zum Koordinieren.
2: Das ist eine grosse Herausforderung. Wir sind zurzeit ein kleines Team, das beschäftigt sind, genau mit so Fragen. Aber wir werden auch auf externe Unterstützung können zugreifen, die bereits solche Projekte können umsetzen können, die Erfahrung haben und die uns da natürlich dann tatkräftig unterstützen können. Jedoch ganz unerfahren sind wir auch nicht. Wir haben ja vor rund 2 Jahren etwa 80 Arbeitsplätze können in den Stahlgüsserei zügeln.
1: Mit dem Umzug ins Casino und der Sanierung vom Hauptgebäude in der Vorstadt soll es nächstes Jahr losgehen. Bis die konkreten Pläne für das gesamte Projekt fertig sind, geht es aber noch ein gutes Jahr. Der Umzug ist für Herbst 2027 angedeckt. Ab dann sollen Kunden auf dem Herrenacker im ehemaligen Casino ihre Geschäfte können abwickeln.
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0: Der Beitrag zum Umzug von der SHKB ins alte Casino-Gebäude und auch der Beitrag zusammen mit allen Infos rund um den Entscheid von der heutigen Kantonsratssitzung Schaffhausen findet ihr wie alles, eben, was bei uns läuft, online zum Nachlesen auf radiomonats.ch oder in unserer App. Was heute sonst noch los war, das gehört jetzt in unseren Kurznews.
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0: Der Zürcher Kantonsrat lehnt die sogenannte Flughafen-Nachtruhe-Initiative deutlich ab. Das mit 171 Nein-Stimmen bei 5 Ja-Stimmen. Die Initiative verlangt eine weitere Einschränkung der Betriebszeiten am Flughafen Zürich. Der Kantonsrat hat dafür den Gegenvorschlag der Kommission für Energie, Verkehr und Umwelt angenommen. Der fordert steigende Gebühren für Flüge nach dem 11 Uhr abends, einen jährlichen Bericht vom Regierungsrat zu der Einhaltung der Nachtordnung und der Informationspflicht vom Flughafen über Verspätungsgründe. Der FC Schaffhausen feiert vom 18. bis 21. Juni sein 130-jähriges Bestehen mit einem grossen Jubiläumswochenende in der FCS Arena. Auf dem Programm steht ein Public Viewing zum WM-Spiel von der Schweiz gegen Bosnien-Herzegowina, ein Konzert vom Dodo und verschiedene Attraktionen für Kinder und Familien sowie ein Benefizspiel zugunsten vom Kompetenzzentrum Schönbühl. Ein paar FCS-Legenden sind laut dem Eventmanager vom FC Schaffhausen mit dabei. Welche, das sind noch nicht ganz klar. Singen hat es am letzten Freitag einen gewalttätigen Überfall in einem Lebensmittelladen gegeben. Wie das Polizeipräsidium Konstanz schreibt, sind zwei Männer kurz vor 9 Uhr abends ins Geschäft und wollten Waren mitnehmen, ohne zu zahlen. Als ein 24-jähriger Mitarbeiter sie anhalten wollte, haben sie die Waren zuerst im Laden lassen und sind gegangen, während sie den Mitarbeiter beleidigt haben. Später sind sie mit zwei weiteren Männern zurückgekommen und haben den Mitarbeiter angegriffen. Er ist von zwei festgehalten worden, während einer auf ihn eingeschlagen hat. Trotz Fahndung sind Täter nicht gefunden worden. Darum werden Zeuge gebeten, sich beim Polizeirevier Singen zu melden.
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0: Das war es vom Infokompakt für heute. Es steht Musik an für uns aus unserer Musikbox. Das nächste News-Update bekommen wir um 6:30 in unseren Regionalnachrichten. Ab 8 Uhr rockt Olivier Klausen mit uns im Rocksofa und ab 9 Uhr gibt es die Sendung Magical Mystery Tour mit dem Erwin Künzi. Das ganze Programm findet ihr übrigens immer auf unserer Webseite radiomonat.ch. Am Mikrofon war Sophie Wirth. Ich wünsche allen einen ganz schönen Montagabend.

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1: Am Mikrofon Jennifer Gisela. Das Schaffhauser Kantonsparlament hat den Amtsbericht 2025 des Schaffhauser Obergerichts bei nur einer Gegenstimme abgesegnet. Diskussionen löste der Bericht an der heutigen Ratssitzung keine aus. Allerdings thematisierten Vertreter aller Fraktionen die steigenden Fallzahlen an den Schaffhauser Gerichten und Schlichtungsstellen. So haben die Fälle bei der Kindes- und Erwachsenenschutzbehörde KESB im letzten Jahr um rund 4% zugenommen. Die Präsidentin des Schaffhauser Obergerichts Annette Dolge stand an der heutigen Kantonsratssitzung für Fragen zur Verfügung. Sie betonte, dass die Fälle bei der KESB im laufenden Jahr im Vergleich zum Vorjahr erneut um 6% zugenommen haben. Dabei handle es sich laut Dolge um ein schweizweites Phänomen. Die Auflockerung der Quakermuschelanlagerung in Hemishofen ist erfolgreich abgeschlossen. Dies teilt das Amt für Umwelt des Kantons Thurgau in einer Mitteilung mit. Der Kanton Schaffhausen ist verpflichtet, die Strecke zwischen Stein am Rhein und Diesenhofen für die Schifffahrt freizuhalten. Deshalb hat er gemeinsam mit dem Kanton Thurgau einige der Quakermuscheln im Rhein in Hemishofen entfernen lassen. Die Ablagerungen wurden aufgelockert und aufgeschwemmt. Diese Maßnahme verbessert kurzfristig die Bedingungen für die Kursfahrschiffe. Als nächstes werden die Auswirkungen auf die Umwelt vertieft untersucht. Und noch zwei Polizeimeldungen aus Singen. In Singen ist es gestern zu einem Verkehrsunfall und einer anschließenden Flucht gekommen. Wie das Polizeipräsidium Konstanz in einer Medienmitteilung schreibt, fuhr der Unfallverursacher mussmattlich mit Absicht mit seinem Auto in einen vorausfahrenden Wagen. Während der Unfallaufnahme zeigte sich der 44-jährige Mann aggressiv und unkooperativ, weshalb die Polizei schließlich Pfefferspray gegen ihn einsetzte. Davon unbeirrt flüchtete der Mann in seinem Auto vor der Polizei und stieß dabei mit der geöffneten Fahrertüre einen am Auto stehenden Beamten. Zur Verhinderung weiterer Gefährdungen wurde eine Verfolgung abgebrochen. In der Folge fuhr der 44-Jährige über die Schweizer Grenze, wo er schließlich durch Beamte der Grenzwache vorläufig festgenommen wurde. Da sich der Mann offensichtlich in einem psychischen Ausnahmezustand befand, kam er in eine Fachklinik. In Singen ist es am vergangenen Freitag zu einem gewalttätigen Überfall in einem Supermarkt gekommen. Dies geht aus einer Mitteilung des Polizeipräsidium Konstanz hervor. Kurz vor 21 Uhr betraten zwei Männer den Supermarkt und wollten Waren mitnehmen, ohne zu bezahlen. Als ein 24-jähriger Mitarbeiter sie aufhalten wollte, ließen sie die Ware zunächst im Laden zurück und verließen den Markt, während sie den Mitarbeiter beleidigten. Später kamen sie mit zwei weiteren Männern zurück und griffen denselben Mitarbeiter an. Dabei wurde er von zwei der Männer festgehalten, während ein weiterer mehrfach auf ihn einschlug. Trotz anschließender Fahndung konnten die Täter nicht gefunden werden. Zeugen des Vorfalls werden gebeten, sich beim Polizeirevier Singen zu melden.
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1: Der Abend in der Region Schaffhausen ist weiterhin freundlich und warm. Es ziehen ein paar Wolken durch. Solange es aber noch hell ist, solange gibt es auch noch ein paar sonnige Minuten. Temperaturen bleiben eher mild über die Nacht. Es kühlt aber auf etwa 13 Grad. Am Morgen gibt es freundliches und sonniges Wetter mit ein paar einzelnen Wolkenfeldern, die vorbeiziehen. Dazu wird es wieder warm. Morgen gibt es bis zu 26 Grad.

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1: Am Mikrofon ist Martin Spinden. Im Tessin sind in den letzten 5 Jahren 28 Menschen ertrunken. Die Tessiner Regierung ruft nun zu mehr Vorsicht beim Freizeitsport in Gewässern auf. Prävention sei die stärkste Waffe, erklärt Marcel Luraschi von der Kantonspolizei. Tessin werde von vielen Besuchern frequentiert, welche die Täler, Berge und Gewässer nicht gut kennen. Die Zahl der Ertrunkenen sei seit 2021 zwar stabil, trotzdem seien 28 Opfer in 5 Jahren sehr viel. Und die Kantonsbehörden wollen diese Zahl reduzieren, hielt Luraschi weiter fest. Wer Früchte und Gemüse offen einkauft, soll künftig an der Waage nicht mehr das Gewicht des Säckchens abziehen müssen. Der Ständerat sagte oppositionslos Ja zu einer Motion von Nationalrätin Daniela Schneeberger. Seit Anfang 2025 ist ein zusätzlicher Knopfdruck nötig. Damit die Etikette ausgegeben wird, müssen Kundinnen und Kunden auf der Tastatur der Waage wählen, ob sie die Ware ohne Verpackung, im Säckli oder in einem mehrmals verwendbaren Beutel wiegen. Das Gewicht der Verpackung wird vom Preis abgezogen. Das Gewicht des Säckchens abzuziehen sei kompliziert und bringe den Konsumentinnen und Konsumenten keinen spürbaren finanziellen Nutzen. Die Ölpreise sind nach der Einigung zwischen den USA und dem Iran auf ein Rahmenabkommen zur Beilegung des Krieges deutlich gefallen. Der Preis für die weltweite Referenzsorte Brent sank um knapp 5% auf 83 US-Dollar je Barrel. Das ist der tiefste Stand seit dem 10. März. Nach Beginn des Iran-Krieges Ende Februar hatte Teheran die Schifffahrt in der Straße von Hormus mit Drohungen und Angriffen weitgehend zum Erliegen gebracht, weshalb Energiepreise weltweit anstiegen. Ein Fass Öl der Sorte Brent hatte zwischenzeitlich mehr als 120 Dollar gekostet. US-Präsident Donald Trump ist am Nachmittag am Genfer Flughafen gelandet. Er wurde von Bundespräsident Guy Parmelin und der Botschafterin der USA in der Schweiz empfangen. Trump war nur wenige Augenblicke auf dem Rollfeld und stieg in einen Helikopter der US-amerikanischen Marine, begleitet von weiteren Militärmaschinen, die dann in Richtung Evian flogen. Im französischen Ort am Genfersee findet das Treffen der G7-Staaten statt. Auf dem Rollfeld am Genfer Flughafen wurden außergewöhnliche Sicherheitsvorkehrungen getroffen.
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3: Der Abend in der Region Schaffhausen ist weiterhin freundlich und warm. Es zieht ein paar Wolken durch. Solange es aber noch hell ist, solange gibt es auch noch ein paar sonnige Minuten. Temperaturen bleiben eher mild über die Nacht. Es kühlt eben auf etwa 13 Grad. Am Morgen gibt es freundliches und sonniges Wetter mit ein paar einzelnen Wolkenfeldern, die vorbeiziehen. Dazu wird es wieder warm. Morgen gibt es bis zu 26 Grad.

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1: Im Studio ist Jonathan Schmid. Zunächst zwei Meldungen aus dem Schaffhauser Kantonsrat. Das Schaffhauser Kantonsparlament hat an seiner heutigen Sitzung drei Postulate zum Stromkonzern Axpo als erledigt abgeschrieben. Zwei der Vorstöße forderten, dass die Kantone günstigen Strom von der Axpo beziehen können. Das verstößt laut Regierungsrat gegen übergeordnetes Recht. Das dritte Postulat forderte einen Lohndeckel von 1 Million für die Axpo-Chefetage. Der Axpo-CEO verdient allerdings 1,37 Millionen Franken im Jahr. Der Regierungsrat argumentiert aber, dass er sich für das Anliegen eingesetzt habe. Einen vierten Vorstoß sieht das Parlament nicht als erledigt. Der Kanton soll seine Interessen im Axpo-Verwaltungsrat künftig stärker vertreten. Solche politischen Vertretungen wurden vor einigen Jahren abgeschafft. Der Regierungsrat überlege sich aber eine Alternative, so Baudirektor Martin Kessler gegenüber Radio Munot.
2: Zum Beispiel eben in der Ständigen Kommission Bauverkehr Energie, dass man da ein-, zweimal im Jahr auch einen Austausch mit dem Schaffhauser Vertreter organisiert. Ich glaube, das ist durchaus im Bereich vom Möglichen.
1: Die Schaffhauser Vertretung im Verwaltungsrat der Axpo vertritt auch die Kantone Glarus und Zug. Der Schaffhauser Kantonsrat will keine Verschlechterung des Angebots auf der Zugstrecke zwischen Schaffhausen, Thayngen und Singen. Deshalb soll sich der Regierungsrat dafür einsetzen, dass bei einer nächsten Vergabe der Bahnlinie Zugausfälle und Pünktlichkeit stark gewichtet werden. Das Parlament hat ein entsprechendes Postulat von GLP-Kantonsrat Raphael Kreuchi mit großer Mehrheit angenommen. Die Kritik richtete sich insbesondere gegen die Deutsche Bahn. Es wird befürchtet, dass diese wieder den Zuschlag für die Bahnlinie erhält. Wer die Züge auf der Bahnlinie betreiben darf, entscheidet das Bundesland Baden-Württemberg. Schaffhausen muss aber einen Teil der Kosten übernehmen. Der Kanton soll sich entsprechend dafür einsetzen, dass die Züge auch regelmäßig fahren, so die Meinung des Parlaments. Der zuständige Regierungsrat Martin Kessler kündigte bereits an, sich für hohe Qualitätsansprüche einzusetzen. Die Pläne für die Neugestaltung der Schaffhauser Kantonalbank müssen in Absprache mit dem Schaffhauser Denkmalschutz erstellt werden. Da das aktuelle Gebäude von einem bedeutenden regionalen Architekten entworfen wurde und ein sogenannter Fördererbau ist, steht die Fassade unter Denkmalschutz. In Koordination mit dem Umzug für die Zwischennutzung im Casino gestaltet sich die Planung daher anspruchsvoll. Das sagt der Leiter Immobilienprojekte der Schaffhauser Kantonalbank, Nevio Vassallo, gegenüber Radio Munot.
3: Diese Positionspapiere haben nochmals eine Rückbesinnung erzeugt, dass man nochmals diskutiert intern, ob das wirklich die Lösung ist, die dann mehrheitsfähig ist.
1: Nach aktueller Planung soll in rund einem Jahr das Projekt für die Sanierung in der Vorstadt stehen. Der Umbau der Filiale soll im Herbst 2027 beginnen und im Jahr 2030 abgeschlossen sein.
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1: Heute Abend und in der Nacht bleibt es in der Region Schaffhausen zuerst trocken und klar. Gegen den Morgen ziehen dann Quellwolken auf. Temperaturen momentan noch zwischen 19 und 22 Grad. Morgen gibt es wieder einen Sommertag. Die Maximaltemperaturen steigen auf bis zu 26 Grad.
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erinnert mich ja fast ein bisschen, an Ever... da haben wir es wieder. Oh, Evergrey. Erinnere mich fast ein bisschen an Evergrey. Die haben übrigens auch ein neues Album draussen. Ist noch nicht bei mir gelandet. Kommt nächstes Mal, ziemlich sicher. Wobei, nächstes Mal habe ich auch schon wieder Studiogäste. Da wird es auch wieder ein bisschen weniger Musik geben. Dafür interessante Sachen von einer Schweizer Band, die in Schaffhausen spielt, unbedingt dranbleiben. Das müsst ihr natürlich auch jetzt in dieser Sendung, weil es gibt ja coole Musik, dass man gibt es ein bisschen mehr Musik als letztes Mal. Wir haben letztes Mal umso coolere Gespräche gehabt mit den beiden Jungs, Oli und Tino von Kurz und Knackig. Ich hoffe, ihr seid mittlerweile mal schauen, Kurz und Knackig. Und die, die Kamera sehen, der Tino hat da quasi wie so eine Band gegründet, sage ich jetzt mal. Und die heisst... Shaky Racy! Und ich habe ein T-Shirt bekommen. Ist das nicht geil? Ist das nicht geil? Und wenn ihr wissen wollt, was es mit dem auf sich hat, müsst ihr unbedingt die alle Folgen von Kurz und Knackig durchhören. Und dann kommen wir dann schon drauf. Was haben wir heute noch sonst in der Sendung? Yes, haben wir, finde ich immer cool, aber Yes, wie kann man sich einfach Yes nennen? Aber es ist eine deutsche Hardrock-Melodic-Rock-Band aus dem Raum Frankfurt. Und Axel Ritt hat die gegründet. Axel Ritt, genau, Gravedigger-Gitarrist. Und noch andere Leute, der Drummer von Bonfire zum Beispiel oder irgendwie so, und das Ganze mit Frauengesang. Lassen wir dann später noch rein. Und natürlich haben wir, ihr wisst es, wenn wir hier haben, immer wieder ein bisschen Schweizer Musik. Und die habe ich jetzt gesagt, schon wie es heisst. Ausser, dass es mich an Evergrey erinnert. Das sind Godsticks. Übrigens, Godsticks, irgendwie das fünfte Album bereits oder das sechste, ich habe es noch nicht kennt. Tönen aber hure cool, oder? Wenn ihr ein Prog-Fan seid, so wie ich, dann klappt das. Und wenn ihr Prog-Fan sind, so wie ich, dann gefällt euch sowieso auch Green Carnation. Die haben mit A Dark Poem Part 2, wie man es so schön sagt, das zweite Album bereits draussen. Und da hören wir jetzt rein, das wird dann eine Trilogie geben. Und ich nehme jetzt mal an, was haben wir Sommer? Wird wahrscheinlich dann Herbst, Ende Jahr sein, wenn der dritte Teil rauskommt. Green Carnation, aber ihr eine neue Scheibe da für euch. Und wir hören I Am.

zwischen zwei WM-Spielen kann man doch wunderbar, wunderbar das Rocksofa hören von Radio Mono. Das sind übrigens Knights of the Realm aus dem 21. Und da spielt doch tatsächlich jemand mit von Audrey Horn. Ja, jetzt frage ich dich mal, wer ist Audrey? Audrey Horn, kennt ihr nicht? Wir müssen das unbedingt mal hören. Und Audrey Horn hat den Namen genommen von einer Schauspielerin, die bei Twin Peaks mitmacht und dort Audrey Horn heisst. Warum sie den Namen genommen haben, das wisst ihr, wenn ihr die Serie schaut. Mega herzige. Ja, also, Audrey Horn, nein, beziehungsweise eben Knights of the Realm, hat doch geklopft, oder? Macht einfach Spass, so einen Montagabend, wenn man den ersten Tag schon vorbei hat. Und, wie gesagt, zwischen Fußball kann gute Musik hören. Dann kommen wir doch gerade jetzt zu den Yes. Was hat es da auf sich? Wie gesagt, Axel Ritt an der Gitarre. Aber ich fange eigentlich an mit der Dame Jessica Conte. Ja, die hat schon verschiedene Projekte etc. und so mitgemacht. Sicher die unbekannteste, wenn man jetzt so will mal sagen, von dem Projekt her etc. Weil der Axel Ritt ist bei Gravedigger gsi oder bei Domain. Steven Wussoff ist der Bassist und spielt bei Orden Ogan. Und Domain. Dann haben wir den Timmy Breideband, ne? Timmy Breideband, ehemaliger Drama, bei Bonfire zum Beispiel oder auch Freedom Call, kann man doch schon fast ein bisschen sagen, hey, das tut nachher eine Supergroup. Und dann ist noch der lustig, wie sie macht so ein bisschen 80er-Rock, wo man will zelebrieren in modernem Gewand, sage ich jetzt einmal. Und sie haben einfach Vornamen genommen. Das würde dann Jessica, Axel, Steven und Timmy heissen. Es gäbe die Jast. Und wie sie gefunden haben, wir tun uns ja an die 80er anlehnen. Machen wir noch ein Pünktli. Machen wir einfach noch das Thema über dem A und nennen uns Yes. Da kann ich nur sagen Yes. Und jetzt wollen wir natürlich mal hören, wie das dann tönt. Die lieben Jungs von Yes. Wir hören Kiss Yourself Goodbye und ich kann euch nur sagen, ihr werdet Freude.

viel gute Stimmung hier im Rucksofa. Gar nicht. Das ist das. Das würde Tino auch sagen, von kurz und knackig. Das geht gar nicht. Wir müssen ernster werden. Wir müssen wieder Seriosität hineinbringen. Wir können da nicht immer so lockerflockige Musik laufen lassen. Das geht einfach nicht. Darum, Dimmu Borgir. Grand Serpent Rising heisst ihr Album. Ulf Gjald und Blood Sodel hören wir jetzt.

Darf man das sagen? Metalcore vom Feinsten. Heute ziemlich in die Core-Bands. Alle, sie füllen, ich sage nicht Stadien, aber sie füllen Konzerträume und es geht ziemlich ab. Und sie haben immer wieder Melodien drin, so wie da, die Badener Schweizer, nämlich Vicious Rain. Und sie spielen übrigens am 26. Juni, das geht nicht mehr so lang, zu Zürich im Dynamo zusammen mit Escape the Fate. Auch so eine Metalcore-Band, die ziemlich in ist. Eigentlich wundert mich, dass sie nur im Dynamo spielen, aber gehen wir doch schauen, oder? 26. Juni mit der Schweizer Escape the Fate. Und jetzt, wenn wir schon gerade bei den harten Sachen sind, wir haben nochmal einen harten, den lassen wir jetzt nachher gerade noch rein, nämlich die neue Lamb of God, die ich euch auch schon vorgestellt habe. Wenn wir schon beim harten sind, muss ich noch schnell auf den Film hinweisen. Am Freitag hat niemand mit mir kommen. Was, zu Abend um 11 Uhr, gehst du nicht ins Kino? Ja, genau, zu Abend um 11 Uhr, weil ich auch nicht unbedingt schauen. Vom Jonas Ulrich, Schweizer Regisseur, hat sein Debüt gemacht, sein Debüt lang. Film, also wo irgendwie 90 Minuten geht oder so, sonst machen viele Regisseure, fangen mal an mit Kurzfilmen etc. und so, und das ist dann sein erster Langfilm, ist dann irgendwie sogar schon auf Göteborg gekommen, an ein Festival, und wenn es mir recht ist, hat er sogar ein Preis gewonnen. Aber warum sage ich das überhaupt? Ja, weil es unter anderem, die Story ist wirklich interessant, wollte jetzt euch da nicht alles erzählen, aber es geht unter anderem um Black Metal. Und es ist jetzt nicht so schlimm. Es ist wirklich noch cool, aber Black Metal-Fans werden sicher Freude haben, weil man sieht Traum im Man sieht Traum im Band proben oder so. Man sieht die Band im Raum proben und auch die Schauspielerin, die mitmacht, die Hauptdarsteller ist. Eine junge Schweizerin macht einen exzellenten Job, muss ich wirklich sagen. Und der Film ist wirklich schön, auch wo man nachher darüber diskutieren kann. Darum geht lieber das Zweite oder so. Ist nämlich wirklich ein super Diskussionsstoff. Und wie gesagt, ich sage extra nicht mehr für eure Metalheads. Einfach, aber dass es unter anderem um Black Metal auch geht. So ein bisschen. Genau. Und jetzt hören wir, wie ich gesagt habe, die neue Lamb of God, Into Oblivion, heisst ihr Album. Und ich würde mal sagen, let's go, oder? Mit Parasocial Christ, wenn wir schon beim Thema sind.

sind wir ja ganz böse, oder? When the axe comes down. Green Lung sind das gsi, habe ich euch glaube auch schon mal vorgespielt. Aber ihr mal um Woodland Rights und das ist aber Bonus-CD Free the Witch EP When the axe comes down. Und wenn wir schon beim rumpeligen, alten, an 70er Jahre erinnernden Sound sind, machen wir doch gerade noch schnell weiter. Zuerst muss ich mir noch schnell etwas sagen. Einfach so, dass ihr es wisst, vor 5 Jahren etwa bin ich in Amerika gewesen, Eishockey schauen. Hast du gefunden, 10 Stutz für ein Bier? Leck, 10 Stutz für ein Bier? Ja, doch. Kostet ein bisschen etwas. Oh, aber jetzt einfach an der WM in Amerika, über 20 Stutz ein Bier. Ey, haben wir noch ein bisschen einen? Und das Wasser dann aber nur 20 Zentiliter. Oder das war schon nicht, ja, 20 Zentiliter, 2 Dezibel, 7 Stutz. Das ist cool, he? Gut, okay, man redet von Dollar, ist im Moment ein bisschen tiefer, aber hey, ja, ist teuer. Corrosion of Conformity, wenn wir schon bei dieser Art von Musik sind, haben wir jetzt da noch für euch, die haben ja auch ein neues Album draussen, Good God, Bad Man heisst es, und so ist es unterteilt, quasi in zwei Teile. Good God, ein Teil, Bad Man, ein Teil. Wir hören jetzt natürlich, wenn wir schon bei Bad und alles sind, hören wir Asleep on the Killing Floor.

Oh yes, Mann, Corrosion of Conformity. Sie waren noch richtig gross in Amerika, eigentlich gerade zu der Zeit, wo ich dann war, vor lang ist er. Auf jeden Fall war es sehr cool, die waren richtig in, haben dann mit Wise Blood ein super Album draussen gehabt und sind auf und ab gespielt worden im Radio und sie sind wieder da. 30 Jahre später, oh, jetzt habe ich gesagt, oh. 30 Jahre später, Corrosion of Conformity und das da sind zum Abschluss, genau, ich weiß gar nicht, wie man die ausspricht, Syrah, Musiker unter anderem von Amaranth, In Flames und so, Requiem for a Pipe Dream heisst's. Und ciao, sag ich. Venom in Me. Mit dem sag ich ciao. Und am Ende Band. Aus der Schweiz, selbstverständlich. Immer wenn sie im Studio sind, live bei mir. Unbedingt hören am nächsten Montag. Ich freue mich drauf. Und habe dir eine gute metallische Woche. Euer

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1: Im Studio ist Jonathan Schmid. Zunächst zwei Meldungen aus dem Schaffhauser Kantonsrat. Das Schaffhauser Kantonsparlament hat an seiner heutigen Sitzung drei Postulate zum Stromkonzern Axpo als erledigt abgeschrieben. Zwei der Vorstöße forderten, dass die Kantone günstigen Strom von der Axpo beziehen können. Das verstößt laut Regierungsrat gegen übergeordnetes Recht. Das dritte Postulat forderte einen Lohndeckel von 1 Million für die Axpo-Chefetage. Der Axpo-CEO verdient allerdings 1,37 Millionen Franken im Jahr. Der Regierungsrat argumentiert aber, dass er sich für das Anliegen eingesetzt habe. Einen vierten Vorstoß sieht das Parlament nicht als erledigt. Der Kanton soll seine Interessen im Axpo-Verwaltungsrat künftig stärker vertreten. Solche politischen Vertretungen wurden vor einigen Jahren abgeschafft. Der Regierungsrat überlege sich aber eine Alternative, so Baudirektor Martin Kessler gegenüber Radio Munot.
2: Zum Beispiel eben in der Ständigen Kommission Bauverkehr Energie, dass man da ein-, zweimal im Jahr auch einen Austausch mit dem Schaffhauser Vertreter organisiert. Ich glaube, das ist durchaus im Bereich vom Möglichen.
1: Die Schaffhauser Vertretung im Verwaltungsrat der Axpo vertritt auch die Kantone Glarus und Zug. Der Schaffhauser Kantonsrat will keine Verschlechterung des Angebots auf der Zugstrecke zwischen Schaffhausen, Thayngen und Singen. Deshalb soll sich der Regierungsrat dafür einsetzen, dass bei einer nächsten Vergabe der Bahnlinie Zugausfälle und Pünktlichkeit stark gewichtet werden. Das Parlament hat ein entsprechendes Postulat von GLP-Kantonsrat Raphael Kreuchi mit großer Mehrheit angenommen. Die Kritik richtete sich insbesondere gegen die Deutsche Bahn. Es wird befürchtet, dass diese wieder den Zuschlag für die Bahnlinie erhält. Wer die Züge auf der Bahnlinie betreiben darf, entscheidet das Bundesland Baden-Württemberg. Schaffhausen muss aber einen Teil der Kosten übernehmen. Der Kanton soll sich entsprechend dafür einsetzen, dass die Züge auch regelmäßig fahren, so die Meinung des Parlaments. Der zuständige Regierungsrat Martin Kessler kündigte bereits an, sich für hohe Qualitätsansprüche einzusetzen. In Jestetten ist gestern in das Freibad eingebrochen worden. Wie das Polizeipräsidium mitteilt, verschaffte sich die unbekannte Täterschaft gewaltsam Zutritt zum Kiosk und zum Technikgebäude. Dabei entstand erheblicher Sachschaden. Zudem wurde Bargeld in vierstelliger Höhe entwendet. Der Polizeiposten Jestetten hat die Ermittlungen aufgenommen und sucht nun nach Zeugen, die Angaben zum Sachverhalt machen können.
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1: Heute Abend und in der Nacht bleibt es in der Region Schaffhausen zuerst trocken und klar. Gegen Morgen ziehen dann Quellwolken auf. Temperaturen momentan noch zwischen 19 und 22 Grad. Morgen gibt es wieder einen Sommertag. Die Maximaltemperaturen steigen auf bis zu 26 Grad.

Ja, nochmal herzlich willkommen zur Magical Mystery Tour. Der Auftakt heute haben die Miracles gemacht mit Going to a Go-Go. Und wo gehen wir an in dieser Sendung? Ja, vor allem mal zum Paul McCartney. Der hat ein neues Album rausgebracht und daraus werden wir uns dann ein paar Titel anhören. Und sonst wie immer die beste Musik aus dem letzten Jahrhundert, zum Beispiel von Toot Money's Big Roll Band, die Uncle Willie.

dramatische Liebesgeschichte. Gut 3 Minuten ist das ein ganz grosses Kino von den Shangri-Las, The Train from Kansas City. Ich habe es am Anfang gesagt, Paul McCartney hat ein neues Album herausgegeben. Viele sagen, das könnte sein letztes sein. Ja, der Grund, am 18. Juni wird Paul McCartney 84 Jahre alt. Man glaubt es kaum. Das Album heisst The Boys of Dungeon Lane und das Album ist kurz nach seiner Veröffentlichung in Großbritannien Nummer 1 gewesen von den Charts. In dem Album schaut Paul McCartney zurück auf seine Kinder- und Jugendtage in Liverpool. Aber es ist nicht nur eine Nostalgie, weil ja, der Paul McCartney, der schreibt eben auch sehr gute Musik. Und bevor ich da noch mehr erzähle, hören wir uns das einfach mal an. Das erste Stück auf dem Album, das ist der Paul McCartney und As You Lie There.

Aus dem Jahr 1993, Crowded House und Distant Sun. Da ist der Neil Young, sein Titel heisst Cinnamon Girl.

Aus dem Jahr 1964 Beatles und Things We Said Today, womit wir wieder beim Paul McCartney wären und seinem neuen Album The Boys of Dungeon Lane. Interessant ist auch, wer das Album produziert hat. Ich sage jetzt einen Namen und die, die am auch noch ein Kleidruckte lesen, erkennen dann vielleicht wieder einen gewissen Andrew Watt. Und der Andrew Watt, der hat schon das letzte Stones-Album produziert, Hackney Diamonds. Er hat das neue Stones-Album Foreign Tongues, das jetzt dann rauskommt, produziert. Und er hat eben auch The Boys of Dungeon Lane produziert. Also offenbar kann der Andrew Watt ziemlich gut mit den alten Herren, die da noch ein bisschen Musik machen. Ich habe am Anfang gesagt, Paul McCartney erinnert sich auf dem Album an seine Kinder- und Jugendzeit. Im nächsten Stück da erinnert er sich an einen Trip, wo er zusammen mit dem George Harrison gemacht hat, von Liverpool aus Richtung London, also Down South. Und zwar zu einer Zeit, wo sie einfach noch Teenager gsi sind und Beatles noch weit, weit weg. Das ist der Paul McCartney und Down South.

aus dem Jahr 1972, America und Ventura Highway. Und da sind Smokey Robinson and the Miracles mit The Tears of a Clown.

Aus dem Jahr 1967, Gary Puckett and the Union Gap mit Woman, Woman. Und wir hören uns jetzt ein drittes und letztes Stück vom neuen Album von Paul McCartney, The Boys of Dungeon Lane. Ah, und in dem Stück, ja, da geht es um Beziehung zwischen Paul McCartney und dem John Lennon. Days We Left Behind.

Aus dem Jahr 1968, der Otis Redding und Sitting on the Dock of the Bay. So, unsere Zeit ist schon fast wieder rum. Das war Magical Mystery Tour. Tolle Sendung von Radio Muno, die letzte Stunde am Mikrofon der Erwin Künzi. Und das letzte Stück, ja, das habe ich ausgewählt am Nachmittag vor der Sendung. Ich bin unterwegs gewesen, seit Anfang an regnen. Ich habe keinen Schirm dabei gehabt. Darum da jetzt Travis und Why Does It Always Rain on Me?

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1: Im Studio ist Jonathan Schmid. Der Schaffhauser Kantonsrat hat den Geschäftsbericht 2025 der kantonalen Gebäudeversicherung einstimmig genehmigt. Die Gebäudeversicherung hat im letzten Jahr einen kleinen Gewinn von rund 200.000 Franken erzielt. Im Vergleich zum Vorjahr ist der Gewinn um 1 Million Franken tiefer ausgefallen. Schweizweit hat keine kantonale Gebäudeversicherung ein schlechteres Ergebnis eingefahren. Einer der Gründe dafür ist, dass es zu hohen Schäden durch Brände kam. Insgesamt beliefen sich die Kosten für Feuerschäden im letzten Jahr auf über 10 Millionen Franken. Noch nie seit mindestens 65 Jahren kam es zu so hohen Schäden. Die zuständige Regierungsrätin Cornelia Stammhurter erinnerte während der Debatte im Parlament, dass schon Kleinigkeiten verheerende Brände verursachen können.
2: Zum Beispiel, weil man die Pfannen auf dem Herd vergisst oder solche Sachen. Auch Elektrogeräte sind sehr anfällig. Das heißt, wenn man Batterien auflädt oder sonst etwas. Manchmal sind es ganz kleine Sachen, die zu großen Ursachen dann führen.
1: Wer im Kanton Schaffhausen ein Haus besitzt, ist dazu verpflichtet, eine Gebäudeversicherung abzuschließen. Trotz der hohen Schäden durch Brände wird vorerst auf eine Erhöhung der Prämien für die Eigentümerinnen und Eigentümer von Häusern verzichtet. Das Lindlifest 2026 hat am vergangenen Wochenende rund 50.000 Personen in die Stadt Schaffhausen gelockt. Das bestätigen die Organisatoren gegenüber Radio Munot. Trotz des enttäuschenden Unentschiedens im ersten WM-Spiel gegen Katar haben die Besucherinnen und Besucher bis tief in die Nacht gefeiert. Am Abstimmungssonntag ist dann insbesondere beim Stadthaus noch Abfall liegen geblieben. Das Tiefbauamt Schaffhausen stand an diesem Wochenende allerdings mit 8 Mitarbeitenden und 3 Wischmaschinen im Einsatz, sagt der Leiter des Unterhaltsdienstes von Tiefbau Schaffhausen, Felix Bachmann.
3: Wir haben Kontakt mit den Organisatoren vom Lindlifest. Für die ist es halt immer schwierig, dass sie halt die Waren oder die Beizen im Griff haben. Eben meistens geht es bis am Morgen früh. Und meistens, wenn wir schon aufkreuzen, sind die immer noch im Zimmerraum. Und dort, wo wir schon gewischt haben, bleibt halt nochmal Dreck liegen. Also meistens müssen wir 2-3 Mal vorbei.
1: Weiter stellte das OK des Lindlifest ein eigenes Putzteam sowie fast 100 Mülltonnen im ganzen Festgelände. Am vergangenen Wochenende ist es in Singen zu einem Verkehrsunfall mit einem E-Scooter gekommen. Dabei wurde ein 8-jähriges Kind verletzt. Dies geht aus einer Mitteilung des Polizeipräsidiums Konstanz hervor. Der 8-Jährige wollte am Samstagmittag mit einem E-Roller vom Gehweg aus eine Straße überqueren. Dabei prallte er mit dem Auto einer 61-Jährigen zusammen. Der Junge erlitt nur leichte Verletzungen, musste aber zur Kontrolle mit einem Rettungswagen in ein Krankenhaus gebracht werden.
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1: Heute Abend und in der Nacht bleibt es in der Region Schaffhausen zuerst trocken und klar. Gegen den Morgen ziehen dann Quellwolken auf. Temperaturen momentan noch zwischen 16 und 18 Grad. Morgen gibt es wieder einen Sommertag. Die Maximaltemperaturen steigen auf bis zu 26 Grad.

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1: Im Studio ist Jonathan Schmid. Der Schaffhauser Kantonsrat hat den Geschäftsbericht 2025 der kantonalen Gebäudeversicherung einstimmig genehmigt. Die Gebäudeversicherung hat im letzten Jahr einen kleinen Gewinn von rund 200.000 Franken erzielt. Im Vergleich zum Vorjahr ist der Gewinn um 1 Million Franken tiefer ausgefallen. Schweizweit hat keine kantonale Gebäudeversicherung ein schlechteres Ergebnis eingefahren. Einer der Gründe dafür ist, dass es zu hohen Schäden durch Brände kam. Insgesamt beliefen sich die Kosten für Feuerschäden im letzten Jahr auf über 10 Millionen Franken. Noch nie seit mindestens 65 Jahren kam es zu so hohen Schäden. Die zuständige Regierungsrätin Cornelia Stammhurter erinnerte während der Debatte im Parlament, dass schon Kleinigkeiten verheerende Brände verursachen können.
2: Zum Beispiel, weil man die Pfannen auf dem Herd vergisst oder solche Sachen. Auch Elektrogeräte sind sehr anfällig, das heißt, wenn man Batterien auflädt oder sonst etwas. Manchmal sind es ganz kleine Sachen, die zu großen Ursachen dann führen.
1: Wer im Kanton Schaffhausen ein Haus besitzt, ist dazu verpflichtet, eine Gebäudeversicherung abzuschließen. Trotz der hohen Schäden durch Brände wird vorerst auf eine Erhöhung der Prämien für die Eigentümerinnen und Eigentümer von Häusern verzichtet. Das Lindlifest 2026 hat am vergangenen Wochenende rund 50.000 Personen in die Stadt Schaffhausen gelockt. Das bestätigen die Organisatoren gegenüber Radio Munot. Trotz des enttäuschenden Unentschiedens im ersten WM-Spiel gegen Katar haben die Besucherinnen und Besucher bis tief in die Nacht gefeiert. Am Abstimmungssonntag ist dann, insbesondere beim Stadthaus, noch Abfall liegen geblieben. Das Tiefbauamt Schaffhausen stand an diesem Wochenende allerdings mit 8 Mitarbeitenden und 3 Wischmaschinen im Einsatz, sagt der Leiter des Unterhaltsdienstes von Tiefbau Schaffhausen, Felix Bachmann.
3: Wir haben Kontakt mit den Organisatoren vom Lindlifest. Für die ist es halt immer schwierig, dass sie halt die Waren oder die Beizen im Griff haben. Eben meistens geht es bis am Morgen früh. Und meistens, wenn wir schon aufkreuzen, sind die immer noch im Zusammenraumen. Und dort, wo wir schon gewischt haben, bleibt halt nur mal drei Klicken. Also meistens müssen wir 2-3 Mal vorbei.
1: Weiter stellte das OK des Lindlifest ein eigenes Putzteam sowie fast 100 Mülltonnen im ganzen Festgelände. Am vergangenen Wochenende ist es in Singen zu einem Verkehrsunfall mit einem E-Scooter gekommen. Dabei wurde ein 8-jähriges Kind verletzt. Dies geht aus einer Mitteilung des Polizeipräsidiums Konstanz hervor. Der 8-Jährige wollte am Samstagmittag mit einem E-Roller vom Gehweg aus eine Straße überqueren. Dabei prallte er mit dem Auto einer 61-Jährigen zusammen. Der Junge erlitt nur leichte Verletzungen, musste aber zur Kontrolle mit einem Rettungswagen in ein Krankenhaus gebracht werden.
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1: Heute Abend und in der Nacht bleibt es in der Region Schaffhausen zuerst trocken und klar. Gegen den Morgen ziehen dann Quellwolken auf. Temperaturen momentan noch zwischen 16 und 18 Grad. Morgen gibt es wieder einen Sommertag. Die Maximaltemperaturen steigen auf bis zu 26 Grad.

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1: Im Studio ist Jonathan Schmid. Der Schaffhauser Kantonsrat hat den Geschäftsbericht 2025 der kantonalen Gebäudeversicherung einstimmig genehmigt. Die Gebäudeversicherung hat im letzten Jahr einen kleinen Gewinn von rund 200.000 Franken erzielt. Im Vergleich zum Vorjahr ist der Gewinn um 1 Million Franken tiefer ausgefallen. Schweizweit hat keine kantonale Gebäudeversicherung ein schlechteres Ergebnis eingefahren. Einer der Gründe dafür ist, dass es zu hohen Schäden durch Brände kam. Insgesamt beliefen sich die Kosten für Feuerschäden im letzten Jahr auf über 10 Millionen Franken. Noch nie seit mindestens 65 Jahren kam es zu so hohen Schäden. Die zuständige Regierungsrätin Cornelia Stammhurter erinnerte während der Debatte im Parlament, dass schon Kleinigkeiten verheerende Brände verursachen können.
2: Zum Beispiel, weil man die Pfannen auf dem Herd vergisst oder solche Sachen. Auch Elektrogeräte sind sehr anfällig. Das heißt, wenn man Batterien auflädt oder sonst etwas. Manchmal sind es ganz kleine Sachen, die zu großen Ursachen dann führen.
1: Wer im Kanton Schaffhausen ein Haus besitzt, ist dazu verpflichtet, eine Gebäudeversicherung abzuschließen. Trotz der hohen Schäden durch Brände wird vorerst auf eine Erhöhung der Prämien für die Eigentümerinnen und Eigentümer von Häusern verzichtet. Das Lindlifest 2026 hat am vergangenen Wochenende rund 50.000 Personen in die Stadt Schaffhausen gelockt. Das bestätigen die Organisatoren gegenüber Radio Munot. Trotz des enttäuschenden Unentschiedens im ersten WM-Spiel gegen Katar haben die Besucherinnen und Besucher bis tief in die Nacht gefeiert. Am Abstimmungssonntag ist dann, insbesondere beim Stadthaus, noch Abfall liegen geblieben. Das Tiefbauamt Schaffhausen stand an diesem Wochenende allerdings mit 8 Mitarbeitenden und 3 Wischmaschinen im Einsatz, sagt der Leiter des Unterhaltsdienstes von Tiefbau Schaffhausen, Felix Bachmann.
3: Wir haben Kontakt mit den Organisatoren vom Lindlifest. Für die ist es halt immer schwierig, dass sie halt die Waren oder die Beizen im Griff haben. Eben meistens geht es bis morgen früh. Und meistens, wenn wir schon aufkreuzen, sind die immer noch im Zusammenräumen. Und dort, wo wir schon gewischt haben, bleibt halt nochmal Dreck liegen. Also meistens müssen wir 2-3 Mal vorbei.
1: Weiter stellte das OK des Lindlifest ein eigenes Putzteam sowie fast 100 Mülltonnen im ganzen Festgelände. Am vergangenen Wochenende ist es in Singen zu einem Verkehrsunfall mit einem E-Scooter gekommen. Dabei wurde ein 8-jähriges Kind verletzt. Dies geht aus einer Mitteilung des Polizeipräsidiums Konstanz hervor. Der 8-Jährige wollte am Samstagmittag mit einem E-Roller vom Gehweg aus eine Straße überqueren. Dabei prallte er mit dem Auto einer 61-Jährigen zusammen. Der Junge erlitt nur leichte Verletzungen, musste aber zur Kontrolle mit einem Rettungswagen in ein Krankenhaus gebracht werden.
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1: Jetzt trotz nach Mitternacht den Wetterausblick. Momentan liegen die Temperaturen in der Region Schaffhausen bei gut 15 Grad. Im Verlauf vom Morgen ziehen leichte Quellwolken auf. Aber es gibt heute trotzdem Maximaltemperaturen bis zu 26 Grad.

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